0: 3 Uhr.
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2: Ich bin Tine Klimach. Was folgt für die CDU aus den Wahlschlappen der vergangenen Wochen? Bundeskanzler und Parteichef Friedrich Merz will weitermachen und die geplanten Reformen durchsetzen. Nach den Spitzengremien der Partei hat er sich am Nachmittag der Unionsfraktion gestellt, also den über 200 Bundestagsabgeordneten von CDU und CSU.
3: Ja, wir stehen hinter dem Kanzler, sagt CDU-Fraktionschef Frei. Und er glaubt auch, dass man mit dem SPD-Koalitionspartner auf einen Nenner kommt im Reformstreit. Kurz, CDU und auch CSU signalisieren heute trotz Frust und Chaos, wir sind im Arbeitsmodus. Und doch Kanzler Merz will kämpfen, eine Art Neustart hinlegen. Doch manche fragen sich schon, ob er dazu noch die Macht hat und auch die Zeit. Claudia Wächter, Nachrichtenredaktion.
2: Vertreter der USA und des Irans haben sich nach Angaben von US-Präsident Trump am Rande der UN-Generaldebatte in New York getroffen. Das Gespräch habe 3 Stunden gedauert und sei sehr gut verlaufen, sagte Trump, ohne alle Teilnehmer zu nennen. Vor der UN-Vollversammlung hatte er den Krieg gegen den Iran verteidigt und zugleich einen Deal in Aussicht gestellt.
4: Will a deal be made with Iran?
5: Die Entscheidung ist, gibt es einen Deal, mit dem sie den Iran wieder aufbauen und ein besseres Land als je zuvor schaffen können? Oder muss ich den Iran vernichten? Muss ich sie in die Hölle schicken? Ohne Überlebenschance und ohne Hoffnung auf künftige Größen und Generationen. Aber ich glaube, wir werden einen Deal machen gleich nach den Zwischenwahlen hier.
2: Die Fronten im Iran-Krieg gelten weiter als verhärtet. Ein möglicher Deal scheint in weiter Ferne. Nach dem Fund von Drohnenteilen nahe dem Bundeswehrstandort im niedersächsischen Wunsdorf ist bei der weiteren Spurensuche verdächtiges Material entdeckt worden. Nach Informationen aus Sicherheitskreisen geht es um Spuren von Sprengstoff. Inwiefern die zu der Drohne gehören, wird noch untersucht. Früheren Angaben zufolge prüfen die Ermittler auch einen möglichen Zusammenhang mit dem Drohnenvorfall am Flughafen Leipzig. Nach dem gewaltsamen Tod eines 15-Jährigen in Marsberg im Hochsauerlandkreis haben sich 2 gesuchte Männer der Polizei gestellt. Gegen die 22 und 23 Jahre alten Beschuldigten liegen Haftbefehle wegen Totschlags und schwerer Körperverletzung vor. Sie sollen am Samstag auf den Jugendlichen und einen weiteren 18-Jährigen eingestochen haben. Der 15-Jährige starb noch am Tatort, der 18-Jährige wird in einem Krankenhaus behandelt.
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1: Ich bin Tine Klimach. Bei der UN-Generaldebatte gibt es in diesem Jahr mehrere Schwerpunkte. Heute geht es unter anderem um den Ukraine-Krieg. In New York wird der ukrainische Präsident Zelensky reden. Er hatte gestern am Rande der Generaldebatte das gewünschte Gespräch mit US-Präsident Trump erhalten.
2: In seiner Rede hatte Trump optimistisch prophezeit, dass der Ukraine-Krieg bald vorbei sein könnte. Man werde den Konflikt lösen, und zwar schneller als alle denken, meinte Trump. Beim Treffen mit Trump am Rande der UN-Generaldebatte hat Zelensky erneut die Teilwaffenruhe im Energiebereich angesprochen und neue Waffenlieferungen, vor allem Patriot-Flugabwehrraketen. Auch Vertreter der USA und des Irans verhandelten am Rande des UN-Events viele Stunden lang. Die Gespräche seien gut gelaufen, sagte Trump. Aus den USA, Tina Eck.
1: Im Streit um Grönland haben die USA, Dänemark und die Arktisinsel ein Sicherheitsabkommen geschlossen. Die Vereinbarung wurde ebenfalls in New York unterzeichnet. Trump zufolge erhalten die USA weitreichende Befugnisse zur Verteidigung Grönlands und wollen dort zwei neue Militärbasen errichten. Regierungschef Nielsen erklärte, das Abkommen führe die bestehende Verteidigungsvereinbarung mit den USA fort. Haushalte in Deutschland müssen in diesem Jahr erneut mit höheren Heizkosten rechnen. Laut dem neuen Heizspiegel von CO2 Online dürften vor allem Heizöl und Holzpellets deutlich teurer werden. Beim Erdgas sieht die Organisation dagegen insgesamt eine leichte Entlastung.
3: Für eine 70 Quadratmeter Wohnung in einem Mehrfamilienhaus werden beim Heizöl 24% mehr erwartet, rund 1.275 Euro im Jahr. Bei Holzpellets sollen die Kosten um 17% auf 870 Euro steigen. Fernwärme wird laut Studie ebenfalls teurer, allerdings nur leicht, wie auch Wärmepumpen. Rund 90% der Haushalte hätten aber noch Sparpotenzial. Richtiges Heizen und Lüften oder weniger Warmwasserverbrauch könnten den Energieverbrauch um bis zu 10% senken, heißt es. David Riemer, Nachrichtenredaktion.
1: Ein Flugzeug von Eurowings hat am Düsseldorfer Flughafen kurz nach dem Start eine Sicherheitslandung hingelegt. Wie ein Sprecher von Eurowings auf Nachfrage mitteilte, wurde am Nachmittag kurz nach dem Start der Maschine in Richtung Italien eine leichte Rauchentwicklung festgestellt. Daraufhin sei der Flieger vorsorglich umgedreht. Er sei normal gelandet und werde derzeit noch technisch untersucht, hieß es.
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1: Ich bin Tine Klimach. Die CDU-CSU-Bundestagsfraktion tagte erstmals nach dem Wahldebakel. Ihr Vorsitzender Thorsten Frey stärkte Kanzler Merz den Rücken.
2: Der Bundeskanzler hat unsere Unterstützung und ja, ich bin davon überzeugt, dass wir gemeinsam mit der SPD die verabredeten Reformvorhaben auch tatsächlich zügig durchsetzen können.
1: Am Abend fanden sich außerdem mehrere Spitzenvertreter der Koalition in Berlin zu einem vertraulichen Treffen zusammen. Darunter sollen Kanzleramtsministerin Waken und Gesundheitsminister Lindemann von der CDU gewesen sein. Für die SPD nahmen Co-Chefin Bärbel Bas sowie Innenminister Dobrindt als Vertreter der CSU teil. Zum ersten Mal seit rund 3 Monaten haben sich Vertreter der USA und des Irans wieder getroffen. Das Gespräch am Rande der UN-Generalversammlung in New York sei sehr gut gelaufen und habe 3 Stunden gedauert, sagte US-Präsident Trump vor Reportern. Iranische Staatsmedien bestätigten das Treffen. Ob es konkrete Ergebnisse gab, blieb offen. Heute wird die Rede des iranischen Präsidenten Pezeshkian vor den Vereinten Nationen erwartet. Medikamente einfach in der Drogerie um die Ecke abholen. Diesen Service bietet die Online-Apotheke von DM zumindest für bestimmte Medikamente an. Das passt der Wettbewerbszentrale nicht. Sie hat geklagt und heute prüft das Landgericht Karlsruhe den Fall.
3: Seit knapp einem Jahr vertreibt die Drogeriemarktkette unter dem Namen DM Med rezeptfreie, apothekenpflichtige Medikamente. Darunter fallen etwa Schmerzmittel wie Ibuprofen oder Paracetamol. Die Wettbewerbszentrale sieht darin eine Vermischung von Drogerie- und Apothekenangebot und klagt deshalb dagegen. Das Gericht will nun prüfen, ob die Online-Apotheke hinreichend vom eigentlichen Angebot der Drogeriekette getrennt ist. Es ist gut möglich, dass das Verfahren durch weitere Instanzen geht. Mit einem Urteil ist heute eher nicht zu rechnen. Finn Wiens, Nachrichtenredaktion.
1: Nach dem gewaltsamen Tod eines 15-Jährigen in Marsberg im Hochsauerlandkreis haben sich 2 gesuchte Männer der Polizei gestellt. Gegen die 22 und 23 Jahre alten Beschuldigten liegen Haftbefehle wegen Totschlags und schwerer Körperverletzung vor. Sie sollen am Samstag auf den Jugendlichen und einen weiteren 18-Jährigen eingestochen haben. Der 15-Jährige starb noch am Tatort, der 18-Jährige wird in einem Krankenhaus behandelt.
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2: Ich bin Tanja Wagner. Bei der UN-Generaldebatte in New York gibt es in diesem Jahr mehrere Schwerpunkte. Heute geht es unter anderem um den Ukraine-Krieg. Der ukrainische Präsident Zelensky wird eine Rede halten. Gestern hatte es ein Gespräch zwischen ihm und US-Präsident Trump gegeben.
3: In seiner Rede hatte Trump optimistisch prophezeit, dass der Ukraine-Krieg bald vorbei sein könnte. Man werde den Konflikt lösen und zwar schneller als alle denken, meinte Trump. Beim Treffen mit Trump am Rande der UN-Generaldebatte hat Zelensky erneut die Teilwaffenruhe im Energiebereich angesprochen und neue Waffenlieferungen, vor allem Patriot-Flugabwehrraketen. Auch Vertreter der USA und des Irans verhandelten am Rande des UN-Events viele Stunden lang. Die Gespräche seien gut gelaufen, sagte Trump. Tina Eck, USA.
2: Weg mit der 12-Uhr-Regel an den Tankstellen fordert der ADAC. Diese Regel habe zwar unter anderem die Zahl der täglichen Preisänderungen erheblich reduziert, doch die Spritpreise insgesamt seien dadurch nicht gesunken.
4: Die 12-Uhr-Regel habe dazu geführt, dass sich der Preis für den Liter Benzin oder Diesel pro Tag viel deutlicher ändere als vorher. Und das nicht zum Vorteil der Autofahrer, findet der ADAC. Wer mittags nach 12 Uhr tanken müsse, der habe erhebliche Zusatzkosten. Auch das Leibniz-Zentrum für europäische Wirtschaftsforschung hatte schon festgestellt, die 12-Uhr-Regel führt zu höheren Durchschnittspreisen. Lea Matschulat, Nachrichtenredaktion.
2: Im Streit um Grönland haben die USA, Dänemark und die Arktisinsel ein Sicherheitsabkommen geschlossen. Präsident Trump sowie die Regierungschefs Frederiksen und Nielsen unterzeichneten die Vereinbarung in New York. Trump zufolge erhalten die USA weitreichende Befugnisse zur Verteidigung Grönlands und wollen dort 2 neue Militärbasen errichten. Regierungschef Nielsen erklärte, das Abkommen führe die bestehende Sicherheitsvereinbarung mit den USA fort. Gut 1 Million Mal hat es 2026 bisher geblitzt. Das teilte das Münchner Blitzortungsunternehmen NoCast mit. Die Zahl liege etwa 15% unter dem Mittelwert der vergangenen 10 Jahre. Zur geringen Gewitteraktivität in diesem Sommer habe die Trockenheit beigetragen, da Hitze und Feuchtigkeit normalerweise Gewitter begünstigen.
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5: Fast wolkenlos geht es heute in den Mittwoch rein. Gerade zum Vormittag zeigt sich die Sonne für einige Stunden. Später am Nachmittag sind ein paar Wolken über der Region. Da wechseln sich Sonne und Wolken ab. Es bleibt heute aber trocken und wir können uns auf insgesamt 9 Stunden Sonne freuen. Aktuell messen wir hier in Osnabrück und bei euch in Belm und Bad Rothenfelde 7 Grad. Es ist also ziemlich frisch da draußen. Später am Nachmittag wird es dann mit 20 Grad trotzdem recht angenehm. Wir schauen auf die nächsten Tage. In den kommenden Tagen ändert sich nicht wirklich viel. Wir kriegen morgen und übermorgen einen Mix aus Sonne und Wolken. Die wechseln sich da mal ab. Regen wird es auch da nicht geben. Die bleiben trocken die nächsten Tage. Die Tiefstwerte, die liegen in den kommenden Nächten bei 9 Grad. Es wird also auch da recht frisch sein. Die Höchstwerte morgen und übermorgen bei ca. 19 Grad.
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5: Vorsicht bitte, A1 Bremen Richtung Osnabrück zwischen Holdorf und Neunkirchenförden. Da liegen Fahrzeugteile auf der Fahrbahn. Fahrt dort bitte vorsichtig. Der Landkreis Osnabrück blitzt heute mal wieder und diesmal, oder besser gesagt, heute stehen die Blitzer des Landkreises in Belm. Wenn euch irgendwas aufgefallen ist auf dem Weg zur Arbeit oder sonst im Laufe des Tages, sagt gerne Bescheid. Reicht eure Blitzermeldung ein unter der 0541 750 400, könnt ihr uns anrufen. Oder ihr schickt einfach eine WhatsApp an die 0157 88 533 187. Alle Nummern und viel mehr von uns gibt's auf osradio.de zum Nachlesen. Ich wünsche euch eine gute und vor allem sichere Fahrt.
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5: Es ist 4 Minuten nach 6 Uhr. Ihr seid bei OS Radio startklar. Wir wünschen euch einen schönen guten Morgen.
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5: Heute mit Hinak Ram. Hi.

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1: Heute werden in Osnabrück 12 Schulen und 2 Studienseminare als Europaschulen bzw. als Europastudienseminare ausgezeichnet. Sie haben also ein Zertifizierungsverfahren in diesem Jahr abgeschlossen und das auch erfolgreich. Und jetzt gibt es quasi die Belohnung dafür. Um 10 Uhr gibt es eine Feierstunde im Friedenssaal des Historischen Rathauses hier in Osnabrück. Organisiert wird das vom Regionalen Landesamt für Schule und Bildung und der Stadt Osnabrück. Das Motto ist in diesem Jahr Zukunft in Vielfalt. Europaschulen für Zusammenhalt und Frieden. Auch Oberbürgermeisterin Katharina Pötter und der Europaabgeordnete Timo Welken, sie sprechen dort ein Grußwort. Vor den Stichwahlen am Sonntag wird es morgen noch einmal spannend. Die IHK Osnabrück, die lädt nicht morgen, sondern heute zu einer Podiumsdiskussion ein. Am Mittag geht es erstmal um die Landratsstichwahlen im Landkreis Osnabrück. Ihr wisst Bescheid hoffentlich. Es treffen Anna Kebschul von den Grünen, die aber als Parteilose antritt, und Thomas Spieker von der CDU aufeinander. Die sind am Mittag dran, am Nachmittag dann die Diskussion zur Oberbürgermeisterwahl in der Stadt Osnabrück. Mit dabei dann Katharina Pötter von der CDU, die ja auch als Parteilose antritt, und Volker Bajus von den Grünen, der inzwischen auch schon Unterstützung von Volt und SPD hat. Beide Podiumsdiskussionen sind im Seed House an der Katharinenkirche und werden von Journalist Ludger Abeln moderiert. Und zum Schluss schauen wir nochmal auf den Kalender. Heute ist der 23. September. Das ist der kalendarische Herbstanfang. Wir denken da an Laub auf dem Boden. Die Nächte werden kürzer, anders gesagt auch ein bisschen gemütlicher. Und spätestens im goldenen Oktober zeigt sich der Herbst von seiner besten Seite. Der Sommer sagt also mit dem kalendarischen Herbstanfang offiziell Tschüss und wir begrüßen den Herbst. Ich weiß ja nicht, wie es euch geht, aber ich freue mich auf den kalendarischen Herbstanfang. Es ist ja mal wieder Zeit, den Lieblingstee zu kaufen. Es ist 6.14 Uhr. OS Radio wünscht euch einen schönen guten Morgen.
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6:22 Hohes Radio wünscht einen schönen guten Morgen. Und der Schuldenberg in Osnabrück, der wächst wohl weiter. Die Stadt Osnabrück gehört inzwischen zu den Kommunen in Niedersachsen, die ihre Bürgerinnen und Bürger mit besonders hohen Schulden belasten. Das beweisen zumindest aktuelle Zahlen des Landesamtes für Statistik. Und wie die genau aussehen, das hört ihr gleich in 8 Minuten in den OS Radio Lokalnachrichten von Simone Wölfel.

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1: Mit Simone Wölfel. Osnabrück gehört zu den hochverschuldeten Kommunen in Niedersachsen und der Wallring soll sicherer werden für Radfahrer. Osnabrück gehört zu den Städten in Niedersachsen mit einer besonders hohen Pro-Kopf-Verschuldung. Das geht aus aktuellen Zahlen des Landesamtes für Statistik hervor. 2025 lagen die Schulden pro Einwohner in 15 niedersächsischen Kommunen bei mehr als 5.000 Euro. Im Jahr davor waren es 9. Neu auf dieser Liste sind unter anderem die kreisfreien Städte Osnabrück und Emden. Insgesamt ist die Verschuldung der niedersächsischen Kommunen weiter gestiegen. Ende 2025 lagen die Schulden bei rund 21,6 Milliarden Euro. Das sind durchschnittlich 2.703 Euro pro Einwohner. Radfahren am Natruper Torwall in Osnabrück soll bald sicherer werden. Zwischen Rissmüllerplatz und Platz der Städtefreundschaften an der Volkshochschule plant die Stadt einen neuen durchgängigen Radweg. Dafür wird unter anderem ein eigener Radfahrstreifen angelegt und der Geh- und Radweg neu gestaltet. Auch die Bushaltestelle am Rissmüllerplatz soll barrierefrei werden. Möglich wird das durch Leitungsarbeiten der SWO Netz. Ab Oktober wird dort auf rund 380 Metern eine neue Wasserleitung verlegt. Die Arbeiten sollen im Sommer kommenden Jahres abgeschlossen sein. 10 Jahre Kita Johanna in Alfhausen, das wurde jetzt mit einem großen Familientag gefeiert. Auch viele ehemalige Kita-Kinder kamen zum Jubiläum vorbei. Die Einrichtung in Alfhausen wurde 2016 zunächst in den Räumen der Grundschule eröffnet. 2 Jahre später zog sie in das neue Kita-Gebäude um, das inzwischen mehrfach erweitert wurde. Zum Jubiläum gratulierten unter anderem Bürgermeisterin Agnes Droste und samt Gemeindebürgermeister Michael Wernke. Osnabrück darf sich weitere 2 Jahre Fairtrade-Stadt nennen. Die Auszeichnung wurde jetzt erneut verliehen. Seit 2010 engagiert sich die Stadt für fairen Handel. Dazu gehören unter anderem faire Produkte in Geschäften und Gastronomie, Bildungsangebote und Aktionen an Schulen. Zuletzt gab es ein faires Fußballturnier und eine Schülerakademie zum Thema fairer Handel. Osnabrück ist eine von mehr als 940 Fairtrade-Towns in ganz Deutschland.
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2: Ja, ihr könnt es nicht sehen, weil es noch dunkel ist, aber es sieht ziemlich gut aus. Es wird heute sehr trocken und auch sehr freundlich. Wir kriegen mal wieder längeren Besuch von der Sonne. Die zeigt sich ganze 9 Stunden und wärmt uns auch später ordentlich auf. Die Topwerte, die liegen heute bei 20 Grad. Immerhin mal wieder über den 20 Grad. Die letzten Tage war es ja immer nur knapp darunter. Am Nachmittag sind ein paar Wolken da, aber die bleiben harmlos und tun uns heute nichts an. Donnerstag und Freitag bleiben wir auch trocken und größtenteils sonnig. Vor allem am Freitag sind sogar ganze 11 Stunden Sonne drin. Und auch wenn es mit fast 20 Grad in den kommenden Tagen tagsüber recht angenehm ist, es wird in den Nächten schon recht kalt. Freitagnacht zum Beispiel, da liegen die Tiefstwerte gerade mal bei 5 Grad. Auch jetzt ist es schon recht frisch. Wir kommen in Fürstenauersbergen und in Melle auf 7 Grad. Auch hier in Osnabrück, da kommen wir auf 7 Grad. Wie gesagt, recht frisch da draußen.
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2: Immer noch Vorsicht A1 Bremen Richtung Osnabrück zwischen Holdorf und Neunkirchenförden. Da liegen Fahrzeugteile auf der Fahrbahn. Fahrt dort bitte vorsichtig. Ein Blitzer haben wir in Osnabrück-Schinkel in der Burschestraße auf Höhe des Bahnhofs. Und die Blitzer des Landkreises, die stehen heute in und um Bellen. Wenn ihr was gesehen habt, Blitzer oder Gefahrenmeldungen auf dem Weg zur Arbeit oder sonst wo, dann gerne melden 0541 750 40 0 oder schickt eine WhatsApp, das geht auch 0157 88 533 187. Alle Nummern und auch die lokalen Nachrichten gibt's auf osradio.de zum Nachlesen. Ich wünsche euch eine gute und vor allem sichere Fahrt.
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2: 6.34 Uhr haben wir es jetzt am 23. September und das ist der kalendarische Herbstanfang. Ab heute sind die Nächte länger als die Tage und ich würde sagen, wir starten gut in den kalendarischen Herbst mit Billie Eilish, Bad Guy. Schönen guten Morgen.

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1: Ob es die geschmierte Stulle von zu Hause ist, das Essen in der Schulcafeteria oder vielleicht auch das Bistro auf dem Pausenhof. Fast die Hälfte aller Kinder in Deutschland essen jeden Tag in den Kitas oder auch in den Schulen hierzulande. Trotzdem wird das Angebot oft nicht angenommen oder das Essen ist dann auch einfach manchmal nicht gut genug. Jetzt führt die Hochschule Osnabrück bundesweite Studien durch. Und zwar geht es da um die Qualität und auch die Akzeptanz der Verpflegung in Kita und auch in Schulen. Das Ganze nennt sich KISMO, ist ein Forschungsprojekt der Hochschule Osnabrück. Wie gesagt, geht quasi um das Essen in den Schulen und Kitas. Und unsere Praktikantin Paula Herrmann, die hat sich das mal angeschaut. Mit ihr spreche ich jetzt darüber. Paula, bevor wir über diese Studie sprechen, klär uns erstmal auf, was ist denn KISMO überhaupt und was genau wird da jetzt untersucht?
2: KISMO steht für Kita- und Schulverpflegungsmonitoring. Das ist ein Projekt der Hochschule Osnabrück, in dem auch die Universität Konstanz und die Georg-August-Universität in Göttingen mitmachen. Seit September untersuchen sie, wie die Kita- und Schulverpflegung in Deutschland besser werden kann. Die Forschenden schauen dabei auf verschiedene Punkte, zum Beispiel auf das Angebot, die Nutzung, die Zufriedenheit und die Kosten. Auch die Abläufe in den einzelnen Einrichtungen spielen eine Rolle. So wollen sie ein möglichst genaues Bild von der gesamten Verpflegungssituation in Kitas und Schulen bekommen.
1: Jetzt hast du dir das mal ein bisschen genauer angeschaut. Wie genau wird denn diese Studie durchgeführt?
2: Die Forschung läuft in drei größeren Schritten ab. Zuerst verschaffen sich die Forschenden einen Überblick über Kitas, Kitaträger und allgemeinbildende Schulen in ganz Deutschland. Danach fragen sie digital wichtige Eckdaten ab, zum Beispiel wie viele Kinder mitessen und ob das Essen vor Ort gekocht wird. Auf dieser Grundlage wählen sie anschließend Kitas und Schulen für genauere Untersuchungen aus. Dabei schauen sie sich unter anderem Speisepläne, Portionen, Nährstoffe, Kosten und Nachhaltigkeit an. Es geht also nicht nur um das Essen selbst, sondern auch darum, unter welchen Bedingungen Kinder und Jugendliche das Angebot nutzen.
1: Jetzt ist es ja so, dass bei Kitas und Schulen denken viele einfach an das reine Lernen, an vielleicht die ganzen Schulfächer und so weiter. Allerdings ist diese Studie zum Thema Essen ja wohl recht wichtig, oder?
2: Also das Ding ist, Kinder und Jugendliche essen sehr viele Mahlzeiten in der Schule. Was dort auf dem Teller landet, kann deshalb viel ausmachen, auch für die Konzentration und damit möglicherweise für die schulische Leistung. Die Forschung soll zeigen, wie das Essensangebot so verbessert werden kann, dass Kinder und Jugendliche es besser annehmen. Aus den Ergebnissen sollen konkrete Empfehlungen für Kitas und Schulen entstehen. Außerdem soll ein einfaches Verfahren entwickelt werden, mit dem sich die Qualität der Verpflegung regelmäßig überprüfen lässt. Wir wissen ja seit der letzten PISA-Studie, dass Deutschlands Schülerinnen und Schüler durchaus Lerndefizite haben. Eine bessere Ernährung in der Schule wird das nicht ändern. Aber es könnte ein wichtiger Schritt in die richtige Richtung sein.
1: Ja, es könnte ein richtiger Schritt in die richtige Richtung sein. Kurz gesagt, gute Ernährung macht ja nicht nur satt, sondern sie soll eben auch dabei helfen, dass unsere Kinder besser durch den Schulalltag kommen. Die Hochschule Osnabrück untersucht jetzt, wie man das Essen in Kitas und Grundschulen verbessern kann. Warum das wichtig ist und wie dieses Projekt genau aussieht, das hat euch Paula gerade erzählt.
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Einen schönen guten Morgen. 7:08 haben wir es jetzt. Gleich kommen die Nachrichten mit Tanja Wagner. Da geht es um eine Uhrzeit, die eigentlich noch ein paar Stunden hin ist. Nämlich geht es da um 12 Uhr. Der ADAC hat sich nämlich für eine Abschaffung der 12 Uhr an den deutschen Tankstellen ausgesprochen. Mehr dazu dann gleich in den Nachrichten. Und danach gehen wir ins Museum, denn es gibt nämlich eine neue Sonderausstellung im Museum und Industriekultur hier in Osnabrück. Das dann Thema in der nächsten halben Stunde. Ich bin Henna Gramm, euch einen schönen Mittwochmorgen. Hi.

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2: Ich bin Tanja Wagner. Der ADAC hat sich für die Abschaffung der sogenannten 12-Uhr-Regel an den Tankstellen ausgesprochen. Die Regel habe zwar die Zahl der täglichen Preisänderungen erheblich reduziert und den Zeitpunkt der Preiserhöhung vorhersehbar gemacht, das habe die Preise aber keinesfalls gesenkt, teilte der ADAC mit. Vielmehr habe sich die Preisdifferenz innerhalb eines Tages deutlich ausgeweitet, hieß es. Die sogenannte 12-Uhr-Regel gibt es in Deutschland seit April. Tankstellen dürfen die Preise für Benzin und Diesel seitdem nur einmal am Tag erhöhen. Preise senken können sie jederzeit. Im Bundestag stellt sich der neue Gesundheitsminister Linnemann heute erstmals Fragen der Abgeordneten. Die Debatte um Wartezeiten für Facharzttermine hatte nach Äußerung von Kanzler Merz über ein Gerechtigkeitsproblem zwischen gesetzlich und Privatversicherten wieder Fahrt aufgenommen. Mit der Karte zahlen, das ist hier bei uns in Deutschland im Vergleich zu anderen Ländern deutlich seltener der Fall. Im internationalen Vergleich holen wir aber immerhin auf.
3: Rund 300 elektronische Zahlungen pro Kopf gab es hierzulande im vergangenen Jahr, meint, die Bezahlung lief per Karte oder per Karte auf dem Smartphone oder der Smartwatch. Damit liegt Deutschland unter dem EU-Durchschnitt von rund 400 E-Zahlungen pro Kopf. Doch wir haben um 10% zugelegt. Am häufigsten greifen die Skandinavier zur Karte beim Bezahlen. Hier waren es etwa 700 Zahlungen pro Kopf vergangenes Jahr. Lea Matschulat, Nachrichtenredaktion.
2: In einem DHL-Paketzentrum im mecklenburgischen Leitzen meldet eine Mitarbeiterin Vergiftungssymptome. Das löst einen großen und langen Einsatz von Polizei und Feuerwehr aus. Spezialisten tippen auf Quecksilber.
4: Die 50 Jahre alte Paketzustellerin kam mit einer Flüssigkeit in Kontakt. Quecksilber ist bei Raumtemperatur flüssig. Kurz später zeigte sie die Symptome, die auf eine Vergiftung hindeuten. Mehr als 20 Mitarbeiter des DHL-Paketzentrums wurden sicherheitshalber evakuiert. Schon am Wochenende mussten Polizei und Feuerwehr in Mecklenburg-Vorpommern wegen eines Quecksilberfunds in einer Wohnung ausrücken. Eine Frau hatte online Blumen bestellt. In der Lieferung wurde der gefährliche Stoff entdeckt. Uli Reitinger, Nachrichtenredaktion.
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5: Das sieht ziemlich gut aus. Wir gehen eigentlich fast wolkenlos in den Mittwoch rein. Gerade zum Vormittag haben wir reichlich Sonne oben am Himmel. Später am Nachmittag sind ein paar Wolken über der Region. Da wechseln sich Sonne und Wolken mal ab. Es bleibt aber auf jeden Fall trocken, sodass wir uns auf insgesamt 9 Stunden Sonne heute freuen können. Aktuell messen wir hier in Osnabrück und bei euch in Glandorf und Bersenbrück 7 Grad. Bad Essen ist sogar bei kühlen 6 Grad. Es ist also ziemlich frisch da draußen. Später am Nachmittag wird es dann mit 20 Grad trotzdem recht angenehm. In den kommenden Tagen ändert sich nicht viel am Himmel. Wir kriegen morgen und übermorgen einen Mix aus Sonne und Wolken. Regen wird es Stand jetzt in den nächsten 2-3 Tagen nicht geben. Die Tiefstwerte, die sind trotzdem recht kühl. In den kommenden Nächten geht es runter auf 9 Grad. Die Höchstwerte morgen und übermorgen liegen bei 19 Grad.
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5: Nichts los in Stadt und Landkreis Osnabrück. Ihr habt freie Fahrt. Ich habe nur einen Blitzer, und zwar in Osnabrück-Schinkel in der Burschestraße. Auf Höhe des Bahnhofs wird geblitzt. Und die Blitzer des Landkreises, die gibt's auch noch. Die stehen heute in und um Belm. Wenn ihr was gesehen habt, einen Blitzer oder eine Gefahrenmeldung auf dem Weg zur Arbeit, dann ruft uns gerne an 0541 750 40 0 oder schickt eure Meldungen per WhatsApp an die 0157 88 533 187. Alle Nummern von uns gibt's auch auf osradio.de zum Nachlesen. Ich wünsche euch eine gute und sichere Fahrt.
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5: Um 7:04 und wir gehen gleich mal ins Museum, nämlich in das Museum und Industriekultur, kurz MIK. Da gibt es eine neue Sonderausstellung, die heißt Industriekultur anderorts, die Ziegeleien Lage und Hollage. Es geht um traditionelle und moderne Ziegelproduktion, aber nicht nur das, auch die Fotogesellschaft Osnabrück ist mit involviert und immer wenn die Fotogesellschaft Osnabrück mit dabei ist, dann gibt es richtig, richtig Gutes zu sehen. Zu sehen gibt es uns nicht, ihr könnt uns hören, ich wünsche euch einen schönen guten Morgen. Mein Name ist Tina Gramm. Hi.

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1: Feuer, Lehm und jede Menge Handarbeit. So sah früher die Ziegelproduktion aus. Aber was hat sich eigentlich seitdem verändert und was ist denn auch bis heute vielleicht ähnlich geblieben bei der Produktion von Ziegelstein? Das Museum Industriekultur, kurz MIK, geht diesen Fragen jetzt nach und zwar in einer Sonderausstellung, die nennt sich Industriekultur anderorts, die Ziegeleien Lage und Hollage. Bei der Kooperation mit der Fotografischen Gesellschaft Osnabrück, da werden traditionelle und auch moderne Ziegelproduktionen gegenübergestellt. Wie das konkret aussieht, das hat uns Gesellschaftsmitglied Kevin Schadowski erklärt.
2: Das Konzept dahinter war ein Vergleich der historischen Ziegelproduktion, wie sie in dem Ziegeleimuseum in Lage gezeigt wird, und das zu vergleichen mit den Produktionsmethoden einer modernen Ziegelei, am Beispiel der Ziegelei in Hollage. Es ist spannend zu sehen, dass im Grunde der Produktionsprozess sich kaum geändert hat, von der klassischen Produktion zu der modernen Produktion. Es ist lediglich mehr Automatisierung dazu gekommen, aber das Grundprinzip ist eigentlich immer noch das gleiche wie früher.
1: Die Ausstellung ist eigentlich eine spannende Zeitreise in die Geschichte der Ziegelei in Lage. Das ist ein Familienbetrieb, der von 1901 bis 1979 bestand, also fast 80 Jahre. Dazu kommen Einblicke in die moderne Produktion im Hollager Ziegelwerk in Wallenhorst. Dafür hat die Fotografische Gesellschaft Osnabrück, die ja auch dabei ist, zusammen mit dem Museum aus über 500 eingereichten Bildern 70 von insgesamt 11 Fotografen ausgewählt. Und spannend sind die Fotos allemal, findet zumindest Vera Hierholzer, die Direktorin des Museums und Industriekultur.
3: Die Grundtechnik ist eben immer noch dieselbe und bei manchen Fotos muss man schon genau hingucken, um zu identifizieren, welcher Ort jetzt dort gezeigt wird. Das finde ich sehr interessant, als Historikerin ganz besonders. Das lädt zum Entdecken und vielleicht auch ein bisschen zum Knobeln ein, was ist hier eigentlich zu sehen, und man erfährt auch vieles über die Hintergründe der Ziegelproduktion. Ich habe viel gelernt auch in der Vorbereitung, das finde ich sehr spannend.
1: Ja, und im MIK gibt es natürlich viel zu sehen und zu entdecken, und wenn man schon mal im MIK ist, um sich die neue Sonderausstellung Industriekultur anderorts, die Ziegeleien Lage und Hollage anzusehen, dann kann man auch gleich die anderen Ausstellungen vor Ort ansehen. Thematisch passen die nämlich tatsächlich ganz gut zusammen und das ist auch kein Zufall.
3: Wir haben im Augenblick ja im Magazingebäude am Süberweg die große Sonderausstellung Zukunft bauen, wo es unter anderem auch um traditionelle und moderne Baustoffe geht. Und wir haben uns dann überlegt, dass dazu natürlich eine Ausstellung gut passen würde, in der ein Baustoff, der viele Facetten hat, einmal etwas genauer vorgestellt wird, und haben mit der Fotografischen Gesellschaft, mit der wir seit vielen Jahren kooperieren, gemeinsam dann überlegt, dass wir diese Ausstellung zu den beiden Ziegeleien in Lage und Hollage integrieren in unser Jahresthema Bauen.
1: Die Sonderausstellung Zukunft bauen, wie wollen wir wohnen und leben, die könnt ihr im MIK noch bis zum 1. November im Magazingebäude sehen. Und die neue Ausstellung Industriekultur anderorts, die Ziegeleienlage und Hollage, so heißt sie ja, im Haseschachtgebäude, die ist dazu nicht nur die perfekte Ergänzung, sondern auch ein erster Ausblick auf das Jahr 2027. Da lautet das Motto im MIK nämlich Handwerk.

0: 7:18 Uhr, OS Radio wünschen schönen guten Morgen. Wir sind hier mit einer Verkehrsmeldung für alle Autofahrer auf der A1 Bremen Richtung Osnabrück. Zwischen Neunkirchenförden und Bramsche liegen Reifenteile auf der Fahrbahn A1 Richtung Osnabrück. Zwischen Neunkirchenförden und Bramsche, da liegen Reifenteile auf der Fahrbahn.
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0: Es ist Zeit für Oswin. Oswin war mal wieder unterwegs, diesmal wohl in Osnabrück. Und er hat einen Katzentempel gesehen. Katzentempel, ja, nichts Geistliches war das. Hatte eher was mit, ja, was anderes war das.
2: Ja, hallo und herzlich willkommen zu Oswins Welt. Schön, dass ihr dabei seid. Tja, im Moment hat man ja das Gefühl, man sieht den Wald vor lauter Wahlen nicht. Rauf und runter werden Ergebnisse durchgekaut und viel Erbauliches kommt nicht dabei rum. Wobei es in Osnabrücke ja am Sonntag nochmal richtig spannend wird. Von wegen, wer macht da drin bei die Oberbürgermeisterwahl? Schwarz oder Grün? Und auch beim Landkreis ist ja noch nicht sicher, wer auf dem Chefsessel, besser gesagt, Chefin-Sessel sitzen tut für die nächsten Jahre. Es wird also doch noch mal spannend bei uns in der Region. Ein Ort, wo man ja auch immer die Wahl haben tut, das ist in Restaurants und Imbissbuden. Ja, fällt ja oft gar nicht so leicht, sich da zu entscheiden. Döner lieber mit Schafe oder Knoblauchsoße, Pommes weiß oder mit Schranke, Burger vegan oder mit saftiges Rinderpatty. Aber neben dem Essen geht es ja auch ums Ambiente. Und das sollte man nicht unterschätzen. Man muss sich ja schließlich wohlfühlen in der Slammerstube. Also, wenn sie eine besonders freundliche Frittenschmiede suchen tust, wo die Pommes mit einer gehörigen Portion gute Laune serviert wird, dann kann ich dir Jim Blake in der Todesheide empfehlen. Wenn sie aber ein ungewöhnliches Erlebnis suchen tust beim Gaumenschmaus, dann gibt es bald eine ganz heiße Adresse mitten in der Osnabrücker Innenstadt. Ich sag nur, ja, ihr habt richtig gehört. Katzen gehören da nicht nur zum Programm, sondern die findest du auch im Namen wieder. Katzentempel, so heißt nämlich die neue Gastrobude, die bald ihre Pforten öffnen wird. Und nicht, dass ihr da was Falsches denken tut. Katze gibt es da nicht auf den Teller. Wir sind ja schließlich nicht auf dem Planeten Melmac, bei Alf seine Lieblingsspeise, wenn sie weiß, was ich meine. Nein, im Katzentempel, da werden Katzen nicht gegessen, sondern die streichelt. Gleich mehrere von des Skugentigers stromern da zwischen die Tische und während du an Burger oder Flammkuchen anknabbern bist, kannst du mit deiner anderen Tatze die Katze kraulen. Also, wenn das nicht etwas Ungewöhnliches ist, dann weiß ich es auch nicht mehr. Ja, lange war ja unklar, ob der Katzentempel öffnen tut. Aber jetzt soll es wohl kurz bevorstehen. Mutig, sag ich mal, ne? Ich bin gespannt, ob sich das Konzept Schmatzen mit Katzen in Osnabrücke bewähren tut. Mir würden da ja gleich auch noch weitere Restaurantkonzepte mit tierischen Einschlag einfallen. Warum nicht auch ein Hunde- oder Hamstertempel? Futtern im Pferdestall, chillen und grillen mit Chinchillas, Happen-Happening bei den Hühnern oder Aufläufe mit Laufenten. Das würde die Gastro-Szene doch so etwas vom Beleben. Apropos Leben. Von den Tieren landet natürlich keins auf dem Teller. Das versteht sich ja von selbst. Nicht so wie früher in manchen Fischrestaurants, wo du Forelle blau bestellen tatest und kurz darauf griffen Hände in ein Saubecken und schwupps, war ein Fisch weniger drin. Sowas ist doch absolut nicht mehr zeitgemäß. Mein Kumpel Heribert Schwartenpol und ich, wir haben uns auf jeden Fall für kommenden Samstag bei ihm in der Bude verabredet, um mal unsere Ideen für ein neues Gastro-Konzept zusammenzuschmeißen. Ja, eine von ihm ist zum Beispiel der Dröner statt Döner. Beim Dröner wird zusätzlich zu den geschichteten Fleischscheiben mit Salat und Soße immer auch kurzen mit serviert. Und das Potenzial von Dunkelrestaurants, das ist ja auch noch lange nicht ausgereizt. Wenn ihr auch noch interessante Gastro-Ideen für unser Treffen am Samstag haben tut, dann könnt ihr mir auch einfach schreiben bei Instagram unter Oswins Welt. Da würde ich mich natürlich tierisch drüber freuen. Ansonsten heißt es munter bleiben und wir hören uns nächsten Mittwoch wieder. Bis dahin, euer Oswin.
0: Ja, Oswin war also diesmal in Osnabrück unterwegs und hat mal so ein bisschen geguckt, was es so an Kulinarik, an Gastroangeboten hier in Osnabrück gibt und hat den Katzentempel entdeckt. Was das genau ist, das habt ihr bei Oswins Welt gehört. Das nächste Mal gibt's ihn wieder nächsten Mittwoch um 7:20 Uhr bei OS Radio.

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1: Mit Simone Wölfel. Osnabrück gehört zu den hochverschuldeten Kommunen in Niedersachsen und der Wallring soll sicherer werden für Radfahrer. Osnabrück gehört zu den Städten in Niedersachsen mit einer besonders hohen Pro-Kopf-Verschuldung. Das geht aus aktuellen Zahlen des Landesamtes für Statistik hervor. 2025 lagen die Schulden pro Einwohner in 15 niedersächsischen Kommunen bei mehr als 5.000 Euro. Im Jahr davor waren es 9. Neu auf dieser Liste sind unter anderem die kreisfreien Städte Osnabrück und Emden. Insgesamt ist die Verschuldung der niedersächsischen Kommunen weiter gestiegen. Ende 2025 lagen die Schulden bei rund 21,6 Milliarden Euro. Das sind durchschnittlich 2.703 Euro pro Einwohner. Radfahren am Natrupper Torwall in Osnabrück soll bald sicherer werden. Zwischen Rissmüllerplatz und Platz der Städtefreundschaften an der Volkshochschule plant die Stadt einen neuen durchgängigen Radweg. Dafür wird unter anderem ein eigener Radfahrstreifen angelegt und der Geh- und Radweg neu gestaltet. Auch die Bushaltestelle am Rissmüllerplatz soll barrierefrei werden. Möglich wird das durch Leitungsarbeiten der SWO Netz. Ab Oktober wird dort auf rund 380 Metern eine neue Wasserleitung verlegt. Die Arbeiten sollen im Sommer kommenden Jahres abgeschlossen sein. 10 Jahre Kita Johanna in Alfhausen, das wurde jetzt mit einem großen Familientag gefeiert. Auch viele ehemalige Kita-Kinder kamen zum Jubiläum vorbei. Die Einrichtung in Alfhausen wurde 2016 zunächst in den Räumen der Grundschule eröffnet. 2 Jahre später zog sie in das neue Kita-Gebäude um, das inzwischen mehrfach erweitert wurde. Zum Jubiläum gratulierten unter anderem Bürgermeisterin Agnes Droste und samt Gemeindebürgermeister Michael Wernke. Osnabrück darf sich weitere 2 Jahre Fairtrade-Stadt nennen. Die Auszeichnung wurde jetzt erneut verliehen. Seit 2010 engagiert sich die Stadt für fairen Handel. Dazu gehören unter anderem faire Produkte in Geschäften und Gastronomie, Bildungsangebote und Aktionen an Schulen. Zuletzt gab es ein faires Fußballturnier und eine Schülerakademie zum Thema fairer Handel. Osnabrück ist eine von mehr als 940 Fairtrade-Towns in ganz Deutschland.
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2: Ja, das ist doch mal ein Start in den kalendarischen Herbstanfang, der sich wirklich sehen lassen kann. Heute wird's trocken und super freundlich. Wir kriegen mal wieder längeren Besuch von der Sonne. Die zeigt sich ganze 9 Stunden und wärmt uns zumindest später auch auf. Die Topwerte liegen bei 20 Grad. Da sind wir aktuell noch gut von entfernt. Es ist nämlich recht frisch da draußen. Bei euch in Neunkirchen, in Rulle und auch in Bad Iburg kommen wir auf 7 Grad. Auch hier in Osnabrück sind es frische 7 Grad. Wir schauen auf die nächsten Tage, Donnerstag und Freitag. Die bleiben trocken und auch größtenteils sonnig. Vor allem am Freitag sind sogar ganze 11 Stunden Sonne drin. Und auch wenn es mit fast 20 Grad in den kommenden Tagen tagsüber ganz angenehm ist, es wird trotzdem in den Nächten schon recht kühl. Freitagnacht zum Beispiel, da liegen die Tiefstwerte bei 5 Grad.
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2: Immer noch Vorsicht bitte A1 Bremen Richtung Osnabrück zwischen Neunkirchen-Vörden und Bramsche. Hier liegen immer noch Reifenteile auf der Fahrbahn. Fahrt dort bitte vorsichtig. Ansonsten füllt es sich gerade an den Knotenpunkten ein wenig. Ich habe aber keinen Stau für euch. Nur noch die Blitzer des Landkreises. Die stehen heute in und um Belm. Wenn ihr was gesehen habt, Blitzer oder Gefahrenmeldungen, dann sagt Bescheid und ruft uns an 0541 750 400. Das ist unsere Telefonnummer. Oder einfach per WhatsApp. Das geht auch 0157 88 533 187. Alle Nummern von uns und auch die lokalen Nachrichten findet ihr jederzeit zum Nachlesen auf osradio.de. Ich wünsche euch eine gute und vor allem sichere Fahrt.
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2: 7.35 Minuten haben wir es jetzt. Ihr seid bei OS Radio startklar und wir schauen gleich mal, was so in der Region los ist. Ich habe einen Veranstaltungstipp, da geht es um die Stichwahl am Sonntag. Da sind ja wieder Stichwahlen, sowohl Oberbürgermeisterwahl als auch Landratswahlen. Und es gibt dazu auch gleich 2 Podiumsdiskussionen heute. Wichtiges Thema, denn es geht wie gesagt um die Stichwahlen. Mehr dazu dann gleich nach 2 Songs. Mein Name ist Tina Gramm, ich wünsche euch noch einen schönen Mittwochmorgen.

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1: Am Sonntag entscheidet sich, wer wird Oberbürgermeister in Osnabrück und wer wird Landrat im Landkreis Osnabrück. Das ist natürlich die Frage der Woche und vor den Stichwahlen am Sonntag wird es auch heute nochmal spannend, denn die IHK, die Industrie- und Handelskammer Osnabrück, die lädt nämlich zu Podiumsdiskussionen ein. Am Mittag um 12.30 Uhr geht's los und zwar mit der Landratsstichwahl im Landkreis Osnabrück. Auf der Bühne dann Anna Kebschul von den Grünen, die ja als parteilose Kandidatin antritt, und Thomas Spieker von der CDU. Sie beide treffen aufeinander. Anna Kebschul ist natürlich die Titelverteidigerin und Thomas Spieker ihr Herausforderer. Am Nachmittag, also um 16 Uhr, da geht es dann um die Stadt Osnabrück. Da geht es dann weiter mit der amtierenden Oberbürgermeisterin Katharina Pötter von der CDU, die ja auch als parteilose antritt. Und Volker Bajus von den Grünen, der ja der nächste Bürgermeister sein möchte. Beide Podien sind im Seed House an der Katharinenkirche und werden von Ludger Abeln moderiert. Das ist ein Journalist, den kennt ihr vielleicht schon von vergangenen Podiumsdiskussionen. Also 12.30 Uhr Podiumsdiskussion zur Landratswahl und um 16 Uhr dann zur Oberbürgermeisterwahl in Osnabrück. Ort ist wie gesagt das Seed House an der Katharinenkirche.

0: In der CDU, da brodelt es ja gerade gewaltig. In Mecklenburg-Vorpommern ist man aus dem Landtag geflogen zum ersten Mal. Und in Berlin verlor man ja dann auch doch recht klar gegen die Linke. Es gab in den letzten Tagen Stimmen, die behauptet haben, unser Bundeskanzler Friedrich Merz, der würde wohl zurücktreten. Merz selbst hat sich ja dagegen entschieden. Wir haben die Osnabrückerinnen und Osnabrücker mal gefragt, wie sie dazu stehen. Und ein paar Merz-Kritiker haben wir tatsächlich auch getroffen.
1: Ja, ist ausgesprochen traurig, würde ich sagen, dass Herr Merz jetzt nicht den Schlussstrich zieht und einsieht, dass er einfach keine Idee hat, wie er Politik der Bevölkerung nahebringen kann. Und da muss man einfach mal sagen, sorry folks, that's it.
2: Der sollte auf jeden Fall abtreten.
3: Es ist schwierig, was zu sagen. Ich denke mal, es müsste ein anderer vielleicht kommen, aber ich wüsste auch nicht, wer. Und ich meine, wir brauchen eine starke Mitte. Wir brauchen eine demokratische Mitte.
4: Ich finde es ausgesprochen schwierig, dazu etwas zu sagen. Ich finde, dass das ganze politische Umfeld schwierig geworden ist.
0: Ja, manche Menschen sehen aber ihre Kritik nicht bei der Person Merz. Sie finden, der Bundeskanzler sei nicht das Problem und deshalb sagen sie auch, Merz solle weitermachen.
5: Also jetzt aufzugeben ist auf jeden Fall der falsche Weg. Also es muss jetzt weitergeführt werden.
6: Die SPD bremst ja auch viel, ne? Ich glaube, wenn er alleine könnte, dann würde da ja einiges mehr passieren. Ob es am Ende besser ist, weiß ich nicht.
5: Wurde immer alles an einer Person festgemacht, aber nicht an der Koalition.
7: Ich bin dafür, dass er zumindest da weiter bleibt. Und die Situation ist komplex. Da muss man halt auch mal Kante zeigen.
8: Ja, ich meine, auch wenn ich nicht gerade der Freund von Merz bin, finde ich die Idee schwachsinnig. Es gibt auch gar keinen aus den Rängen, der da einspringen könnte, weil die anderen sind nicht unbedingt kompetenter. Außenpolitisch hat er ja ein ganz gutes Standing.
0: Manche sagen also, Merz fehlende Regierungserfahrung fällt ihm jetzt auf die Füße. Andere wiederum finden, ran ans Werk und einfach weitermachen. Wie es wirklich weitergeht mit Merz und Co., das wird sich natürlich zeigen. Zur Fairness gehört natürlich aber auch, dass die Bundesregierung ja auch noch Zeit hat. Erst im Frühjahr 2029, also in 2,5 Jahren, sind die nächsten Bundestagswahlen. Bis dahin wissen wir, wie die Wählerinnen und Wähler wirklich mit seiner Arbeit zufrieden sind.
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1: Ich bin Tanja Wagner. Bei der UN-Generaldebatte in New York gibt es in diesem Jahr mehrere Schwerpunkte. Heute geht es unter anderem um den Ukraine-Krieg. Der ukrainische Präsident Zelensky wird eine Rede halten. Gestern hatte es ein Gespräch zwischen ihm und US-Präsident Trump gegeben.
2: In seiner Rede hatte Trump optimistisch prophezeit, dass der Ukraine-Krieg bald vorbei sein könnte. Man werde den Konflikt lösen und zwar schneller als alle denken, meinte Trump. Beim Treffen mit Trump am Rande der UN-Generaldebatte hat Zelensky erneut die Teilwaffenruhe im Energiebereich angesprochen und neue Waffenlieferungen, vor allem Patriot-Flugabwehrraketen. Auch Vertreter der USA und des Irans verhandelten am Rande des UN-Events viele Stunden lang. Die Gespräche seien gut gelaufen, sagte Trump. Tina Eck, USA.
1: Weg mit der 12-Uhr-Regel an den Tankstellen, fordert der ADAC. Diese Regel habe zwar unter anderem die Zahl der täglichen Preisänderungen erheblich reduziert, doch die Spritpreise insgesamt seien dadurch nicht gesunken.
3: Die 12-Uhr-Regel habe dazu geführt, dass sich der Preis für den Liter Benzin oder Diesel pro Tag viel deutlicher ändere als vorher. Und das nicht zum Vorteil der Autofahrer, findet der ADAC. Wer mittags nach 12 Uhr tanken müsse, der habe erhebliche Zusatzkosten. Auch das Leibniz-Zentrum für europäische Wirtschaftsforschung hatte schon festgestellt, die 12-Uhr-Regel führt zu höheren Durchschnittspreisen. Lea Matschulat, Nachrichtenredaktion.
1: Im Streit um Grönland haben die USA, Dänemark und die Arktisinsel ein Sicherheitsabkommen geschlossen. Präsident Trump sowie die Regierungschefs Frederiksen und Nielsen unterzeichneten die Vereinbarung in New York. Trump zufolge erhalten die USA weitreichende Befugnisse zur Verteidigung Grönlands und wollen dort zwei neue Militärbasen errichten. Regierungschef Nielsen erklärte, das Abkommen führe die bestehende Sicherheitsvereinbarung mit den USA fort. Gut 1 Million Mal hat es 2026 bisher geblitzt. Das teilte das Münchner Blitzortungsunternehmen NoCast mit. Die Zahl liege etwa 15% unter dem Mittelwert der vergangenen 10 Jahre. Zur geringen Gewitteraktivität in diesem Sommer habe die Trockenheit beigetragen, da Hitze und Feuchtigkeit normalerweise Gewitter begünstigen.
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4: Strahlend blauer Himmel hier über Osnabrück und das bleibt auch noch die nächsten Stunden so. Später am Nachmittag sind ein paar Wolken über der Region, da wechseln sich Sonne und Wolken mal ab. Aber es bleibt auf jeden Fall trocken und auch größtenteils super, super freundlich. Wir können uns heute freuen, dass die Sonne für ganze 9 Stunden mal wieder rauskommt. Aktuell ist es trotzdem auch sehr frisch da draußen. Osnabrück, Bramsch und Hagen kommen auf 8 Grad, auch in Dissen kommen wir gerade auf 8 Grad. Wie gesagt, ich würde mir auf jeden Fall mindestens eine Jacke, wenn nicht sogar vielleicht auch einen kleinen Schal mitnehmen. Später am Nachmittag wird es dann mit 20 Grad aber recht angenehm. Das sind die Topwerte und in den kommenden Tagen, da ändert sich am Wetter nicht viel. Das ist auch ganz gut, denn das wird größtenteils freundlich. Wir kriegen einen Mix aus Sonne und Wolken. Regen wird es sehr wahrscheinlich die nächsten Tage erstmal nicht geben. Die Regenwahrscheinlichkeit liegt morgen und übermorgen nämlich bei schmalen 10%.
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4: A30, reine Richtung Osnabrück. Ab dem Lotterkreuz stockt es ein paar Kilometer, kostet euch 10 Minuten mehr. Dann schauen wir auf die A33. Zwischen Hilter und Harderberg braucht ihr in beiden Richtungen ein paar Minuten mehr. Die Blitzer des Landkreises, die stehen heute in und um Belm. Solltet ihr was gesehen haben auf dem Weg zur Arbeit, Blitzer oder andere Gefahrenmeldung, dann ruft uns an 0541 750 40 0 oder schickt eine WhatsApp an die 0157 88 533 187. Alle Nummern von uns findet ihr auch auf osradio.de zum Nachlesen. Ich wünsche euch eine gute und vor allem sichere Fahrt.
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4: 8:04 haben wir es jetzt und es ist der 23. September. Das ist der kalendarische Herbstanfang. Ab heute sind dann die Nächte wieder länger als die Tage. Manche sind traurig, weil der Sommer ist jetzt vorbei. Das muss aber nicht sein, denn auch der Herbst hat durchaus Vorteile. Und wie man sich den Herbst ein bisschen schöner machen kann, ein bisschen gemütlicher machen kann, darüber sprechen wir gleich in der nächsten Viertelstunde. Mein Name ist Tina Gramm. Ich wünsche euch einen schönen Mittwochmorgen.

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1: Die Nächte werden länger, die Bäume verlieren bald alle ihre Blätter und kalt ist es ja sowieso gerade schon. Mit dem kalendarischen Herbstanfang ist ja auch der Spätsommer jetzt offiziell vorbei. Viele sagen, oh Sommer, da ist es immer so schön warm, es ist deutlich heller, die Tage sind länger. Aber ich sag euch, auch der Herbst hat ziemlich viel zu bieten. Und was genau, darüber spreche ich jetzt mit Finn Wiens. Hi.
2: Hallo.
1: Also Finn, es wird früher dunkel und es regnet auch häufiger, sagt man ja häufig über den Herbst. Worauf sollte ich mich denn jetzt aber auch freuen?
2: Na, zum Beispiel darauf, sich die dunklen Tage

0: sind, kann man Hobbys wieder aufleben lassen, zum Beispiel häkeln, stricken, ein dickes Buch lesen oder auch eine Serie schauen, für die man jetzt im Sommer keine Zeit hatte. Das kühlere Wetter steigert auch den Appetit auf warme Mahlzeiten. Ich denke da so an Kürbissuppe, Eintöpfe oder ein Ofengericht. Außerdem läuft die Apfelsaison auf Hochtouren und man kann sich einen ungemütlichen Tag mit einem Apfelkuchen versüßen.
1: Das sind alles so Dinge, die man drin machen kann. Ich finde ja, ich weiß nicht, wie du das siehst, dass man gerade im Herbst aber auch eigentlich richtig gut rausgehen kann, oder?
0: Ja, die nächsten Wochen fängt das Laub ja erst so richtig an zu leuchten. Bei einem Herbstspaziergang kann man zum Beispiel nach einer bestimmten Farbe in der Natur suchen, also so einen Farbspaziergang machen. Außerdem ist es jetzt nicht mehr zu warm für Sport draußen. Wir können wandern, joggen oder Radfahren und dabei auch noch Glückshormone ausschütten. Wer gerne im Garten aktiv ist, der kann auch jetzt schon für den nächsten Frühling vorsorgen und Blumenzwiebeln setzen. Das geht noch den ganzen Oktober über und, falls es mild genug bleibt, auch noch im November.
1: Also auch wenn der Sommer jetzt offiziell vorbei ist mit dem kalendarischen Herbstanfang, hat Finn ja auch gerade schon gesagt, auch im Herbst kann man super, super viel erledigen und auch unternehmen, nicht nur drinnen, sondern vor allem auch draußen.
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Eine Verkehrsmeldung für alle Autofahrer auf der B51 in Richtung Osnabrück. In der Auffahrt Haderberg steht ein kaputter Bus. Fahrt dort bitte vorsichtig. B51 in Richtung Osnabrück in der Auffahrt Haderberg, da steht ein kaputter Bus.

0: 10 Minuten vor 8:30. Ihr seid bei OS Radio Startklar am Mittwochmorgen und gleich in 10 Minuten gibt es die OS Radio Lokalnachrichten. Darin geht es um die Verschuldung der Stadt Osnabrück. Das Landesamt für Statistik hat dann nämlich neue Zahlen veröffentlicht, die dann gleich in den Lokalnachrichten um 8:30. Und danach geht es hier um Deutschlands bekannteste Hexe. Bibi Blocksberg ist zurück in den deutschen Kinos und über sie sprechen wir später noch im OS Radio Gewinnspiel. Ich bin Hinak Gram, ich wünsche euch einen schönen guten Morgen.
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1: Mit Simone Wölfel. Osnabrück gehört zu den hochverschuldeten Kommunen in Niedersachsen und der Wallring soll sicherer werden für Radfahrer. Osnabrück gehört zu den Städten in Niedersachsen mit einer besonders hohen Pro-Kopf-Verschuldung. Das geht aus aktuellen Zahlen des Landesamtes für Statistik hervor. 2025 lagen die Schulden pro Einwohner in 15 niedersächsischen Kommunen bei mehr als 5.000 Euro. Im Jahr davor waren es 9. Neu auf dieser Liste sind unter anderem die kreisfreien Städte Osnabrück und Emden. Insgesamt ist die Verschuldung der niedersächsischen Kommunen weiter gestiegen. Ende 2025 lagen die Schulden bei rund 21,6 Milliarden Euro. Das sind durchschnittlich 2.703 Euro pro Einwohner. Radfahren am Natruper Torwall in Osnabrück soll bald sicherer werden. Zwischen Rissmüller Platz und Platz der Städtefreundschaften an der Volkshochschule plant die Stadt einen neuen durchgängigen Radweg. Dafür wird unter anderem ein eigener Radfahrstreifen angelegt und der Geh- und Radweg neu gestaltet. Auch die Bushaltestelle am Rissmüller Platz soll barrierefrei werden. Möglich wird das durch Leitungsarbeiten der SWO Netz. Ab Oktober wird dort auf rund 380 Metern eine neue Wasserleitung verlegt. Die Arbeiten sollen im Sommer kommenden Jahres abgeschlossen sein. 10 Jahre Kita Johanna in Alfhausen, das wurde jetzt mit einem großen Familientag gefeiert. Auch viele ehemalige Kita-Kinder kamen zum Jubiläum vorbei. Die Einrichtung in Alfhausen wurde 2016 zunächst in den Räumen der Grundschule eröffnet. 2 Jahre später zog sie in das neue Kita-Gebäude um, das inzwischen mehrfach erweitert wurde. Zum Jubiläum gratulierten unter anderem Bürgermeisterin Agnes Droste und samt Gemeindebürgermeister Michael Wernke. Osnabrück darf sich weitere 2 Jahre Fairtrade-Stadt nennen. Die Auszeichnung wurde jetzt erneut verliehen. Seit 2010 engagiert sich die Stadt für fairen Handel. Dazu gehören unter anderem faire Produkte in Geschäften und Gastronomie, Bildungsangebote und Aktionen an Schulen. Zuletzt gab es ein faires Fußballturnier und eine Schülerakademie zum Thema fairer Handel. Osnabrück ist eine von mehr als 940 Fairtrade-Towns in ganz Deutschland.
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2: Also was die Temperaturen angeht, haben wir auf jeden Fall schon Herbst. Osnabrück, Georgsmarienhütte und Bissendorf kommen auf 9 Grad, Bohmte sogar noch bei 8 Grad. Es ist also relativ frisch da draußen. Was das Wetter angeht, sind wir aber eigentlich immer noch beim Sommer, denn es wird trocken und freundlich heute. Wir kriegen mal wieder längeren Besuch von der Sonne. Die zeigt sich heute ganze 9 Stunden und wärmt uns zumindest später auch noch ein bisschen auf. Die Topwerte, die liegen heute bei 20 Grad. Am Nachmittag sind dann auch ein paar Wolken da, aber die bleiben harmlos und tun uns nichts an. Wie gesagt, wir bleiben heute trocken. Donnerstag und Freitag, auch die bleiben größtenteils sonnig. Vor allem Freitag wird die Sonne mal wieder richtig da sein. Nämlich 11 Stunden Sonne sind am Freitag drin. Wie gesagt, die nächsten Tage immer mal wieder ein Mix aus Sonne und Wolken. Mal mehr Sonne, mal mehr Wolken. Und auch wenn es mit fast 20 Grad in den kommenden Tagen tagsüber ganz angenehm ist, wird es in den Nächten schon recht kalt. Freitagnacht zum Beispiel liegen die Tiefstwerte bei schmalen 5 Grad.
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2: Vorsicht, B51 in Richtung Osnabrück in der Auffahrt Harderberg. Da steht ein kaputter Bus. Fahrt dort bitte vorsichtig. Ansonsten ist etwas Verkehr an den Knotenpunkten um Osnabrück herum. Aber ich habe keine Meldung, in der ihr wirklich länger steht. Also nichts, das euch mehr als 10 Minuten kostet. Deshalb mache ich weiter mit den Blitzern. Die Blitzer des Landkreises, die stehen heute in und um Belm. Sollte euch was aufgefallen sein, Blitzer oder Verkehrsmeldung, wenn ihr welche habt, dann ruft uns an 0541 750 40 0 oder schickt eine WhatsApp an die 0157 88 533 187. Alle Nummern von uns und auch die lokalen Nachrichten gibt's im Netz auf osradio.de. Ich wünsche euch eine gute und sichere Fahrt.
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2: In unserem OS-Radio-Gewinnspiel geht es heute um die bekannteste Hexe Deutschlands, nämlich Bibi Blocksberg. Sie ist zurück und sie erlebt wieder große Abenteuer und ihr könnt ihr dabei zuschauen, denn es gibt einen neuen Kinofilm. Gleich gibt's noch ein paar mehr Infos.
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2: Heute mit Hina Gramm. Ich wünsche euch einen schönen Mittwochmorgen.

0: Es wird wieder gehext oder besser gesagt eigentlich gehexext. Denn Bibi Blocksberg ist nämlich ab morgen mit ihrem neuen Kinoabenteuer Die total verhexte Zeitreise am Start. Es geht diesmal für die kleine Neustädter Hexe und ihre Freundin Marita in die Vergangenheit. Und wer Bibi kennt, der weiß, dass das ganz schön turbulent zugehen wird. Mit dabei sind unter anderem auch Nilam Farouk, Paulina Roginski und Fritzi Haberland. Mehr zum neuen Hexenfilm gibt's jetzt von Mario Hartwig.
1: Bei Bibi und ihren Freunden ist es Zeit für das große Schulpraktikum.
2: Hallo, ich bin Bibi.
3: Bibi wer?
2: Bibi Blocksberg.
1: Während Marita ihren Wunschplatz bei der Polizei ergattert hat und Florian mit Kultreporterin Carla Kolumna nach Stories jagt, landet Bibi im Museum von Schloss Klunkerberg, wo sie sich die Langeweile mit Hexerei vertreibt.
2: Hexe! Nice!
1: Als aber eine unbezahlbare Spieluhr ohne auch nur eine Spur verschwindet,
4: die Uhr ist das Herzstück dieser Ausstellung. Sie enthält einen Diamanten, der alle Wünsche erfüllt.
1: Ändert sich alles. Bibi muss das Rätsel unbedingt lösen. Ihr Plan?
2: Wir hetzen uns in die letzte Nacht zu dem Zeitpunkt, als die Uhr geklaut wurde. Absolut safe.
1: Dank des Aloe Lara Hexenkraft Verstärkerkrauts, das sie ihrer Mutter klaut, führt der Zauberspruch Bibi und Marita aber mehr als nur ein paar Stunden zurück.
2: Bibi, wo sind wir? Wir sind 139 Jahre zurück in die Vergangenheit gereist.
1: Immerhin stimmt schon mal der Ort. Auch die Spieluhr ist hier und sie gehört einem Mädchen namens Fritzi.
2: Ich bin Bibi und wir kommen aus der Zukunft. Und in der Zukunft ist es euch erlaubt, so herumzulaufen? Ene Mene, schon bereit für dich ein Opern-Diva-Kleid. Hexe! Voll unbequem.
1: Schon damals will sich Fritzis fiese Tante die Spieluhr samt Code, um sie zu öffnen, unter den Nagel reißen.
2: Wir müssen Fritzi helfen.
1: Aber auch mit vereinter Kraft und Hexerei ist das nicht ganz so leicht. Zumal auch Bibis Hexenkraft langsam nachlässt.
2: Heißt das, dass Bibi jetzt für immer in der Vergangenheit gefangen ist?
1: Das zunächst langweilige Praktikum wird zu einem Abenteuer, das niemand jemals wieder vergessen wird.
5: Sensationell!
2: Yes! Abklatschen!
0: Bibi Blocksberg, die total verhexte Zeitreise, das neue große Leinwandabenteuer der kleinen Hexe, die ja nicht nur junge Fans mit ihrem Hex-Hex immer wieder in den Bann zieht und auch begeistert. Das läuft ab morgen im Kino und wir haben 2 Tickets dafür mit etwas Glück. 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Ganz wichtig, denkt an die Kontaktdaten, damit wir auch wissen, wer uns da eigentlich gerade geschrieben hat. 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Meine ist ja die, wo Bibi die Mathe-Krankheit hatte und nicht zur Schule konnte. Das kam mir irgendwie bekannt vor. 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
2: Ich bin Tanja Wagner. Bei der UN-Generaldebatte in New York gibt es in diesem Jahr mehrere Schwerpunkte. Heute geht es unter anderem um den Ukraine-Krieg. Der ukrainische Präsident Zelensky wird eine Rede halten. Gestern hatte es ein Gespräch zwischen ihm und US-Präsident Trump gegeben.
3: In seiner Rede hatte Trump optimistisch prophezeit, dass der Ukraine-Krieg bald vorbei sein könnte. Man werde den Konflikt lösen, und zwar schneller als alle denken, meinte Trump. Beim Treffen mit Trump am Rande der UN-Generaldebatte hat Zelensky erneut die Teilwaffenruhe im Energiebereich angesprochen und neue Waffenlieferungen, vor allem Patriot-Flugabwehrraketen. Auch Vertreter der USA und des Irans verhandelten am Rande des UN-Events viele Stunden lang. Die Gespräche seien gut gelaufen, sagte Trump. Tina Eck, USA.
2: Weg mit der 12-Uhr-Regel an den Tankstellen, fordert der ADAC. Diese Regel habe zwar unter anderem die Zahl der täglichen Preisänderungen erheblich reduziert, doch die Spritpreise insgesamt seien dadurch nicht gesunken.
4: Die 12-Uhr-Regel habe dazu geführt, dass sich der Preis für den Liter Benzin oder Diesel pro Tag viel deutlicher ändere als vorher. Und das nicht zum Vorteil der Autofahrer, findet der ADAC. Wer mittags nach 12 Uhr tanken müsse, der habe erhebliche Zusatzkosten. Auch das Leibniz-Zentrum für europäische Wirtschaftsforschung hatte schon festgestellt, die 12-Uhr-Regel führt zu höheren Durchschnittspreisen. Lea Matschulat, Nachrichtenredaktion.
2: Im Streit um Grönland haben die USA, Dänemark und die Arktisinsel ein Sicherheitsabkommen geschlossen. Präsident Trump sowie die Regierungschefs Frederiksen und Nielsen unterzeichneten die Vereinbarung in New York. Trump zufolge erhalten die USA weitreichende Befugnisse zur Verteidigung Grönlands und wollen dort zwei neue Militärbasen errichten. Regierungschef Nielsen erklärte, das Abkommen führe die bestehende Sicherheitsvereinbarung mit den USA fort. Gut 1 Million Mal hat es 2026 bisher geblitzt. Das teilte das Münchner Blitzortungsunternehmen NoCast mit. Die Zahl liege etwa 15% unter dem Mittelwert der vergangenen 10 Jahre. Zur geringen Gewitteraktivität in diesem Sommer habe die Trockenheit beigetragen, da Hitze und Feuchtigkeit normalerweise Gewitter begünstigen.
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5: Ihr könnt mal wieder eure Sonnenbrille rauskramen. Es ist strahlend blauer Himmel hier über Osnabrück und das bleibt auch noch die nächsten Stunden so. Am Nachmittag sind mal ein paar Wolken da, aber heute wird es größtenteils freundlich und auch auf jeden Fall trocken. Aktuell messen wir hier in Osnabrück 10 Grad, Wallenhorst und Osterkappeln kommen auch auf 10 Grad. Später am Nachmittag, wenn die Sonne uns ein bisschen aufgewärmt hat, da erreichen wir die Topwerte. Die liegen heute bei 20 Grad. In den kommenden Tagen ändert sich am Wetter auch nicht so wirklich viel. Das ist vielleicht auch ganz gut, denn wie gesagt, auch in den nächsten Tagen bleibt es freundlich. Mal Sonne, mal Wolken. Regen wird es eher nicht geben. Die Regenwahrscheinlichkeit liegt in den nächsten Tagen so bei ungefähr 10%. Die Tiefstwerte, über die müssen wir noch sprechen, denn es wird recht kühl in den Nächten. Da wird es nur so 9 Grad, also morgens auf jeden Fall schon mal eine Jacke und vielleicht auch einen Schal oder eine kleine Mütze anziehen.
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5: Wir haben eine Sperrung, das betrifft die B51, das ist die Osnabrücker Straße in Richtung Osnabrück. Da ist die Ausfahrt Haderberg gesperrt. Das betrifft, wie gesagt, nur die Ausfahrt Haderberg in Richtung Osnabrück auf der B51. Die ist gesperrt. Das liegt an einem kaputten Bus, der da steht. Ansonsten habt ihr freie Fahrt in Stadt und Landkreis Osnabrück. Ich habe nur noch die Blitzer des Landkreises für euch. Die stehen heute in und um Belm. Sollte euch etwas aufgefallen sein auf dem Weg zur Arbeit, dann sagt uns gerne Bescheid. Ruft an 0541 750 40 0 oder schickt eine WhatsApp. Dann bitte an die 0157 88 533 187. Alle Nummern von uns gibt es auch zum Nachlesen auf osradio.de. Ich wünsche euch eine gute und vor allem sichere Fahrt.
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5: Zum Start des kalendarischen Herbstanfangs, den wir heute haben, geht ja auch wieder die Grippewelle um. Viele denken da an genau eine Sache, die dagegen hilft, nämlich die Grippeimpfung. Wir haben mit einem Mediziner gesprochen und der sagt euch gleich mal, warum eigentlich das genau sinnvoll ist, sich jetzt gegen die Grippe impfen zu lassen. Und es gibt auch ein paar Sachen, die man da vielleicht beachten sollte. Was das genau ist, das gibt's gleich. Mein Name ist Jena Gramm. Ich wünsche euch noch einen schönen Mittwoch. Hi!

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1: Der Herbst ist da mit dem kalendarischen Herbstanfang und bei dem einen oder der anderen kratzt es ja in diesen Tagen auch manchmal im Hals, vielleicht läuft die Nase ein bisschen, denn der Herbst ist Erkältungszeit und mit der Erkältungszeit kommt eben auch die Impfzeit. Es gibt Impfungen, die natürlich helfen, vor allem gegen Grippe und auch gegen Covid. Darüber sprechen wir jetzt mit einem Experten, nämlich mit dem Infektiologen Clemens Wendner vom LMU-Klinikum in München. Hallo und guten Morgen.
2: Ja, guten Morgen.
1: Herr Wendner, man hört oft, dass man sich im Alter über 60 gegen Grippe und auch gegen Covid-19 impfen lassen soll. Für wen empfehlen Sie denn noch eine Impfung?
2: Wir haben in Deutschland natürlich auch viele Menschen mit chronischen Grunderkrankungen. Wir haben natürlich auch medizinisches Personal, was geimpft werden muss. Schwangere sollten sich impfen. Aber auch Personen, die beruflich in Einrichtungen mit umfangreichem Publikumsverkehr arbeiten. Also das kann irgendwo bei der Bahn sein, im Flughafen etc., nur um Beispiele zu nennen.
1: Und kann man denn auch beides, also Grippe und Covid, kann man das beides auf einmal impfen lassen?
2: Das wäre sinnvoll. Das ist auch die offizielle Empfehlung der STIKO. Es war natürlich der Wunsch, dass man einen kombinierten Impfstoff auch entwickelt. Der ist auch entwickelt worden von einer Firma, durch die EMA zugelassen. Aber leider ist er in Deutschland für diese Saison noch nicht verfügbar. Das heißt, man würde auch heute und jetzt eine Impfung Covid, Influenza, rechter, linker Arm an einem Tag gut durchführen können.
1: Und wie Sie

0: das ist auch noch ganz wichtig.
1: Also man sollte nicht unbedingt sich die Grippeimpfung holen, wenn man schon erkältet ist, sagt zumindest Herr Wendner vom LMU-Klinikum München. Letzte Frage zum Thema Impfschutz. Wie schnell wirkt der das? Wirkt dieser Impfschutz denn? Kann ich mich denn schon kurz nach der Impfung nicht mehr anstecken? Gibt ja ein paar Mythen. Könnten Sie da mal kurz aufräumen mit?
2: Ja, so schnell geht's leider nicht. Es müssen ja erstmal Antikörper gebildet werden gegen die Grippeviren, gegen die Covid-Viren, also gegen SARS-CoV-2. Das dauert in der Regel 2 Wochen. Also dann hat man eigentlich schon einen sicheren Schutz. Aber ist eben kein Effekt, der unmittelbar nach Impfung am nächsten Tag schon eintritt.
1: Also eine sofortige Wirkung gibt es nicht. Trotzdem, Grippeimpfungen wirken und sind vor allem jetzt extrem sinnvoll, wo der Herbst eben auch begonnen hat. Denn wie gesagt, Herbstzeit ist ja eben auch Erkältungszeit. Dankeschön an Clemens Wendner vom LMU-Klinikum nach München.
2: Ja, ich danke. Ganz herzlichen Dank. Auf Wiederhören.

9 Minuten vor 9:30. Gleich kommt Simone Wölfe mit dem Neuesten aus Stadt und Landkreis Osnabrück. In den lokalen Nachrichten geht es gleich um die Stichwahl. Am Sonntag entscheidet sich ja, wer wird Oberbürgermeister hier in Osnabrück. Volker Bajos von den Grünen fordert ja Katharina Pötter heraus. Und Volker Bajos kann sich wohl freuen. Die SPD und auch die Volt-Fraktion unterstützen ihn nämlich, haben zumindest ihre Unterstützung ausgesprochen für die anstehende Oberbürgermeister-Stichwahl am Sonntag. Alle Hintergründe und Details dazu und weitere Meldungen aus der Region gleich in 9 Minuten um 9:30 in den Lokalnachrichten. Pika!

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1: Mit Simone Wölfel. SPD und Volt unterstützen Volker Bajus bei OB-Stichwahl und Zukunft des alten Zentrums in Neunkirchen ist gesichert. Für die Oberbürgermeister-Stichwahl am Sonntag in Osnabrück bekommt Volker Bajus Unterstützung von SPD und Volt. Beide Parteien sprechen sich für den grünen Kandidaten aus. Bei der Wahl am 13. September hatte Amtsinhaberin Katharina Pötter von der CDU 42,2% der Stimmen bekommen. Bajus kam auf 22,3%. SPD und Grüne kündigten außerdem an, auch im neuen Stadtrat weiter zusammenarbeiten zu wollen. Gemeinsam mit Volt haben sie dort allerdings keine Mehrheit und wollen deshalb Gespräche mit weiteren demokratischen Fraktionen führen. Gute Nachrichten für die rund 70 Bewohner des evangelischen Altenzentrums in Melle-Neunkirchen. Ihre Betreuung und Versorgung ist auch künftig gesichert. Zum 1. Oktober übernimmt ein neuer Betreiber das Seniorenheim. Für die Bewohner bedeutet das vor allem, sie können in ihrer vertrauten Umgebung bleiben. Auch die bisherigen Betreuungs- und Versorgungsstrukturen werden fortgeführt. Die Einrichtung war im Juli in ein vorläufiges Insolvenzverfahren gegangen. Der Betrieb lief währenddessen weiter. Auch die 73 Mitarbeiter, die derzeit dort beschäftigt sind, werden vom neuen Betreiber übernommen. Damit ist die Zukunft des alten Zentrums und die Betreuung der Bewohner langfristig gesichert, heißt es in einer Mitteilung. Osnabrück gehört zu den Städten in Niedersachsen mit einer besonders hohen Pro-Kopf-Verschuldung. Das geht aus aktuellen Zahlen des Landesamtes für Statistik hervor. 2025 lagen die Schulden pro Einwohner in 15 niedersächsischen Kommunen bei mehr als 5.000 Euro. Im Jahr davor waren es 9 Kommunen. Insgesamt ist die Verschuldung der niedersächsischen Kommunen weiter gestiegen. Ende 2025 lagen die Schulden bei rund 21,6 Milliarden Euro. Das sind durchschnittlich 2.700 Euro pro Einwohner. Das Freibad in Bad Iburg hat seine Saison mit einem großen Flohmarkt abgeschlossen. Rund 200 Stände waren am Sonntag auf dem Gelände aufgebaut. Der Flohmarkt war zugleich ein besonderer Abschluss für eine erfolgreiche Freibadsaison. Das Bürgerbad war in den vergangenen Monaten umfassend renoviert worden. Rund 650 Mitglieder und 160 Helfer hatten sich daran beteiligt. Jetzt geht es für den Förderverein weiter. Ab Ende November startet der Vorverkauf für die Saisonkarten für das kommende Jahr.
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2: Heute wird es trocken und sehr freundlich. Wir kriegen mal wieder längeren Besuch von der Sonne. Die zeigt sich heute nämlich den ganzen Tag über 9 Stunden lang und wärmt uns auch später noch ein bisschen auf. Die Topwerte, die liegen bei 20 Grad. Aktuell sind wir davon noch ein bisschen entfernt. Osnabrück kommt auf 12 Grad. Bei euch in Ankum und Glandorf, da haben wir 11 Grad. Am Nachmittag sind ein paar Wolken da, aber die bleiben harmlos und tun uns nichts. Wir schauen auf die nächsten Tage. Donnerstag und Freitag bleiben trocken und auch größtenteils sonnig. Vor allem freitags sind ganze 11 Stunden Sonne drin. Und auch wenn es mit fast 20 Grad in den kommenden Tagen tagsüber ganz angenehm ist, wird es in den kommenden Nächten schon ziemlich kalt. Freitagnacht zum Beispiel liegen die Tiefstwerte bei 5 Grad.
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2: Eine Sperrung haben wir auf der B51 Osnabrücker Straße Richtung Osnabrück. Da ist die Ausfahrt Harderberg gesperrt. Das liegt an einem kaputten Bus, der da steht. Ansonsten habt ihr in Stadt und Landkreis Osnabrück freie Fahrt. Ich habe nur noch die Blitzer des Landkreises. Die stehen heute in und um Belm. Sollte euch was aufgefallen sein auf dem Weg zur Arbeit, dann sagt uns gerne Bescheid und ruft an 0541 750 400 oder schickt eure Blitzer und Verkehrsmeldungen per WhatsApp an die 0157 88 533 187. Alle Nummern von uns und auch die Lokalnachrichten gibt's zum Nachlesen auf osradio.de. Ich wünsche euch eine gute und sichere Fahrt.
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2: Es ist 9.34 Uhr. Mein Name ist Tina Gramm. Ich wünsche euch noch einen schönen Mittwoch. Hi.
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9.41 Uhr, ihr seid bei OS Radio am 23. September. Ich weiß nicht, ob ihr das mitbekommen habt, aber heute ist ja der kalendarische Herbstanfang. Heute geht quasi ja offiziell der Herbst los, der Sommer verabschiedet sich. Und ich habe mir gedacht, passend dazu spiele ich jetzt auch mal Musik. Und zwar nicht Musik von irgendwem, nein, sondern High Spencer, die Band aus dem Südkreis, kommen ja aus Teile Georgsmeinhütte, Teile Hagen am Teutoburger Wald. Und die Jungs haben ja neue Musik rausgebracht. Vor ein paar Wochen gab es ein neues Album, nennt sich Immer Nie. Und einer dieser Songs auf dem neuen Album von High Spencer heißt Wenn der Sommer geht. Es ist ein Lied über Einsamkeit, denn wenn der Sommer geht, dann geht eben auch manchmal die Geliebte. So zumindest die Geschichte in diesem Lied. Ich finde es trotzdem sehr schön anzuhören. Hier sind High Spencer mit Wenn der Sommer geht, passend zum Herbstanfang. Oh ja.

0: Hi Spencer waren das, die Jungs aus dem Osnabrücker Südkreis mit dem Lied Wenn der Sommer geht.
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0: 8 Minuten vor 10, gleich in 8 Minuten gibt es die Nachrichten aus Deutschland und der Welt. Und nach 10 Uhr ist dann hier eine andere Stimme am Mikrofon, nämlich Jan Molitor.
1: Hallo. Moin. Jan.
0: Jan, ich wollte dich fragen, bist du ein Herbstmensch? Ist der kalendarischer Herbstanfang?
1: Ich bin schon ein kleiner Herbstmensch. Also ich habe da gestern schon einmal in meiner Sendung ein bisschen drüber geredet, aber ich feiere das schon richtig doll. So.
0: Ich finde es auch besser, wenn es so ein bisschen kühler ist, ehrlich gesagt. Ich bin ja nicht so der Sommerfan.
1: Ja, ich verstehe. Ich hasse das, dieses zwanghafte Nix anzuhaben, dieses sich von der Hitze irgendwie
0: klarkommen. Apropos Mode, mir ist aufgefallen, ich bin ein richtiger Jackenmensch. Ich liebe es, nach Jacken zu schauen. Ich könnte für 16 Grad eine Jacke haben, für 17 Grad und für 18 Grad. Ich brauche für jede Bedingung brauche ich die perfekte Jacke. Ich liebe das einfach.
1: Das verstehe ich richtig doll und ich freue mich tatsächlich auch richtig doll, einfach mal wieder was anzuhaben. Also es hört sich so dämlich an,
0: ja,
1: aber mal wieder was tragen.
0: Genau, wenn es kühler wird, kann man dann auch mal zeigen, was man im Schrank hat, weil man eben auch mehr trägt, ne?
1: Ja, ich habe mir schon so einen Haufen zurechtgelegt, der einfach nur gewartet wird, rausgepackt zu werden und angezogen zu werden.
0: Genau, Thema Herbst ist ja auch Semesterstart für die Studierenden und das ist auch gleich Thema bei dir, ne?
1: Genau, wir reden hier gleich einmal um die Erstsemester-Leute aus der Hochschule Osnabrück, die jetzt dieses Semester anfangen. Und ja, seid gespannt.
0: Also Jan übernimmt gleich ab 10 Uhr. Der ist dann auch schon jetzt schon gut gelaunt und freut sich. Ich bin Hina Gramm. Ich sage tschüss. Wir hören uns morgen wieder. Nicht bei Stadler, sondern ich bin um 14 Uhr wieder da. Muss mal kurz schauen, wo stehe ich eigentlich im Dienstplan. Also wir sehen uns oder hören uns morgen wieder. Bis dahin noch eine schöne Zeit und gleich viel Spaß mit Jan.

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1: Ich bin Tanja Wagner. Auch in den USA sind die hohen Spritpreise ein großes Thema. Die Regierung prüft jetzt einen Exportstopp für Diesel. Die USA produzierten viel Diesel. Ein Exportstopp könnte einen kleinen Effekt auf die Spritpreise im Land haben, sagte US-Präsident Trump.
2: Das Problem ist hausgemacht. Vor allem der von Trump angezettelte Iran-Krieg hat die Spritpreise in neue Sphären katapultiert. Benzin kostet in den USA fast 50% mehr als vor dem Krieg. Die Menschen werden unruhig, beschweren sich und setzen Trump ordentlich unter Druck. Sollten die USA die Diesellieferungen wirklich vollständig oder teilweise einstellen, dürften die Preise bei uns in Europa noch stärker steigen als ohnehin schon. Denn die USA sind ein wichtiger Diesellieferant für Europa. Uli Reitinger, Nachrichtenredaktion.
1: Angesichts weitreichender US-Sanktionen muss der Iran internationale Flüge in der Region streichen. Flughäfen im irakischen Bagdad und Maskat im Oman würden ab heute keine iranischen Flüge mehr annehmen, berichtet die Nachrichtenagentur ISNA unter Berufung auf die iranische Luftfahrtbehörde. Auch Flüge iranischer Fluggesellschaften ins benachbarte Aserbaidschan seien ab sofort aufgehoben, berichtet die Zeitung SAK. Die USA hatten angekündigt, alle iranischen Fluggesellschaften stilllegen zu wollen und setzen dafür auch Drittstaaten unter Druck. Bei den Ausbildungsplätzen in Deutschland sieht es noch recht gut aus, aber danach wird es düster. Für Berufsanfänger ist der Weg ins Arbeitsleben deutlich schwieriger geworden, hat eine Analyse der Online-Jobbörse Indeed ergeben. Demnach gibt es rund 2/3 weniger Stellenangebote für Einsteigerjobs seit dem Rekordjahr 2022. Der Rückgang zieht sich durch alle Branchen. Am stärksten betroffen sind Bürojobs. In diesem Jahr hat es mehr als 1 Million Mal geblitzt. Das teilte das Münchner Blitzortungsunternehmen NoCast mit.
3: Diese Zahl zeigt noch einmal, dass wir einen sehr trockenen Sommer hinter uns haben. Denn entscheidend dafür, ob Jahre blitzreich oder blitzarm sind, ist, ob Hitze und Feuchtigkeit zusammenkommen. Diese Kombination begünstigt Gewitter nämlich, so NoCast. Die meisten Blitze gab es laut dem Blitzortungsunternehmen im Juni. Am häufigsten hat es Schleswig-Holstein getroffen. Hier war die Blitzdichte dieses Jahr am höchsten. Fiona Reinhardt, Nachrichtenredakteurin.
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4: Heute und morgen bleibt es in Osnabrück wechselnd bewölkt. Von Regen ist aktuell jedoch keine Spur. Es bleibt trocken. Aktuell haben wir in Osnabrück, Quakenbrück, Belm und Bad Rothenfelde 13 Grad. Heute erwarten uns Höchstwerte von bis zu 19 Grad. Morgen wird es dann etwas kühler mit Höchstwerten von 17 Grad. Dazu soll ein auffrischender Wind wehen. Am Freitag kommt dann nochmal die Sonne raus und wir können mit Höchsttemperaturen von 19 Grad rechnen.
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4: Wir haben eine Sperrung auf der B51 Osnabrücker Straße Richtung Osnabrück, Ausfahrt Haderberg gesperrt. Grund dafür ist ein defekter Bus. Außerdem wird geblitzt. Der Landkreis Osnabrück blitzt heute in und um Belm. Passt da bitte auf euch auf. Wenn ihr noch was habt, egal ob Blitzer oder sonstige Verkehrsmeldung, dann ruft uns doch an. 0541 750 400 ist da die Nummer. Oder schreibt eine Nachricht auf WhatsApp an 0157 88 533 187. Alle Nummern und mehr findet ihr unter www.osradio.de zum Nachlesen. Gute und sichere Fahrt.
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4: Mit mir Jan Molitor. Das neue Semester der Hochschule Osnabrück steht vor der Tür. Wir haben mit ein paar der frischen Studenten gesprochen, die in den nächsten Tagen ins erste Semester starten. Mehr dazu gleich hier bei OS Radio 104,8. Der Tag.

0: Don't Go von Yesu. Es ist Ende September. Das bedeutet für Erstis jedoch nicht nur Herbstanfang, sondern auch der Beginn eines ganz neuen Kapitels. An der Hochschule Osnabrück ist das neue Semester gestartet. Und in den letzten Tagen hatten die Erstis, also die Erstsemester, die Gelegenheit bekommen, die Hochschule und die Stadt Osnabrück zu erkunden. Wir haben sie mal gefragt, warum wollten sie denn unbedingt in Osnabrück studieren?
1: Also ich komme hier aus dem Landkreis Osnabrück schon und ich fand Osnabrück eigentlich ziemlich cool bis jetzt als Stadt. Und deswegen habe ich mir gedacht, warum nicht hier auch in Osnabrück studieren?
2: Also ich hatte mein Leben lang schon immer so Kontakt mit Osnabrück, weil meine Geschwister auch alle hier studiert haben und auch alle hier wohnen jetzt.
3: Also ich wohne tatsächlich in Osnabrück und das ist für mich einfach sehr bequem, hier hinzukommen. Und ich habe mich dann speziell für die Hochschule entschieden, weil mir eben dieser praktische Anteil mehr gefallen hat als das theoretische.
4: Ich komme aus Osnabrück, ich mag Osnabrück. Ist einfach eine schöne Stadt.
5: Weil die Hochschule einen sehr guten Ruf hat.
6: Ich habe halt nach einem Studiengang gesucht, der ein bisschen mal was anderes ist.
0: Guter Ruf und viel Nähe zur Heimat, das klingt doch gut. In der sogenannten Erstiwoche war erstmal Kennenlernen angesagt. Da wird auch viel gefeiert, munkelt man, ne? Es gab eben jedenfalls einige Highlights.
1: Spannend waren auf jeden Fall die ganzen Infoveranstaltungen, also es war auch sehr viel los, muss man sagen. Aber ich fand auch das Flunkyball-Turnier am Freitagnachmittag, das war richtig cool.
2: Also ich würde sagen, das Spannendste war tatsächlich feiern gehen in der kleinen Freiheit. Wir hatten sehr viel Spaß, haben auch zusammen noch vorgetrunken in der WG.
4: Viele neue Leute kennenlernen und auch überhaupt einen Eindruck davon zu bekommen, was ich studiere.
7: Ja, ich fand die Fete in der kleinen Freiheit schon relativ gut.
8: So die Spiele, die man da gespielt hat, war schon ganz spannend.
9: Die Fachschaft.
2: Tatsächlich der Mathe-Grundkurs.
10: Vor allen Dingen ne, mit dem Orga-Team, wie gut die das organisiert haben.
0: In der ersten Woche gab es also viel zu tun. Am letzten Tag der ersten Woche fand neben der Stadtrallye auch noch eine Info.

0: Sportinhalte.
1: Unsere neuen Erstis der Hochschule Osnabrück sind also gut ausgestattet, um ins erste Semester zu starten. Wir sagen willkommen in Osnabrück und viel Erfolg im Studium.
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Ja, das war The Rhythm of the Night von Corona und gleich geht's hier weiter mit The Lokalnachrichten aus Stadt und Landkreis Osnabrück. Da geht es gleich unter anderem darum, dass Osnabrück zu den Städten in Niedersachsen gehört, die eine besonders hohe Pro-Kopf-Verschuldung haben. Mehr dazu hat gleich meine Kollegin Simone Wölfel um halb hier bei Urs Radio, der Tag für euch.

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1: Mit Simone Wölfel. SPD und Volt unterstützen Volker Bajus bei OB-Stichwahl und Zukunft des alten Zentrums in Neunkirchen ist gesichert. Für die Oberbürgermeister-Stichwahl am Sonntag in Osnabrück bekommt Volker Bajus Unterstützung von SPD und Volt. Beide Parteien sprechen sich für den grünen Kandidaten aus. Bei der Wahl am 13. September hatte Amtsinhaberin Katharina Pötter von der CDU 42,2% der Stimmen bekommen. Bajus kam auf 22,3%. SPD und Grüne kündigten außerdem an, auch im neuen Stadtrat weiter zusammenarbeiten zu wollen. Gemeinsam mit Volt haben sie dort allerdings keine Mehrheit und wollen deshalb Gespräche mit weiteren demokratischen Fraktionen führen. Gute Nachrichten für die rund 70 Bewohner des evangelischen Altenzentrums in Melle-Neunkirchen. Ihre Betreuung und Versorgung ist auch künftig gesichert. Zum 1. Oktober übernimmt ein neuer Betreiber das Seniorenheim. Für die Bewohner bedeutet das vor allem, sie können in ihrer vertrauten Umgebung bleiben. Auch die bisherigen Betreuungs- und Versorgungsstrukturen werden fortgeführt. Die Einrichtung war im Juli in ein vorläufiges Insolvenzverfahren gegangen. Der Betrieb lief währenddessen weiter. Auch die 73 Mitarbeiter, die derzeit dort beschäftigt sind, werden vom neuen Betreiber übernommen. Damit ist die Zukunft des alten Zentrums und die Betreuung der Bewohner langfristig gesichert, heißt es in einer Mitteilung. Osnabrück gehört zu den Städten in Niedersachsen mit einer besonders hohen Pro-Kopf-Verschuldung. Das geht aus aktuellen Zahlen des Landesamtes für Statistik hervor. 2025 lagen die Schulden pro Einwohner in 15 niedersächsischen Kommunen bei mehr als 5.000 Euro. Im Jahr davor waren es 9 Kommunen. Insgesamt ist die Verschuldung der niedersächsischen Kommunen weiter gestiegen. Ende 2025 lagen die Schulden bei rund 21,6 Milliarden Euro. Das sind durchschnittlich 2.700 Euro pro Einwohner. Das Freibad in Bad Iburg hat seine Saison mit einem großen Flohmarkt abgeschlossen. Rund 200 Stände waren am Sonntag auf dem Gelände aufgebaut. Der Flohmarkt war zugleich ein besonderer Abschluss für eine erfolgreiche Freibadsaison. Das Bürgerbad war in den vergangenen Monaten umfassend renoviert worden. Rund 650 Mitglieder und 160 Helfer hatten sich daran beteiligt. Jetzt geht es für den Förderverein weiter. Ab Ende November startet der Vorverkauf für die Saisonkarten für das kommende Jahr.
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2: Bei uns in Osnabrück wechseln sich heute und morgen Sonne und Wolken immer wieder ab. Dabei bleibt es aber trocken. Regen ist aktuell nämlich nicht in Sicht. Aktuell haben wir in Osnabrück, Fürstenau, Haßbergen und Melle überall 14 Grad. Heute steigen die Temperaturen auf bis zu 19 Grad. Morgen wird es dann etwas frischer. Die Höchstwerte liegen da bei etwa 17 Grad. Außerdem macht sich ein auffrischender Wind bemerkbar. Am Freitag zeigt sich die Sonne dann wieder häufiger und die Temperaturen klettern erneut auf bis zu 19 Grad.
0: Verkehrslage.
2: Auf der A30 Osnabrück Richtung Bad Oeynhausen zwischen Bissendorf und Melle West gibt es gerade eine Gefahrenmeldung durch Gegenstände auf der Fahrbahn. Auf der B51 Münster Richtung Osnabrück zwischen Bad Iburg und Haderberg ist aktuell dichter Verkehr. Da müsst ihr aktuell mit Zeitverlust von 18 Minuten rechnen. Außerdem gibt es eine Sperrung auf der B51 Osnabrücker Straße Richtung Osnabrück, Ausfahrt Haderberg. Dies gesperrt. Grund dafür ist ein defekter Bus. Und es wird geblitzt in Osnabrück. An der Lerchenstraße am Sonnenhügel und am Heiligen Weg im Schinkel steht ein Blitzer, also zwei Blitzer, und der Landkreis Osnabrück blitzt heute in und um Bäm. Wenn ihr noch was habt, egal ob Verkehrsmeldung oder Blitzer, ruft uns doch an. 0541 750 400 ist da die Nummer oder schreibt eine WhatsApp-Nachricht an 0157 88 533 187. Alle Nummern und mehr sowie die Lokalnachrichten, die ihr gerade gehört habt, könnt ihr unter www.ursradio.de nachlesen. Ich wünsche euch eine gute und sichere Fahrt.
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2: Mit mir Jan Moditor. Es ist kurz nach 10:30. Kommt gut durch den Tag.
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0: Morgen kommt der neue Bibi Blocksberg-Film ins Kino. Für mich ist Bibi Blocksberg vor allem durch das Hörspiel bekannt. Aber wisst ihr eigentlich, was mit Bibis Blocksberg-Bruder passiert ist? Ja, richtig gehört. Bibi hat einen Bruder, oder sollte ich wohl eher sagen, hatte. In den ersten Hörspielfolgen war Bibi Blocksberg kein Einzelkind, sondern hatte einen Bruder namens Boris Blocksberg. Der ist aber von einem auf den nächsten Tag verschwunden. Und Bernhard und Barbara haben ab dann einfach so getan, als wenn Bibi ihr einziges Kind wäre. Rabeneltern, meiner Meinung nach. Okay, vielleicht muss man auch fair bleiben. In einer späteren Folge wurde erklärt, dass Boris aufgrund von einer Erkältung zu seinen Großeltern an die Nordsee geschickt wurde. Naja, ob das wirklich stimmt oder ob da nicht einfach nur Hexerei nach einem Streit unter Geschwistern im Spiel war, bleibt weiterhin unklar. Aber ey, ene mene, gleich hören wir die nächste Single, aber vorher noch den OS Radio Jingle.
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1: Mit mir, Jan Moditor. Wir haben 10.51 Uhr, sprich in 9 Minuten um Punkt 11 Uhr geht es hier weiter mit den Nachrichten aus Deutschland und der Welt. Da geht es unter anderem darum, dass die Bundesregierung Straftaten mit K.O.-Tropfen härter bestrafen will. Mehr dazu hört ihr hier gleich um Punkt 11 Uhr bei OS Radio 104,8, der Tag.

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2: Ich bin Tanja Wagner. Die Bundesregierung will Straftaten mit K.O.-Tropfen härter bestrafen. Heute bringt Justizministerin Hubig ihren entsprechenden Gesetzentwurf in den Bundestag ein. Wer andere Menschen mit K.O.-Tropfen wehrlos macht, soll künftig mit mindestens 5 Jahren Gefängnis bestraft werden.
3: Für den Einsatz von K.O.-Tropfen für Sexualdelikte oder Raubüberfälle gilt aktuell in der Regel nur eine Höchststrafe von 3 Jahren. Denn K.O.-Tropfen gelten bislang nicht als gefährliches Werkzeug. Das soll sich mit dem neuen Gesetz ändern. K.O.-Tropfen und andere Mittel oder Substanzen, die geeignet sind, erhebliche Verletzungen oder erhebliche gesundheitliche Schäden herbeizuführen, wie es im Gesetzentwurf heißt, werden jetzt rechtlich so eingestuft wie eine Waffe oder ein gefährliches Werkzeug. Uli Reitinger, Berlin.
2: Das Bundeskabinett hat einen 10-Punkte-Plan gegen Missbrauch von Sozialleistungen aufgestellt. Innenminister Dobrindt und Sozialministerin Baas stellen die Pläne am Nachmittag im Detail vor.
4: Die Regierung will harte Kante zeigen. Ganz konkret sind zum Beispiel strengere Regeln für EU-Ausländer geplant, die hier Sozialleistungen bekommen. Man will Schwarzarbeit stärker bekämpfen und vor allem Banden, die Menschen hier ins Land holen, sie ausbeuten und in Schrottimmobilien unterbringen. Es geht also unterm Strich um viel Geld, kriminelle Machenschaften und auch um mehr Gerechtigkeit. Bis Ende des Jahres soll der Aktionsplan umgesetzt werden. Claudia Wächter, Nachrichtenredaktion.
2: In der gerade beendeten Badesaison sind mehr Menschen in Deutschland ums Leben gekommen als im Sommer des Vorjahres. Zwischen Anfang Mai und dem Ende der Sommerferien ertranken 248 Menschen, 12 mehr als im gleichen Zeitraum 2025. Das teilte die Deutsche Lebensrettungsgesellschaft mit. Fürs neue Jahr empfiehlt der Lonely Planet wieder weltweit ausgewählte Reiseziele, davon auch eines in Deutschland. Die Bauhausstadt Dessau gehört für den Reiseführer zu den 25 besten Reisezielen im kommenden Jahr. Im Buch Lonely Planet Best in Travel 2027 wird die Stadt in Sachsen-Anhalt als eine Destination präsentiert, die man unbedingt besuchen sollte. Neben Marokkos Hauptstadt Rabat, der Millionenmetropole Chengdu in China oder Abu Dhabis Museum in den Vereinigten Arabischen Emiraten.
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5: Heute und morgen bleibt es in Osnabrück wechselnd bewölkt. Von Regen ist jedoch keine Spur. Es bleibt weiterhin trocken. Aktuell haben wir in Osnabrück und Glandorf 15 Grad, in Bersenbrück und Bad Essen sind es aktuell 16 Grad. Heute erwarten uns Höchstwerte von bis zu 19 Grad. Morgen wird es dann etwas kühler mit Höchstwerten von 17 Grad. Dazu soll ein auffrischender Wind wehen. Am Freitag kommt dann nochmal die Sonne raus und wir können mit Höchsttemperaturen von 19 Grad rechnen.
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5: Auf der B51 Richtung Osnabrück zwischen Georgsmarienhütte, Ösede und Haderberg. Das aktuell Stau, aktuell 10 Minuten Zeitverlust. Dann gibt es weiter mit einer Sperrung auf der B51. Osnabrücker Straße Richtung Osnabrück, Ausfahrt Haderberg. Da gibt es eine Sperrung. Grund dafür ist ein defekter Bus. Und es wird in Osnabrück geblitzt an der Lerchenstraße am Sonnenhügel und am Heiligenweg im Schinkel. Außerdem stehen die Blitzer vom Landkreis Osnabrück heute in und um Belm. Also passt da bitte auf euch auf. Wenn ihr noch was habt, egal ob Blitzer oder sonstige Verkehrsmeldung, dann ruft uns doch an. 0541 750 400 ist da die Nummer oder schreibt eine Nachricht auf WhatsApp an 0157 88 533 187. Alle Nummern und mehr findet ihr unter www.osradio.de. Ich wünsche euch eine gute und sichere Fahrt.
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5: Hier geht es gleich um Herbst und Töne und Melle natürlich auch. Mehr dazu gleich bei OS Radio 104,8, der Tag.

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0: I had some help von Post Malone. Und hier geht es jetzt weiter. Denn der Herbst ist da. Passend zum kalendarischen Herbstanfang gibt es am kommenden Wochenende in der Meller Innenstadt wieder die Herbsttöne. Was es da alles gibt? Das Stadtfest verbindet Musik mit Shopping und bringt an beiden Tagen, nämlich Samstag und Sonntag, jede Menge Leben in die Meller Innenstadt. Was die Herbsttöne ausmacht, erklärt Raphael Stock, der erste Vorsitzende der Werbegemeinschaft Melle City.
1: Die Herbsttöne sind ein musikalisches Stadtfest, das immer Ende September und in diesem Jahr jetzt am Wochenende am 26. und 27.09. in der Meller Innenstadt stattfindet. Und die Werbegemeinschaft Melle City lädt hier zu einem besonderen Shoppingwochenende ein. Musik hören, entspannt durch die Geschäfte bummeln und den Herbst in der Innenstadt genießen.
0: An verschiedenen Plätzen in der Innenstadt sorgen Musikerinnen und Musiker für die passende Atmosphäre. Von unterschiedlichen Stilrichtungen bis zu verschiedenen Künstlern ist alles dabei. Die Meller Innenstadt wird an beiden Tagen zur großen offenen Bühne.
1: Auf 5 Bühnen erwartet die Besucherinnen und Besucher ein abwechslungsreiches Programm, das von Stefan Rodefeld zusammengestellt wurde. Unterschiedliche Stilrichtungen, Singer-Songwriter, Walking Acts sind

0: natürlich die Cafés, Restaurants, Läden nochmal bei schönem Herbstwetter zu einem tollen Wochenende in die Meller Innenstadt ein.
1: Neben den Geschäftsleuten kommen natürlich aber auch Familien auf ihre Kosten. Ein abwechslungsreiches Kinderprogramm macht die Herbsttöne zum Ausflugsziel für alle Generationen. Dazu kommt das Shoppingangebot. Am langen Samstag könnt ihr bis 18 Uhr in den Meller-Geschäften einkaufen. Und auch am Sonntag sind die Geschäfte geöffnet.
0: Von 13 bis 18 Uhr haben die Geschäfte in der Meller-Innenstadt geöffnet, präsentieren ihre neuen Kollektionen und dazu passend dann die Meller-Herbsttöne, Musik hören, entspannt durch die Geschäfte bummeln, die Automeile flanieren und ein bisschen an den Gastronomieständen verweilen und bei dem schönen vorhergesagten Spätsommerwetter hier den Herbst einzuläuten.
1: Also, die Herbsttöne sollen Besucherinnen und Besucher aus Melle und der Region in die Innenstadt locken. Das Musikprogramm startet am Samstag um 12 Uhr und am Sonntag um 13 Uhr. Melle ist über die direkte Anbindung an die A30 gut zu erreichen und Parkgebühren gibt es quasi gar nicht. Das komplette Programm der Meller Herbsttage findet ihr auch auf der Internetseite der Werbegemeinschaft Melle City.

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1: Mit mir Jan Molitor. Als ich in der dritten Klasse war, habe ich von meinen Großeltern eine Nintendo Wii-Konsole bekommen. Das war damals ein Geschenk zu meiner Erstkommunion. Mit dabei das Spiel Just Dance 1. Das war so ein Spiel, wo man zu bekannten Songs tanzen musste. Und der nächste Song, der jetzt kommt, war mein absoluter Lieblingssong damals in dem Spiel. Ich schmeiße jetzt die Möbel aus dem Studio, denn ich brauche hier Platz zum Dancen. Hier kommt MC Hammer mit You Can't Touch This. 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
1: Mit Simone Wölfel. SPD und Volt unterstützen Volker Bajus bei OB-Stichwahl und Zukunft des alten Zentrums in Neunkirchen ist gesichert. Für die Oberbürgermeister-Stichwahl am Sonntag in Osnabrück bekommt Volker Bajus Unterstützung von SPD und Volt. Beide Parteien sprechen sich für den grünen Kandidaten aus. Bei der Wahl am 13. September hatte Amtsinhaberin Katharina Pötter von der CDU 42,2% der Stimmen bekommen. Bajus kam auf 22,3%. SPD und Grüne kündigten außerdem an, auch im neuen Stadtrat weiter zusammenarbeiten zu wollen. Gemeinsam mit Volt haben sie dort allerdings keine Mehrheit und wollen deshalb Gespräche mit weiteren demokratischen Fraktionen führen. Gute Nachrichten für die rund 70 Bewohner des evangelischen Altenzentrums in Melle-Neunkirchen. Ihre Betreuung und Versorgung ist auch künftig gesichert. Zum 1. Oktober übernimmt ein neuer Betreiber das Seniorenheim. Für die Bewohner bedeutet das vor allem, sie können in ihrer vertrauten Umgebung bleiben. Auch die bisherigen Betreuungs- und Versorgungsstrukturen werden fortgeführt. Die Einrichtung war im Juli in ein vorläufiges Insolvenzverfahren gegangen. Der Betrieb lief währenddessen weiter. Auch die 73 Mitarbeiter, die derzeit dort beschäftigt sind, werden vom neuen Betreiber übernommen. Damit ist die Zukunft des alten Zentrums und die Betreuung der Bewohner langfristig gesichert, heißt es in einer Mitteilung. Osnabrück gehört zu den Städten in Niedersachsen mit einer besonders hohen Pro-Kopf-Verschuldung. Das geht aus aktuellen Zahlen des Landesamtes für Statistik hervor. 2025 lagen die Schulden pro Einwohner in 15 niedersächsischen Kommunen bei mehr als 5.000 Euro. Im Jahr davor waren es 9 Kommunen. Insgesamt ist die Verschuldung der niedersächsischen Kommunen weiter gestiegen. Ende 2025 lagen die Schulden bei rund 21,6 Milliarden Euro. Das sind durchschnittlich 2.700 Euro pro Einwohner. Das Freibad in Bad Iburg hat seine Saison mit einem großen Flohmarkt abgeschlossen. Rund 200 Stände waren am Sonntag auf dem Gelände aufgebaut. Der Flohmarkt war zugleich ein besonderer Abschluss für eine erfolgreiche Freibadsaison. Das Bürgerbad war in den vergangenen Monaten umfassend renoviert worden. Rund 650 Mitglieder und 160 Helfer hatten sich daran beteiligt. Jetzt geht es für den Förderverein weiter. Ab Ende November startet der Vorverkauf für die Saisonkarten für das kommende Jahr.
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2: Bei uns in Osnabrück wechseln sich heute und morgen Sonne und Wolken immer wieder ab. Dabei bleibt es aber trocken. Regen ist aktuell nicht in Sicht. Aktuell haben wir in Osnabrück, Rulle und Bad Iburg 16 Grad. In Neunkirchen sind es sogar schon 17. Heute steigen die Temperaturen auf bis zu 19 Grad. Morgen wird es dann etwas frischer. Die Höchstwerte liegen dabei etwa 17 Grad. Außerdem macht sich dort ein auffrischender Wind bemerkbar. Am Freitag zeigt sich die Sonne dann wieder häufiger und die Temperaturen klettern erneut auf bis zu 19 Grad.
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2: B51 Richtung Osnabrück zwischen Georgsmarienhütte Ösede und Haderberg. Dichter Verkehr, aktuell 10 Minuten Zeitverlust. Außerdem gibt es eine Sperrung auf der B51 Osnabrücker Straße Richtung Osnabrück, Ausfahrt Haderberg. Grund dafür ist ein defekter Bus. Außerdem wird geblitzt hier in Osnabrück an der Lerchenstraße am Sonnhügel und am Heiligen Weg im Schinkel. Außerdem stehen die Blitzer vom Landkreis Osnabrück heute in und um Bam. Wenn ihr noch was habt, egal ob Blitzer oder sonstige Verkehrsmeldungen, dann ruft uns doch an. 0541 750 400 ist da die Nummer oder schreibt mir Nachricht auf WhatsApp an 0157 88 533 187. Alle Nummern zum Nachlesen findet ihr auch unter www.osradio.de. Ich wünsche euch eine gute und sichere Fahrt.
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2: Hier gibt es gleich einen Veranstaltungstipp, also bleibt dran, es geht um Kunst und Kultur, so viel kann ich schon mal vorwegnehmen, kommt gut durch den Tag. Ihr hört OS Radio, der Tag mit mir, Jan Molitor.

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1: Wie viel Kommerz steckt eigentlich in Kunst und Kultur? Mit genau dieser Frage beschäftigt sich die Ausstellung Pop von der Notwendigkeit der Kommerzialisierung von Kunst und Kultur des Künstlers Sascha Göpel. Zu sehen sind moderne Collagen und Druckgrafiken, die sich an Street Art und popkulturellen Designs orientieren. Mal provokant, mal plakativ. Die Werke zeigen, wie Kultur, Technologien und wirtschaftliche Interessen immer stärker miteinander verschmelzen. Dabei geht es unter anderem um die Frage, wie kulturelle Symbole, emotionale Erlebnisse oder sogar natürliche Lebensräume im modernen Verwertungssystem neu eingeordnet werden und dadurch ihre ursprüngliche Bedeutung verändern können. Wer sich für zeitgenössische Kunst und gesellschaftlichen Themen interessiert, hat noch bis morgen Zeit, die Ausstellung Pop von der Notwendigkeit der Kommerzialisierung von Kunst und Kultur im Schock Records & Coffee zu besuchen.

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1: Mit mir Jan Molitor. Wir haben 11.50 Uhr in 10 Minuten. Um Punkt 12 Uhr geht es hier weiter mit den Nachrichten aus Deutschland und der Welt. Da geht es unter anderem darum, dass die hohen Spritpreise auch in der USA ein Thema sind. Mehr dazu hört ihr gleich um Punkt 12. Jetzt kommt noch ein Song, und zwar Zu nah am Feuer von Stefan Wagershausen.

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1: Ich bin Tanja Wagner. Auch in den USA sind die hohen Spritpreise ein großes Thema. Die Regierung prüft jetzt einen Exportstopp für Diesel. Die USA produzierten viel Diesel. Ein Exportstopp könnte einen kleinen Effekt auf die Spritpreise im Land haben, sagte US-Präsident Trump.
2: Das Problem ist hausgemacht. Vor allem der von Trump angezettelte Iran-Krieg hat die Spritpreise in neue Sphären katapultiert. Benzin kostet in den USA fast 50% mehr als vor dem Krieg. Die Menschen werden unruhig, beschweren sich und setzen Trump ordentlich unter Druck. Sollten die USA die Diesellieferungen wirklich vollständig oder teilweise einstellen, dürften die Preise bei uns in Europa noch stärker steigen als ohnehin schon. Denn die USA sind ein wichtiger Diesellieferant für Europa. Uli Reitinger, Nachrichtenredaktion.
1: Angesichts weitreichender US-Sanktionen muss der Iran internationale Flüge in der Region streichen. Flughäfen im irakischen Bagdad und Maskat im Oman würden ab heute keine iranischen Flüge mehr annehmen, berichtet die Nachrichtenagentur ISNA unter Berufung auf die iranische Luftfahrtbehörde. Auch Flüge iranischer Fluggesellschaften ins benachbarte Aserbaidschan seien ab sofort aufgehoben, berichtet die Zeitung SAK. Die USA hatten angekündigt, alle iranischen Fluggesellschaften stilllegen zu wollen und setzen dafür auch Drittstaaten unter Druck. Bei den Ausbildungsplätzen in Deutschland sieht es noch recht gut aus, aber danach wird es düster. Für Berufsanfänger ist der Weg ins Arbeitsleben deutlich schwieriger geworden, hat eine Analyse der Online-Jobbörse Indeed ergeben. Demnach gibt es rund 2/3 weniger Stellenangebote für Einsteigerjobs seit dem Rekordjahr 2022. Der Rückgang zieht sich durch alle Branchen. Am stärksten betroffen sind Bürojobs. In diesem Jahr hat es mehr als 1 Million Mal geblitzt. Das teilte das Münchner Blitzortungsunternehmen NoCast mit.
3: Diese Zahl zeigt noch einmal, dass wir einen sehr trockenen Sommer hinter uns haben. Denn entscheidend dafür, ob Jahre blitzreich oder blitzarm sind, ist, ob Hitze und Feuchtigkeit zusammenkommen. Diese Kombination begünstigt Gewitter nämlich, so NoCast. Die meisten Blitze gab es laut dem Blitzortungsunternehmen im Juni. Am häufigsten hat es Schleswig-Holstein getroffen. Hier war die Blitzdichte dieses Jahr am höchsten. Fiona Reinhardt, Nachrichtenredakteurin.
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4: Heute und morgen bleibt es in Osnabrück wechselnd bewölkt. Von Regen ist aber immer noch keine Spur. Es bleibt also trocken. Aktuell haben wir in Osnabrück, Hagen und Dissen 17 Grad. In Bramsche sind es aktuell 18. Heute erwarten uns Höchstwerte von bis zu 19 Grad. Morgen wird es etwas kühler mit Höchstwerten von 17 Grad. Dazu soll ein auffrischender Wind wehen. Am Freitag kommt dann nochmal die Sonne raus und wir können mit Höchsttemperaturen von 19 Grad rechnen.
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4: B51 Richtung Osnabrück zwischen Georgsmarienhütte, Ösede und Haderberg. Da ist immer noch dichter Verkehr. Aktuell immer noch 10 Minuten länger. Außerdem gibt es eine Sperrung auf der B51 Richtung Osnabrück. Die Ausfahrt Haderberg ist gesperrt. Grund dafür ist ein defekter Bus. Außerdem wird geblitzt an der Lerchenstraße, am Sonnenhügel und am Heiligen Weg im Schinkel. Außerdem stehen die Blitzer vom Landkreis Osnabrück heute in und um Belm. Passt da bitte auf. Wenn ihr sonst noch was habt, egal ob Blitzer oder Verkehrsmeldung, dann ruft uns doch einfach an 0541 750 400 oder schreibt mir eine WhatsApp-Nachricht an 0157 88 533 187. Alle Nummern und mehr findet ihr unter www.osradio.de. Gute und sichere Fahrt.
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4: Nach den Landtagswahlen, nach den letzten Landtagswahlen, ist die Stimmung in und um der CDU, sagen wir mal, nicht positiv. Auch die Frage, ob Merz weiterhin Kanzler bleiben soll, steht im Raum. Wir haben die Osnabrücker nach ihrer Meinung gefragt und die Antworten, die hört ihr gleich hier bei OS Radio der Tag mit Miriam Molitor.
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1: Bei der CDU brodelt es. In Mecklenburg-Vorpommern ist man aus dem Landtag geflogen. In Berlin verlor man dann doch recht klar gegen die Linke. Es gab Stimmen, die behauptet haben, Merz würde zurücktreten. Merz selbst hat sich dagegen entschieden. Wie die Osnabrückerinnen und Osnabrücker zu dieser Diskussion stehen, haben wir nachgefragt und haben ein paar Merz-Kritiker getroffen.
2: Ja, ist ausgesprochen traurig, würde ich sagen, dass Herr Merz jetzt nicht den Schlussstrich zieht und einsieht, dass er einfach keine Idee hat, wie er Politik der Bevölkerung nahebringen kann. Und da muss man einfach mal sagen, sorry folks, that's it.
3: Der sollte auf jeden Fall abtreten.
4: Es ist schwierig, was zu sagen. Ich denke mal, es müsste ein anderer vielleicht kommen, aber ich wüsste auch nicht, wer. Und ich meine, wir brauchen eine starke Mitte, wir brauchen eine demokratische Mitte.
5: Ich finde es ausgesprochen schwierig, dazu etwas zu sagen. Ich finde, dass das ganze politische Umfeld schwierig geworden ist.
1: Aber manche Menschen sehen ihre Kritik nicht bei der Person Merz. Sie finden, der Bundeskanzler sei nicht das Problem. Sie glauben, Merz solle weitermachen.
6: Also jetzt aufzugeben ist auf jeden Fall der falsche Weg. Also es muss jetzt weitergeführt werden.
7: Die SPD bremst ja auch viel, ne? Ich glaube, wenn er alleine könnte, dann würde da ja einiges mehr passieren. Ob es am Ende besser ist, weiß ich nicht.
6: Wurde immer alles an einer Person festgemacht, aber nicht an der Koalition.
8: Ich bin dafür, dass er zumindest da weiter bleibt. Und die Situation ist komplex. Da muss man halt auch mal Kante zeigen.
9: Ja, ich meine, auch wenn ich nicht gerade der Freund von Merz bin, finde ich die Idee schwachsinnig. Es gibt auch gar keinen aus den Rängen, der da einspringen könnte, weil die anderen sind nicht unbedingt kompetenter. Außenpolitisch hat er ja ein ganz gutes Standing.
1: Das ist also recht deutliche Kritik an der Bundesregierung. Manche sagen, Merz fehlende Regierungserfahrung fällt ihm jetzt auf die Füße. Andere sagen, ran ans Werk, weitermachen. Wie es wirklich weitergeht mit Merz und Co., das wird sich zeigen. Zur Fairness gehört aber auch zu sagen, dass die Bundesregierung und der Bundeskanzler Merz noch 2,5 Jahre haben. Erst im Frühjahr 2029 bei der nächsten Bundestagswahl wissen wir, wie zufrieden die Wählerinnen und Wähler mit seiner Arbeit wirklich sind.

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1: Wir haben 12.20 Uhr. Ich bin Jan Moditor. Ihr hört OS Radio, der Tag. Um 12.30 Uhr, um 12.30 Uhr, genau um 12:30 geht es hier weiter mit den lokalen Nachrichten aus Stadt und Landkreis Osnabrück. Die hat heute Simone Wölfel für euch apparat. Da geht es gleich unter anderem darum, dass der geplante Umbau des Neumarkts in Osnabrück deutlich teurer wird als geplant. Mehr dazu und weitere Meldungen aus Stadt und Landkreis Osnabrück hört ihr hier gleich bei OS Radio 104,8 um 12.30 Uhr.

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1: Mit Simone Wölfel. Neumarkt wird wohl teurer als geplant. Und VfL-Spieler ist Niedersachsens Fußballer des Jahres. Der geplante Umbau des Neumarkts in Osnabrück wird wohl deutlich teurer. Nach Informationen der Neuen Osnabrücker Zeitung steigen die Kosten um gut 7,7 Millionen Euro auf insgesamt rund 35,5 Millionen Euro. Grund dafür sind erste Angebote aus der Wirtschaft mit konkreten Zahlen, die über dem bisherigen Baukostenansatz liegen. Die Stadt will die zusätzlichen Kosten durch interne Umschichtungen und den Nachtragshaushalt 2027 finanzieren. Am Donnerstag berät der Stadtentwicklungsausschuss über die zusätzlichen Mittel. Die endgültige Entscheidung trifft der Stadtrat am 29. September. Ismail Bacci ist Niedersachsens Fußballer des Jahres 2025-26. Der 20-Jährige vom VfL Osnabrück erhielt bei der Wahl 37,4% der Stimmen. Erstmals konnten neben Sportjournalisten auch Fans abstimmen. Mehr als 6.600 machten mit. Bacci hatte maßgeblichen Anteil an der vergangenen Saison des VfL. Mit 9 Toren trug er zur Drittligameisterschaft und zum Aufstieg in die zweite Bundesliga bei. 2 seiner Treffer gegen Cottbus und Ingolstadt waren entscheidend für den jeweiligen 1:0-Sieg. Bacci ist seit der U11 beim VfL und damit das 5. VfL-Eigengewächs mit dieser Auszeichnung. Für die Oberbürgermeisterstichwahl am Sonntag in Osnabrück bekommt Volker Bajus Unterstützung von SPD und Volt. Beide Parteien sprechen sich für den Grünen-Kandidaten aus. Bei der Wahl am 13. September hatte Amtsinhaberin Katharina Pötter von der CDU 42,2% der Stimmen bekommen. Bajus kam auf 22,3%. SPD und Grüne kündigten außerdem an, auch im neuen Stadtrat weiter zusammenarbeiten zu wollen. Gemeinsam mit Volt haben sie dort allerdings keine Mehrheit und wollen deshalb Gespräche mit weiteren demokratischen Fraktionen führen. Die Osnabrücker Ballschule BAKOS ist mit dem Sonderpreis des Niedersächsischen Integrationspreises 2026 ausgezeichnet worden. Der mit 6.000 Euro dotierte Preis des Landessportbundes Niedersachsen würdigt das Projekt Sport vernetzt, Vielfalt, Leben im Quartier. Bei der Preisverleihung in Hannover wurde besonders die Zusammenarbeit mit Schulen, Kitas, Sportvereinen und sozialen Einrichtungen hervorgehoben. Ziel des Projektes ist es, Kindern und Familien über Bewegung gesellschaftliche Teilhabe zu ermöglichen. BAKOS-Geschäftsführer Stefan Wessels betonte, die Auszeichnung sei das Ergebnis des Engagements vieler Menschen und Partner in der Region.
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2: Bei uns in Osnabrück gibt es heute einen Mix aus Sonne und Wolken. Aber dabei bleibt es trocken. Regen ist aktuell nämlich nicht in Sicht. Aktuell haben wir in Osnabrück, Bumte und Bissendorf 18 Grad. In Georgsmarienhütte sind es 17. Heute steigen die Temperaturen auf bis zu 19 Grad. Morgen wird es dann etwas frischer. Die Höchstwerte liegen bei etwa 17 Grad. Außerdem macht sich ein auffrischender Wind bemerkbar. Am Freitag zeigt sich die Sonne dann wieder häufiger und die Temperaturen klettern erneut auf bis zu 19 Grad.
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2: B51 Richtung Osnabrück zwischen Georgsmarienhütte, Ösede und Haderberg. Dichter Verkehr, aktuell etwa 10 Minuten länger. Sperrung B51 Osnabrücker Straße Richtung Osnabrück an der Ausfahrt Haderberg. Die ist nämlich gesperrt. Grund dafür ist ein defekter Bus. Außerdem wird geblitzt an der Lerchenstraße am Sonnenhügel und am Heiligenweg im Schinkel. Stehen Blitzer, außerdem blitzt der Landkreis Osnabrück heute in und um Belm. Passt da bitte auf. Wenn ihr sonst noch was habt, egal ob Blitzer oder sonstige Verkehrsmeldungen, ruft uns an 0541 750 400 oder schreibt eine Nachricht ins Studio per WhatsApp an die 0157 88 533 187. Alle Nummern und mehr findet ihr unter www.osradio.de. Da findet ihr auch die Lokalnachrichten, die ihr gerade gehört habt, nochmal zum Nachlesen.
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2: Mit mir Jan Moditor. Wir haben kurz nach 12:30. Hier geht es gleich nochmal herbstlich weiter. Es geht nämlich um die Grippeimpfung. Mehr dazu gleich hier bei OS Radio, der Tag.

0: Memories von Maroon 5. Und Leute, was soll ich euch sagen? Der Herbst ist da. Heute ist kalendarischer Herbstanfang. Und bei dem einen oder der anderen kratzt es in diesen Tagen auch immer wieder im Hals oder die Nase fängt an zu laufen. Der Herbst ist nämlich auch Erkältungszeit. Dagegen gibt es keine Impfung, doch gegen Grippe und Covid, da gibt es eine Impfung, also impfen lassen. Wir sprechen mit Infektiologen Clemens Wettner vom LMU Klinikum München. Moin Clemens.
1: Einen guten Tag wünsche ich.
0: Man hört oft, dass man sich im Alter über 60 gegen Grippe und Covid-19 impfen lassen soll. Für wen empfehlen Sie noch eine Impfung?
1: Wir haben in Deutschland natürlich auch viele Menschen mit chronischen Grunderkrankungen. Wir haben natürlich auch medizinisches Personal, was geimpft werden muss. Schwangere sollten sich impfen, aber auch Personen, die beruflich in Einrichtungen mit umfangreichem Publikumsverkehr arbeiten. Also das kann irgendwo bei der Bahn sein, im Flughafen etc., nur um Beispiele zu nennen.
0: Also impfen lassen. Kann ich gleich beides auf einmal impfen lassen? Also Grippe und Covid, wie ist das?
1: Das wäre sinnvoll, das ist auch die offizielle Empfehlung der STIKO. Es war natürlich der Wunsch, dass man einen kombinierten Impfstoff auch entwickelt. Der ist auch entwickelt worden von einer Firma, durch die EMA zugelassen. Aber leider ist er in Deutschland für diese Saison noch nicht verfügbar. Das heißt, man würde auch heute und jetzt eine Impfung Covid, Influenza, rechter, linker Arm an einem Tag gut durchführen können.
0: Wie ist das denn? Wann kann ich mich impfen lassen? Also, wenn ich leicht am Kränkeln bin, muss ich mir dann irgendwelche Sorgen machen oder sollte ich am besten vollständig gesund zur Impfung antreten?
1: Ja, da würde ich, sag ich mal, wenn man das Gefühl hat, da kommt irgendwas, irgendein Atemwegsinfekt, dann sollte man ein paar Tage Ruhe geben und die Impfung erst dann machen, wenn man sich wirklich fit genug dafür fühlt. Umgekehrt, wenn man nach der Impfung, das sage ich immer explizit, ein bisschen Schüttelfrost etc. entwickelt, leichtes Fieber, da darf man ruhig mit einem Fiebersenkenmedikament draufgehen. Das schwächt nicht die Impfwirkung ab. Das ist auch noch ganz wichtig.
0: Alles klar. Wie schnell wirkt denn so ein Impfschutz? Kann ich mich schon kurz danach nicht mehr anstrecken oder wie läuft das?
1: Ja, so schnell geht's leider nicht. Es müssen ja erstmal Antikörper gebildet werden gegen die Grippeviren, gegen die Covid-Viren, also gegen SARS-CoV-2. Das dauert in der Regel 2 Wochen. Also dann hat man eigentlich schon einen sicheren Schutz. Aber das ist eben kein Effekt, der unmittelbar nach Impfung am nächsten Tag schon eintritt.
0: Also einen sofortigen Impfschutz gibt es nicht, aber trotzdem, Grippeimpfungen wirken und sind extrem sinnvoll, vor allem jetzt, wo der Herbst auch begonnen hat. Dankeschön, Clemens von LMU Klinikum München.

0: Das war Sexy von Westernhagen. Hier ist es 12.50 Uhr. Ihr hört Urs Radio 104,8. Der Tag mit mir, Jan Molitor. Um 13 Uhr, also in 10 Minuten, geht es hier weiter mit den Nachrichten aus Deutschland und der Welt. Da geht es gleich unter anderem darum, dass das Bundeskabinett einen 10-Punkte-Plan aufgestellt hat gegen Missbrauch von Sozialleistungen. Mehr dazu und weitere Meldungen aus Deutschland und der Welt hört ihr gleich hier um Punkt 13 Uhr.
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1: Ich bin Tanja Wagner. Die Bundesregierung will Straftaten mit K.O.-Tropfen härter bestrafen. Heute bringt Justizministerin Hubig ihren entsprechenden Gesetzentwurf in den Bundestag ein. Wer andere Menschen mit K.O.-Tropfen wehrlos macht, soll künftig mit mindestens 5 Jahren Gefängnis bestraft werden.
2: Für den Einsatz von K.O.-Tropfen für Sexualdelikte oder Raubüberfälle gilt aktuell in der Regel nur eine Höchststrafe von 3 Jahren. Denn K.O.-Tropfen gelten bislang nicht als gefährliches Werkzeug. Das soll sich mit dem neuen Gesetz ändern. K.O.-Tropfen und andere Mittel oder Substanzen, die geeignet sind, erhebliche Verletzungen oder erhebliche gesundheitliche Schäden herbeizuführen, wie es im Gesetzentwurf heißt, werden jetzt rechtlich so eingestuft wie eine Waffe oder ein gefährliches Werkzeug. Uli Reitinger, Berlin.
1: Das Bundeskabinett hat einen 10-Punkte-Plan gegen Missbrauch von Sozialleistungen aufgestellt. Innenminister Dobrindt und Sozialministerin Baas stellen die Pläne am Nachmittag im Detail vor.
3: Die Regierung will harte Kante zeigen. Ganz konkret sind zum Beispiel strengere Regeln für EU-Ausländer geplant, die hier Sozialleistungen bekommen. Man will Schwarzarbeit stärker bekämpfen und vor allem Banden, die Menschen hier ins Land holen, sie ausbeuten und in Schrottimmobilien unterbringen. Es geht also unterm Strich um viel Geld, kriminelle Machenschaften und auch um mehr Gerechtigkeit. Bis Ende des Jahres soll der Aktionsplan umgesetzt werden. Claudia Wächter, Nachrichtenredaktion.
1: In der gerade beendeten Badesaison sind mehr Menschen in Deutschland ums Leben gekommen als im Sommer des Vorjahres. Zwischen Anfang Mai und dem Ende der Sommerferien ertranken 248 Menschen, 12 mehr als im gleichen Zeitraum 2025. Das teilte die Deutsche Lebensrettungsgesellschaft mit. Fürs neue Jahr empfiehlt der Lonely Planet wieder weltweit ausgewählte Reiseziele, davon auch eines in Deutschland. Die Bauhausstadt Dessau gehört für den Reiseführer zu den 25 besten Reisezielen im kommenden Jahr. Im Buch Lonely Planet Best in Travel 2027 wird die Stadt in Sachsen-Anhalt als eine Destination präsentiert, die man unbedingt besuchen sollte. Neben Marokkos Hauptstadt Rabat, der Millionenmetropole Chengdu in China oder Abu Dhabis Museen in den Vereinigten Arabischen Emiraten.
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4: Heute und morgen bleibt es in Osnabrück wechselnd bewölkt. Sonne und Wolken wechseln sich immer wieder ab. Von Regen ist aktuell jedoch keine Spur. Es bleibt also trocken. Aktuell haben wir in Osnabrück, Wallenhorst, Osterkappeln und Bad Lahr 18 Grad. Heute erwarten uns Höchstwerte von bis zu 19 Grad. Morgen wird es dann etwas kühler mit Höchstwerten von 17 Grad. Dazu soll morgen ein auffrischender Wind wehen. Am Freitag kommt dann nochmal die Sonne raus und wir können mit Höchsttemperaturen von 19 Grad wieder rechnen.
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4: B51 Richtung Osnabrück zwischen Georgsmarienhütte, Ösede und Harderberg. Da ist immer noch Stau, dichter Verkehr. Aktuell 10 Minuten Zeitverlust. Und es wird geblitzt an der Lerchenstraße am Sonnenhügel und am Heiligenweg im Schinkel stehen immer noch Blitzer. Der Landkreis Osnabrück blitzt heute in und um Belm. Also passt da unbedingt auf. Wenn ihr sonst noch was habt, egal ob Blitzer oder sonstige Verkehrsmeldung, dann ruft doch einfach an. 0541 750 400 ist die Nummer. Oder schreibt mir eine Nachricht direkt ins Studio an die WhatsApp-Nummer 0157 88 533 187. Alle Nummern und mehr findet ihr unter www.osradio.de zum Nachlesen. Ich wünsche euch eine gute und sichere Fahrt.
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4: Mit mir Jan Moditor. Heute ist der kalendarische Herbstanfang und Herbstzeit ist bekanntlich Erntezeit. Und in Bissendorf kann man jetzt kostenlos Äpfel und Birnen pflücken. Mehr dazu hören wir gleich hier bei OS Radio, der Tag.

0: Herbstzeit ist Erntezeit, wie ich gerade eben auch schon gesagt habe. Und in Bissendorf kann man jetzt kostenlos Äpfel und Birnen pflücken. Dahinter steckt die Aktion Gelbes Band. Und über die Aktion spreche ich jetzt mit meiner Kollegin Simone Wölfel. Hi Simone.
1: Ja, hi.
0: Simone, was genau hat es mit der Aktion denn auf sich?
1: Ja, das Prinzip ist ziemlich einfach. Wenn an einem Obstbaum ein gelbes Band hängt, dann darf dort jeder kostenlos und ohne vorher nachzufragen für den eigenen Bedarf ernten. Es gibt bei uns in der Region schon verschiedene Städte und Gemeinden, wo das möglich ist. In Bissendorf jetzt auch. Und dort sind inzwischen rund 40 bis 50 Apfel- und Birnbäume entsprechend markiert.
0: Das hört sich alles sehr, sehr, sehr spannend an. Wo muss ich denn hin, wenn ich jetzt mit einem Korb losziehen möchte und pflücken möchte?
1: Also die Bäume, die stehen an verschiedenen Stellen in Bissendorf. Zum Beispiel im Skulpturenpark in Schledehausen, am Fahrradweg Stockumer Feld, am Herrweg in Wulften oder am Achelrieder Kirchweg. Auch am Linnerweg und am Schnadweg in Wersche gibt es Pflückstellen. Gerade dort ist das Ganze ziemlich praktisch, denn die Strecken liegen an der Hase-Ems-Tour. Man kann also eine Fahrradtour und eine Obsternte miteinander verbinden.
0: Klingt nach einer guten Gelegenheit, sich schnell noch mit regionalem Obst einzudecken. Gibt es beim Pflücken etwas, was man beachten muss und was vielleicht ein absolutes No-Go ist?
1: Ja, aber nicht viel. Was ist wichtig? Also die Gemeinde, die bittet darum, wirklich nur haushaltsübliche Mengen mitzunehmen, also nicht mit der Schubkarre dahin fahren. Schließlich sollen möglichst viele Menschen etwas davon haben. Und geerntet werden darf natürlich nur an den Bäumen mit dem gelben Band. Das Projekt, das soll außerdem noch wachsen. Also im Frühjahr sollen auch die Kirschbäume am Umging in Holte markiert werden. Da könnt ihr dann auch Kirschen ernten. Und wer jetzt wissen möchte, wo die aktuellen Pflückstellen genau liegen, wem das zu schnell ging, der findet sie auch auf der Standortkarte des 10, also geschrieben wie die Zahl 10, C-E-H-N.
0: Vielen Dank, Simone. Jetzt wissen wir Bescheid, wo wir regionales Obst, und zwar Äpfel und Birnen, aus Bissendorf herbekommen. Vielen, vielen, vielen lieben Dank, Simone.
1: Ja, gerne.

Wir haben 13.20 Uhr. Ihr hört Urs Radio, der Tag mit mir, Jan Molitor. In 10 Minuten um 13:30 kommt Simone Wölfe wieder vorbei und bringt euch die Lokalnachrichten aus Stadt und Landkreis Osnabrück. Da geht es gleich unter anderem um Ismail Bacci vom VfL Osnabrück. Der ist nämlich Niedersachsens Fußballer des Jahres 2025-26. Mehr dazu und weitere Meldungen hört ihr gleich in 10 Minuten hier bei Urs Radio, der Tag.

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1: Mit Simone Wölfel. Neumarkt wird wohl teurer als geplant. Und VfL-Spieler ist Niedersachsens Fußballer des Jahres. Der geplante Umbau des Neumarkts in Osnabrück wird wohl deutlich teurer. Nach Informationen der Neuen Osnabrücker Zeitung steigen die Kosten um gut 7,7 Millionen Euro auf insgesamt rund 35,5 Millionen Euro. Grund dafür sind erste Angebote aus der Wirtschaft mit konkreten Zahlen, die über dem bisherigen Baukostenansatz liegen. Die Stadt will die zusätzlichen Kosten durch interne Umschichtungen und den Nachtragshaushalt 2027 finanzieren. Am Donnerstag berät der Stadtentwicklungsausschuss über die zusätzlichen Mittel. Die endgültige Entscheidung trifft der Stadtrat am 29. September. Ismael Bacci ist Niedersachsens Fußballer des Jahres 2025-26. Der 20-Jährige vom VfL Osnabrück erhielt bei der Wahl 37,4% der Stimmen. Erstmals konnten neben Sportjournalisten auch Fans abstimmen. Mehr als 6.600 machten mit. Bacci hatte maßgeblichen Anteil an der vergangenen Saison des VfL. Mit 9 Toren trug er zur Drittligameisterschaft und zum Aufstieg in die zweite Bundesliga bei. 2 seiner Treffer gegen Cottbus und Ingolstadt waren entscheidend für den jeweiligen 1:0-Sieg. Bacci ist seit der U11 beim VfL und damit das 5. VfL-Eigengewächs mit dieser Auszeichnung. Für die Oberbürgermeisterstichwahl am Sonntag in Osnabrück bekommt Volker Bajus Unterstützung von SPD und Volt. Beide Parteien sprechen sich für den grünen Kandidaten aus. Bei der Wahl am 13. September hatte Amtsinhaberin Katharina Pötter von der CDU 42,2% der Stimmen bekommen. Bajus kam auf 22,3%. SPD und Grüne kündigten außerdem an, auch im neuen Stadtrat weiter zusammenarbeiten zu wollen. Gemeinsam mit Volt haben sie dort allerdings keine Mehrheit und wollen deshalb Gespräche mit weiteren demokratischen Fraktionen führen. Die Osnabrücker Ballschule BAKOS ist mit dem Sonderpreis des Niedersächsischen Integrationspreises 2026 ausgezeichnet worden. Der mit 6.000 Euro dotierte Preis des Landessportbundes Niedersachsen würdigt das Projekt Sport vernetzt, Vielfalt, Leben im Quartier. Bei der Preisverleihung in Hannover wurde besonders die Zusammenarbeit mit Schulen, Kitas, Sportvereinen und sozialen Einrichtungen hervorgehoben. Ziel des Projektes ist es, Kindern und Familien über Bewegung gesellschaftliche Teilhabe zu ermöglichen. BAKOS-Geschäftsführer Stefan Wessels betonte, die Auszeichnung sei das Ergebnis des Engagements vieler Menschen und Partner in der Region.
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2: Heute und morgen gibt es in Osnabrück einen Mix aus Sonne und Wolken. Von Regen ist jedoch keine Spur. Es bleibt also trocken. Aktuell scheint die Sonne. Wir haben in Osnabrück, Ankommen, Glandorf und Belm unsere Höchsttemperaturen erreicht. Es ist nämlich 19 Grad haben wir hier. Heute erwarten uns nämlich genau diese Höchstwerte. Morgen wird es dann etwas kühler mit Höchstwerten von 17 Grad. Dazu soll morgen ein auffrischender Wind wehen. Am Freitag kommt dann nochmal die Sonne raus und wir können wieder mit Höchsttemperaturen von 19 Grad rechnen.
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2: B51 Richtung stadtauswärts zwischen Osnabrück-Nahne und Georgsmarienhütte-Ösede. Da gibt es eine Gefahrmeldung durch ein defektes Fahrzeug. Passt da bitte auf. Und es wird geblitzt an der Lerchenstraße am Sonnenhügel und am Heiligenweg im Schinkel stehen 2 Blitzer. Der Landkreis Osnabrück blitzt heute in und um Belm, also passt da bitte auf. Wenn ihr noch was habt, Blitzer oder andere Verkehrsmeldungen, dann ruft mich an. 0541 750 400 ist da die Nummer. Oder schreibt eine Nachricht direkt bei uns ins Studio an die 0157 88 533 187. Alle Nummern und auch die Lokalnachrichten, die Simone euch gerade vorgetragen hat, findet ihr unter www.osradio.de zum Nachlesen.
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2: Wir haben 13.34 Uhr. Ihr hört OS Radio 104,8. Der Tag mit mir, Jan Molitor. Ich wünsche euch noch einen schönen Tag und tollen Herbstanfang.

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2: Ey, was ist das denn für ein Wetter da draußen? Heute Morgen auf den Weg zur Arbeit, ey. Komm ich an, ich fühle mich wie eine Frostbeule, wenn ich zu Hause losgehe und so Richtung Sender fahre, komme dann komplett durchgefroren am Sender an und muss erstmal wirklich klarkommen. Dann beim Vormittags, beim Snack holen, irgendwie zu kurz zum Bäcker gegangen, zack, kann ich meine Jacke direkt beim Sender liegen lassen und lauf nur noch mit Pulli los. Und jetzt wirklich seit 1,5 Stunden stehe ich hier im Studio und Leute, was soll ich sagen, ich habe nur noch ein T-Shirt an und eine Hose natürlich auch und die Klima aufgedreht, Digga. Ich bin kurz davor, mir Sonnencreme zu holen und wieder einzucremen, es ist plötzlich wieder sommerlos. Oder was geht hier ab? Und ich weiß auch gleich, wenn ich hier den Sender verlasse und Feierabend habe, wird mir wahrscheinlich wieder das ganze Laub oder die ganzen Blätter und der ganze Wind ins Gesicht und ich bin davor, mir wieder eine Jacke anzuziehen und weiß gar nicht, was richtig abgeht. Und wenn ich dann wirklich zu Hause angekommen bin und es Richtung Abend langsam dunkler wird, kann ich wahrscheinlich wieder die Heizung aufdrehen. Ey, ich bin richtig verwirrt. Das ist so ein richtiges Umschwungwetter hier. Da habe ich mich gerade eben schon mal gefragt, wie geht ihr denn mit dem Wetter um? Habt ihr irgendwie einen Zwiebellook? Habt ihr ein gewisses Outfit, was eure Taktik ist, mit dem Wetter umzugehen? Schickt uns doch gerne eine Sprachnachricht auf WhatsApp an die 0157 88 533 187, wo ihr mir erklärt, was denn die Tipps von euch sind bei solch einem Wetter. Jetzt geht es erstmal hier weiter bei OS Radio mit dem Song Showdown.

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1: Mit mir Jan Moditor. Es ist 13.50 Uhr in 10 Minuten. Es ist Punkt 14 Uhr, dann geht's weiter mit den Nachrichten aus Deutschland und der Welt. Da geht es gleich unter anderem darum, dass die Spritpreise wieder etwas zurückgehen. Danach kommt Matthias Preis mit OS Radio, der Nachmittag. Also dann ist OS Radio, der Tag mit mir, Jan Moditor, zu Ende und Matthias übernimmt. Und wir haben heute wirklich, wirklich, wirklich sehr viel über den Herbst geredet. Und dann habe ich mir so überlegt, ey, was finde ich denn am besten an dem Herbst? Man muss dir ganz ehrlich sagen, das ist natürlich die frische Luft.

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1: Ich bin Ursula Winkler. Die Bundesregierung will Sozialmissbrauch eindämmen. Dazu beschloss das Bundeskabinett einen 10-Punkte-Aktionsplan. Wirksamer bekämpft werden sollen ausbeuterische Geschäftsmodelle im Zusammenhang mit sogenannten Schrottimmobilien, wie es in dem Plan heißt. Außerdem soll etwa an per Haftbefehl gesuchte Personen keine Grundsicherung mehr fließen. Bundeskanzler Merz schrieb auf der Plattform X, Missbrauch gehe zulasten aller, die arbeiten und einzahlen. Die Sozialsysteme dürften nicht ausgenutzt werden. Nach Rekordständen in der vergangenen Woche gehen die Spritpreise aktuell zurück. Sowohl Diesel als auch Super E10 waren gestern im bundesweiten Tagesdurchschnitt billiger als am Vortag. Das geht aus Daten des ADAC hervor.
2: Wahnsinnig viel sparen können Autofahrer nicht, aber immerhin im Durchschnitt ist der Spritpreis um 1 bis 2 Cent gesunken im Vergleich zum Wochenanfang. Grund dafür sind wohl vor allem die Rohölpreise, die runtergegangen sind. Seit April dürfen die Tankstellen die Spritpreise nur noch um 12 Uhr raufsetzen und diese Regel, sagt der ADAC, müsse weg, denn Sprit sei kein bisschen billiger geworden. Es gäbe nur größere Preisschwankungen über den Tag hinweg. Claudia Wächter, Nachrichtenredaktion.
1: In der gerade beendeten Badesaison sind mehr Menschen in Deutschland ums Leben gekommen als im Sommer des Vorjahres. Zwischen Anfang Mai und dem Ende der Sommerferien ertranken 248 Menschen, 12 mehr als im gleichen Zeitraum 2025. Das teilt die DLRG mit.
3: Alleine im Juni zählte die DLRG mehr als 100 Todesfälle. Nur 2003 gab es in einem Juni mehr Badetote. Eine Hitzewelle zog besonders viele Menschen ans Wasser. Besonders gefährdet sind Jugendliche und junge Männer zwischen 11 und 30 Jahren. Viele überschätzen sich, sind leichtsinnig, gehen Risiken ein und das, obwohl sie nicht oder nicht gut schwimmen können. Die meisten tödlichen Badeunfälle gab es in Bayern. Hier starben in diesem Sommer 61 Menschen. Uli Reitinger, Nachrichtenredaktion.
1: Die Gestaltung neuer Euro-Banknoten kommt voran. Sie sollen ab Anfang der 30er Jahre schrittweise in Umlauf gebracht werden, das teilte die Europäische Zentralbank mit. Einfließen soll dabei auch das Votum von fast 10 Millionen Europäerinnen und Europäern, die sich an einer Umfrage zum Design der künftigen Euro-Banknoten beteiligt haben. Als Motive kommen die Gesichter berühmter Europäer oder europäische Institutionen und Vögel in Frage.
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4: Heute Nachmittag gibt es Sonne und Wolken im Wechsel. Es bleibt trocken. In den nächsten Stunden liegen die Temperaturen bei 19 Grad. Aktuell sind es in Hagen 18 Grad, in Osnabrück, in Dissen und in Bramsche sind es 19 Grad. In der Nacht ist es locker bewölkt. Die Temperaturen liegen frühmorgens bei 11 Grad. Morgen gibt es dann einen Sonne-Wolken-Mix. Regnen wird es nicht. Die Temperaturen, die steigen bis auf 17 Grad an. Übermorgen ist es am Vormittag wechselnd bewölkt. Am Nachmittag ist es dann sonnig, ohne Regen, mit Höchsttemperaturen um 19 Grad.
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4: Achtung auf der A33 Osnabrück-Bielefeld zwischen Lüstring und Dissen Süd. In beiden Richtungen kommt ein Falschfahrer entgegen. Fahrt dort bitte ganz besonders vorsichtig und überholt nicht. Dann nochmal die A33, bitte Achtung, Bielefeld Richtung Osnabrück zwischen Hilter und Borklo, Kloster Ösede. Dort steht ein defektes Fahrzeug, auch dort bitte vorsichtig fahren. Dann haben wir einen Blitzer in Osnabrück auf dem Stadtweg und dort sind maximal 30 erlaubt. Und die Blitzer im Landkreis, die stehen heute unter anderem verstärkt in und um Belm. Wenn ihr jetzt noch mehr Verkehrsmeldungen für uns habt, die wir noch nicht gemeldet haben, dann dürft ihr uns gerne anrufen und uns diese durchgeben. Das könnt ihr mit der Telefonnummer 0541 750 40 0 oder schickt uns eine WhatsApp an die Nummer 0157 88 533 187. Beide Nummern findet ihr auch auf unserer Internetseite auf osradio.de. Ich wünsche euch eine gute und sichere Fahrt. Kommt gut an euer Ziel.
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4: Am Mittwochnachmittag ist es 14.04 Uhr. Ich bin Matthias Preis und habe für euch wieder alles Wichtige aus Stadt und Landkreis mitgebracht. Gucke auf das, was in Deutschland und der Welt so passiert. Und wenn es dann für uns auch wichtig ist, dann hört ihr es auch hier bei mir. Gute Musik hört ihr auch immer bei mir. Heute geht's los mit Whitney Houston, I'm Every Woman.

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Herbstblues, nicht in Melle. Da wird der Herbst erstmal ordentlich gefeiert. Am kommenden Wochenende locken die Herbsttöne wieder in die Meller Innenstadt. Musik, Shopping und jede Menge Programm sorgen dafür, dass dort ordentlich was los ist. Was die Herbsttöne in diesem Jahr zu bieten haben, hört ihr nach Peter Tosh, Johnny B. Goode.

0: Der Herbst ist da. Passend zum kalendarischen Herbstanfang in der letzten Nacht gibt es am kommenden Wochenende, den 26. und 27. September in der Meller Innenstadt wieder die Herbsttöne. Was gibt's da alles? Das Stadtfest verbindet Musik mit Shopping und bringt an beiden Tagen jede Menge Leben in die Meller Innenstadt. Was die Herbsttöne ausmacht, erklärt Raphael Stock, der erste Vorsitzende der Werbegemeinschaft Melle City.
1: Die Herbsttöne sind ein musikalisches Stadtfest, das immer Ende September und in diesem Jahr jetzt am Wochenende am 26. und 27.09. in der Meller Innenstadt stattfindet. Und die Werbegemeinschaft Melle City lädt hier zu einem besonderen Shoppingwochenende ein. Musik hören, entspannt durch die Geschäfte bummeln und den Herbst in der Innenstadt genießen.
0: An verschiedenen Plätzen in der Innenstadt sorgen Musikerinnen und Musiker für die passende Atmosphäre. Von unterschiedlichen Stilrichtungen bis zu verschiedenen Künstlern ist alles dabei. Die Meller Innenstadt wird an beiden Tagen zur großen, offenen Bühne.
1: Auf 5 Bühnen erwartet die Besucherinnen und Besucher ein abwechslungsreiches Programm, das von Stefan Rodefeld zusammengestellt wurde. Unterschiedliche Stilrichtungen, Singer-Songwriter, Walking Acts sind dabei und sorgen für ein musikalisches Wochenende im Kern von Melle.
0: Mit dabei sind unter anderem die Sprengepiel-Pipers und Stefan Rodefeld alias Luigi, der am Sonntag in der Innenstadt unterwegs ist. Aber bei den Herbsttönen gibt's nicht nur Musik. Auch die Geschäftsleute haben sich einiges für das Wochenende einfallen lassen.
1: Neben der Musik gibt es auch allerhand Neues zu entdecken in der Innenstadt. Die zahlreichen Meller Fachgeschäfte präsentieren ihre aktuellen Herbsttrends. Es finden Modenschauen statt, Promotions und auch die große Automeile, die von den führenden Autohäusern der Stadt Melle die neuesten Modelle präsentieren. Und natürlich die Cafés, Restaurants laden nochmal bei schönem Herbstwetter zu einem tollen Wochenende in die Meller Innenstadt ein.
0: Und auch Familien kommen auf ihre Kosten. Ein abwechslungsreiches Kinderprogramm macht die Herbsttöne zum Ausflugsziel für alle Generationen. Dazu kommt dann noch das Shoppingangebot. Am langen Samstag könnt ihr bis 18 Uhr in der Meller Geschäften einkaufen und auch am Sonntag sind die Geschäfte geöffnet.
1: Von 13 bis 18 Uhr haben die Geschäfte in der Meller Innenstadt geöffnet, präsentieren ihre neuen Kollektionen und dazu passend dann die Meller Herbsttöne, Musik hören, entspannt durch die Geschäfte bummeln, die Automeile flanieren und ein bisschen an den Gastronomieständen verweilen und bei dem schönen vorhergesagten Spätsommerwetter hier den Herbst einzuläuten.
0: Die Herbsttöne sollen Besucherinnen und Besucher aus Melle und der Region in die Innenstadt locken. Das Musikprogramm startet am Samstag um 12 Uhr und am Sonntag um 13 Uhr. Melle ist über die direkte Anbindung

Anbindung an die A30 gut zu erreichen und Parkgebühren, die gibt's nicht. 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
1: Mit Simone Wölfel. Neumarkt wird wohl teurer als geplant. Und VfL-Spieler ist Niedersachsens Fußballer des Jahres. Der geplante Umbau des Neumarkts in Osnabrück wird wohl deutlich teurer. Nach Informationen der Neuen Osnabrücker Zeitung steigen die Kosten um gut 7,7 Millionen Euro auf insgesamt rund 35,5 Millionen Euro. Grund dafür sind erste Angebote aus der Wirtschaft mit konkreten Zahlen, die über dem bisherigen Baukostenansatz liegen. Die Stadt will die zusätzlichen Kosten durch interne Umschichtungen und den Nachtragshaushalt 2027 finanzieren. Am Donnerstag berät der Stadtentwicklungsausschuss über die zusätzlichen Mittel. Die endgültige Entscheidung trifft der Stadtrat am 29. September. Ismael Bacci ist Niedersachsens Fußballer des Jahres 2025/26. Der 20-Jährige vom VfL Osnabrück erhielt bei der Wahl 37,4% der Stimmen. Erstmals konnten neben Sportjournalisten auch Fans abstimmen. Mehr als 6.600 machten mit. Bacci hatte maßgeblichen Anteil an der vergangenen Saison des VfL. Mit 9 Toren trug er zur Drittligameisterschaft und zum Aufstieg in die zweite Bundesliga bei. 2 seiner Treffer gegen Cottbus und Ingolstadt waren entscheidend für den jeweiligen 1:0-Sieg. Bacci ist seit der U11 beim VfL und damit das 5. VfL-Eigengewächs mit dieser Auszeichnung. Für die Oberbürgermeisterstichwahl am Sonntag in Osnabrück bekommt Volker Bajus Unterstützung von SPD und Volt. Beide Parteien sprechen sich für den grünen Kandidaten aus. Bei der Wahl am 13. September hatte Amtsinhaberin Katharina Pötter von der CDU 42,2% der Stimmen bekommen. Bajus kam auf 22,3%. SPD und Grüne kündigten außerdem an, auch im neuen Stadtrat weiter zusammenarbeiten zu wollen. Gemeinsam mit Volt haben sie dort allerdings keine Mehrheit und wollen deshalb Gespräche mit weiteren demokratischen Fraktionen führen. Die Osnabrücker Ballschule BAKOS ist mit dem Sonderpreis des Niedersächsischen Integrationspreises 2026 ausgezeichnet worden. Der mit 6.000 Euro dotierte Preis des Landessportbundes Niedersachsen würdigt das Projekt Sport vernetzt, Vielfalt, Leben im Quartier. Bei der Preisverleihung in Hannover wurde besonders die Zusammenarbeit mit Schulen, Kitas, Sportvereinen und sozialen Einrichtungen hervorgehoben. Ziel des Projektes ist es, Kindern und Familien über Bewegung gesellschaftliche Teilhabe zu ermöglichen. BAKOS-Geschäftsführer Stefan Wessels betonte, die Auszeichnung sei das Ergebnis des Engagements vieler Menschen und Partner in der Region.
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2: Heute ist es nachmittags locker bewölkt mit viel Sonne. Die Temperaturen, die liegen so bei 19 Grad. Aktuell sind es in Osnabrück, in Belm und Bad Rothenfelde 19 Grad. In Quakenbrück sind es 20 Grad. Nachts sind nur wenige Wolken am Himmel. Die Temperaturen liegen gegen morgen bei 11 Grad. Morgen wechseln sich da tagsüber Sonne und Wolken ab. Es bleibt trocken mit Höchstwerten um 17 Grad. Und am Freitag dann wechseln sich vormittags Sonne und Wolken ab. Nachmittags scheint die Sonne dann von einem wolkenlosen Himmel. Die Höchsttemperaturen, die liegen bei 19 Grad.
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2: Achtung immer noch auf der A33 Bielefeld Richtung Osnabrück zwischen Hilter und Borkelow Kloster Ösede. Besteht immer noch Gefahr durch ein defektes Fahrzeug. Fahrt dort bitte ganz besonders vorsichtig. Dann habe ich einen Blitzer in Osnabrück-Lüstringen auf dem Stadtweg. Dort sind maximal 30 erlaubt. Und die Blitzer im Landkreis, die uns der Landkreis gemeldet hat, die stehen heute unter anderem verstärkt in und um Belm. Wenn ihr noch mehr Verkehrsmeldungen für uns habt, dann dürft ihr uns gerne anrufen. Das geht mit der Telefonnummer 0541 750 400 oder schickt uns eine WhatsApp an die Nummer 0157 88 533 187. Diese beiden Nummern, die findet ihr auch auf osradio.de. Ich wünsche euch eine gute und sichere Fahrt.
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2: Am Mittwochnachmittag, 14.34 Uhr ist es, am Mikrofon Matthias Preis.

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1: Und da gibt's Kabarett in der Lagerhalle. Wer heute jemanden mit Guten Tag begrüßt, gilt schon als naiver Schönredner und utopischer Träumer. Viele haben vergessen, dass ein Gespräch sogar noch schöner sein kann, als Wildfremde im Internet zu beschimpfen. Also warum nicht mal das Risiko eingehen, mit Leuten zu reden, die eine andere Meinung haben als wir selbst? Womöglich lernen wir etwas dazu und kommen gemeinsam weiter. Ansonsten gehen wir wieder nach Hause und beschimpfen uns selbst im Netz. Sebastian 23 sagt weit mehr als guten Tag. Der Komiker, Poetry Slammer, Aktivist und Bestseller-Autor präsentiert mit Zusammenhaltestelle sein bereits 10. Soloprogramm. Zusammenhaltestelle ist jedoch mehr als ein Kabarettprogramm. Es ist ein Plädoyer für Optimismus, Empathie und den Mut, gemeinsam neue Wege zu gehen. Das klingt nach Pathos, der dringend ironisch gesprochen und gebrochen werden sollte. Aber ist das nur ein kommunikativer Trick? Finden wir es gemeinsam heraus. Kabarett. Sebastian 23. Zusammenhaltestelle. Morgen am Donnerstag, den 24. September, ab 20 Uhr in der Lagerhalle in Osnabrück.

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1: Ich bin Ursula Winkler. Wer einkaufen geht, soll künftig häufiger einen digitalen statt einen gedruckten Kassenbon bekommen. Dazu hat das Bundeskabinett einen Gesetzentwurf des Finanzministeriums beschlossen. Nach diesem sollen Papierbelege ab 2028 grundsätzlich durch digitale Belege ersetzt werden.
2: Oft landen sie auf dem Bürgersteig oder auf der Fußmatte im Auto. Die Kassenbons nerven einfach viele. Und auch Bundesfinanzminister Klingbeil findet, die Dinger sorgen für einen unnötigen Bürokratiewust und begünstigen Steuerhinterziehung. Deshalb also digital. Allerdings nicht alle müssen umstellen. Unternehmer zum Beispiel, die wenig Umsatz machen, die dürfen auch weiterhin Kassenbelege ausgeben. Claudia Wächter, Nachrichtenredaktion.
1: Nach Rekordständen in der vergangenen Woche gehen die Spritpreise aktuell zurück. Sowohl Diesel als auch Super E10 waren gestern im bundesweiten Tagesdurchschnitt billiger als am Vortag. Das geht aus Daten des ADAC hervor. Ein wichtiger Treiber dürften die Rohölpreise sein, die wieder ein gutes Stück nachgegeben haben. Die Bundesregierung will Straftaten mit K.O.-Tropfen härter bestrafen. Heute bringt Justizministerin Hubich ihren entsprechenden Gesetzentwurf in den Bundestag ein. Wer andere Menschen mit K.O.-Tropfen wehrlos macht, soll künftig zu mindestens 5 Jahren Gefängnis verurteilt werden.
3: Für den Einsatz von K.O.-Tropfen für Sexualdelikte oder Raubüberfälle gilt aktuell in der Regel nur eine Höchststrafe von 3 Jahren. Denn K.O.-Tropfen gelten bislang nicht als gefährliches Werkzeug. Das soll sich mit dem neuen Gesetz ändern. K.O.-Tropfen und andere Mittel oder Substanzen, die geeignet sind, erhebliche Verletzungen oder erhebliche gesundheitliche Schäden herbeizuführen, wie es im Gesetzentwurf heißt, werden jetzt rechtlich so eingestuft wie eine Waffe oder ein gefährliches Werkzeug. Uli Reitinger, Berlin.
1: Deutsche Innenstädte gewinnen wieder an Anziehungskraft. Das zeigt eine Umfrage des Handelsverbands Deutschland. Demnach gaben mehr als 80% der Befragten an, künftig genauso oft oder sogar häufiger als bisher ihr Stadtzentrum zu besuchen. Meist zum Shopping oder für den Besuch im Restaurant oder Café. Das seien rund 20% mehr als vor 2 Jahren. Die Experten sehen das als Zeichen, dass Investitionen und Entwicklungsprogramme wirken.
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4: Heute Nachmittag gibt es Sonne und Wolken im Wechsel. Es bleibt trocken. In den nächsten Stunden liegen die Temperaturen bei rund 19 Grad. Aktuell sind es in Neunkirchen, in Rulle, in Bad Iburg und auch in Osnabrück überall 19 Grad. In der Nacht ist es locker bewölkt. Die Temperaturen liegen frühmorgens bei 11 Grad. Morgen gibt es dann einen Sonne-Wolken-Mix. Regnen wird es nicht. Die Temperaturen, die steigen bis auf 17 Grad an. Übermorgen ist es am Vormittag wechselnd bewölkt, am Nachmittag dann richtig schön sonnig ohne Regen mit Höchsttemperaturen um 19 Grad.
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4: Immer noch Achtung auf der A33 Bielefeld Richtung Osnabrück zwischen Hilter und Borklo Kloster Ösede. Dort besteht Gefahr durch ein defektes Fahrzeug. Fahrt dort bitte ganz besonders vorsichtig. Dann habe ich noch die Blitzer im Landkreis und die stehen heute unter anderem verstärkt in und um Belm. Wenn ihr jetzt noch mehr Verkehrsmeldungen für uns habt, dann könnt ihr uns gerne anrufen und uns diese durchgeben. Das geht mit der Telefonnummer 0541 750 400 oder schickt uns eine WhatsApp an die Nummer 0157 88 533 187. Beide Nummern findet ihr auch auf unserer Internetseite auf osradio.de. Ich wünsche euch eine gute und vor allem sichere Fahrt.
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4: Und heute ist Mittwoch, es ist 15.03 Uhr. Am Mikrofon Matthias Preiß.

0: Der Herbst ist da und offenbar haben manche Viren den Kalender auch ganz genau im Blick. Heute am 23. September ist kalendarischer Herbstanfang und passend dazu kratzt es bei dem einen oder dem anderen schon mal im Hals oder die Nase läuft. Erkältungszeit also. Gegen eine normale Erkältung gibt's keine Impfung, gegen Grippe und Covid dagegen schon. Aber lohnt sich die Impfung jetzt? Wir haben mit einem Experten darüber gesprochen, aber erst noch Fergie, Glamorous.
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0: Der Herbst ist da. Heute ist kalendarischer Herbstanfang. Und bei dem einen oder anderen, da kratzt passenderweise in diesen Tagen auch im Hals oder die Nase läuft. Der Herbst ist auch Erkältungszeit. Dagegen gibt's keine Impfung. Doch gegen Grippe und Covid, da hilft meist eine Impfung. Also impfen lassen? Wir sprechen mit Infektiologen Clemens Wendler vom LMU-Klinikum München. Guten Tag.
1: Einen guten Tag wünsche ich.
0: Man hört oft, dass man sich im Alter über 60 gegen Grippe und Covid-19 impfen lassen soll. Für wen empfehlen Sie noch eine Impfung?
1: Wir haben in Deutschland natürlich auch viele Menschen mit chronischen Grunderkrankungen. Wir haben natürlich auch medizinisches Personal, was geimpft werden muss. Schwangere sollten sich impfen, aber auch Personen, die beruflich in Einrichtungen mit umfangreichem Publikumsverkehr arbeiten. Also das kann irgendwo bei der Bahn sein, im Flughafen etc., nur um Beispiele zu nennen.
0: Kann ich denn gleich beides auf einmal impfen lassen?
1: Das wäre sinnvoll. Das ist auch die offizielle Empfehlung der STIKO. Es war natürlich der Wunsch, dass man einen kombinierten Impfstoff auch entwickelt. Der ist auch entwickelt worden von einer Firma, durch die EMA zugelassen. Aber leider ist er in Deutschland für diese Saison noch nicht verfügbar. Das heißt, man würde auch heute und jetzt eine Impfung Covid-Influenza rechter, linker Arm an einem Tag gut durchführen können.
0: Kann ich mich auch impfen lassen, wenn ich leicht am Kränkeln bin, oder muss ich dafür vollständig gesund sein?
1: Ja, da würde ich, wenn man das Gefühl hat, da kommt irgendwas, irgendein Atemwegsinfekt, dann sollte man ein paar Tage Ruhe geben und die Impfung erst dann machen, wenn man sich wirklich fit genug dafür fühlt. Umgekehrt, wenn man nach der Impfung, das sage ich immer explizit, ein bisschen Schüttelfrost etc. entwickelt, leichtes Fieber, da darf man ruhig mit einem fiebersenkenden Medikament draufgehen. Das schwächt nicht die Impfwirkung ab. Das ist auch noch ganz wichtig.
0: Wie schnell wirkt mein Impfschutz denn dann? Kann ich mich schon kurz danach nicht mehr anstecken?
1: Ja, so schnell geht's leider nicht. Es müssen ja erstmal Antikörper gebildet werden gegen die Grippeviren, gegen die Covid-Viren, also gegen SARS-CoV-2. Das dauert in der Regel 2 Wochen. Also dann hat man eigentlich schon einen sicheren Schutz. Aber ist eben kein Effekt, der unmittelbar nach Impfung am nächsten Tag schon eintritt.
0: Manche Menschen sind ja skeptisch oder haben Angst vor Nebenwirkungen. Welche Risiken birgt denn eine Grippe- und oder Covid-19-Impfung?
1: Es ist sehr systematisch untersucht worden, dass der Hauptrisikofaktor ist eine Lymphknotenschwellung im Impfarm und ein bisschen Fieber vielleicht. Das ist es aber auch. Der Nutzen einer Impfung ist sehr viel höher, wenn wir mal reflektieren, dass auch durch eine Influenza, es gab durchaus Jahre, wo wir 25.000 Todesfälle allein durch eine Grippewelle hatten.
0: Der Infektiologe Clemens Wendler vom LMU-Klinikum München hatte Infos zur Impfung im Herbst für uns. Danke für den Überblick.
1: Ich danke, ganz herzlichen Dank. Auf Wiederhören.

OS Radio am Nachmittag um 15.23 Uhr. Das heißt, es gibt gleich um halb die Lokalnachrichten mit Simone Wölfel. Und da geht es zum Beispiel um die Fachkräftemangel in der Region Osnabrück und um den Umbau des Neumarktes hier in Osnabrück.

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1: Mit Simone Wölfel. Region braucht dringend Fachkräfte und Kosten für Neumarktumbau höher als erwartet. Der Fachkräftemangel bleibt eine große Herausforderung für Unternehmen in der Region Osnabrück. Das zeigt der dritte Fachkräftetag, der jetzt bei der IHK stattgefunden hat. Nach IHK-Umfragen sieht gut jedes dritte Unternehmen im Fach- und Arbeitskräftemangel ein Risiko für die wirtschaftliche Entwicklung. Rund zwei Drittel der Betriebe haben demnach Schwierigkeiten, offene Stellen passend zu besetzen. Bei dem Fachkräftetag tauschten sich rund 110 Vertreter aus Unternehmen und Institutionen über Lösungen aus. Themen waren unter anderem Mitarbeiterbindung, die Nutzung von künstlicher Intelligenz in der Personalarbeit sowie die Gewinnung und Integration ausländischer Fachkräfte. Der Umbau des Neumarkts in Osnabrück wird deutlich teurer. Nach Informationen der Neuen Osnabrücker Zeitung steigen die Kosten um gut 7,7 Millionen Euro auf insgesamt rund 35,5 Millionen Euro. Grund dafür sind erste Angebote aus der Wirtschaft mit konkreten Zahlen, die über dem bisherigen Baukostenansatz liegen. Die Stadt will die zusätzlichen Kosten durch interne Umschichtungen und den Nachtragshaushalt 2027 finanzieren. Am Donnerstag berät der Stadtentwicklungsausschuss über die zusätzlichen Mittel. Die endgültige Entscheidung trifft der Stadtrat am 29. September. Die FDP-UWG-Gruppe im Osnabrücker Stadtrat lehnt ein durchgängiges Tempo 30 auf Hauptverkehrsstraßen ab. Stattdessen fordert die Gruppe einen Kreisverkehr rund um den Wall und eine bessere Radverkehrsführung. Nach Ansicht der FDP-UWG könnte ein Kreisverkehr den Verkehrsfluss verbessern und Platz für eine eigene Busspur schaffen. Außerdem fordert die Gruppe moderne, sensorgesteuerte Ampeln und kurzfristige Verbesserungen für den Radverkehr am Wall. Hintergrund ist auch die geplante Sperrung des Neumarkts für den Autoverkehr. Die FDP-UWG rechnet dadurch mit zusätzlicher Belastung auf dem Wall und spricht sich deshalb gegen eine pauschale Geschwindigkeitsbegrenzung aus. Der VfL Osnabrück ist heute beim Regionalligisten SC Wiedenbrück zu Gast. VfL-Trainer Timo Schulz will vor allem Spielern Spielpraxis geben, die zuletzt weniger zum Einsatz kamen. Dabei feiern auch die beiden Neuzugänge Leon Flach und Elias Bakatukanda ihr Debüt im VfL-Trikot. Nicht dabei ist Ismail Bacci, der nach seiner Knieverletzung weiter individuell trainiert. Auch Daniel Kufikschere fällt voraussichtlich wegen einer Erkrankung aus.
0: Das Wetter bei uns in der Region.
2: Heute ist es nachmittags locker bewölkt mit viel Sonne. Die Temperaturen, die liegen so bei etwa 19, 20 Grad. Aktuell sind es in Walenhorst und Osterkappel 19 Grad. In Osnabrück und Bad Lahr sind es 20 Grad. Nachts sind nur wenige Wolken am Himmel. Die Temperaturen liegen gegen morgen bei 11 Grad. Morgen wechseln sich dann tagsüber Sonne und Wolken ab. Es bleibt trocken mit Höchstwerten so um die 17 Grad. Am Freitag ist es dann vormittags wechselnd bewölkt. Nachmittags scheint die Sonne von einem wolkenlosen Himmel. Die Höchsttemperaturen liegen dann bei 19 Grad.
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2: Ist im Moment recht ruhig auf den Straßen in der Region Osnabrück. Keine größeren Behinderungen. Ich habe immer noch einen Blitzer und zwar einen in Osnabrück-Hellern auf dem Irisweg. Und dort dürft ihr nicht schneller als 30 fahren. Und die Blitzer im Landkreis, die uns der Landkreis gemeldet hat, die stehen heute unter anderem verstärkt in und um Belm. Wenn ihr jetzt noch mehr Verkehrsmeldungen für uns habt, die wir noch nicht auf dem Zettel hatten, dann könnt ihr uns gerne anrufen und uns diese durchgeben. Das geht mit der Telefonnummer 0541 750 400. Ihr könnt uns aber auch einfach eine WhatsApp schicken an die Nummer 0157 88 533 187. Diese beiden Nummern, die findet ihr auch auf osradio.de. Ich wünsche euch eine gute und vor allem sichere Fahrt.
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2: Am Mittwochnachmittag, 15.34 Uhr, ist es am Mikrofon Matthias Preiß.

0: Morgen am Donnerstag kommen wieder viele neue Filme in die deutschen Kinos. Und in dieser Woche kehren dann Kulthelden für Kinder und eine Heldentruppe für Ältere zurück. Außerdem strandet Brad Pitt in der Wildnis. Und ein Frauenfilm der Woche, der ist allerdings ein anderer. Ronny Thorau sortiert für uns mal die Filmstarts der Woche.
1: Wir haben einen Plan.
2: Bevor im Dezember die Avengers mit ihrem 5. Gemeinschaftsabenteuer zurückkehren, gibt's Teil 4, Avengers Endgame, nochmal auf der großen Leinwand zu sehen.
1: 6 Steine, 3 Teams, ein Versuch.
2: Fans bekommen mehrere Minuten Zusatzmaterial und angeblich auch optimierte Bilder und Farben.
3: Ich habe all diese Leute sterben sehen.
4: Das ist eine zweite Chance.
2: Vor allem ist das Ganze aber ein Riesenschaulaufen an Marvel-Stars, das wohl dann nur Teil 5 übertreffen kann.
1: Avengers!
4: Sammeln.
2: Emil und die Detektive jagen diese Woche mal wieder einen Gelddieb in Berlin.
5: Mir wurde mein Geld geklaut.
6: Dann müssen wir die Polizei rufen.
5: Nein, das geht nicht.
2: Die Neuauflage des Kinderbuchklassikers punktet mit erfrischenden und vielfältigen Kinderdarstellern.
5: Der Typ ist ein Profi. Also müssen wir es auch profimäßig angehen. Wie Detektive.
7: Und Detektivinnen.
2: Und mit einem rund erneuerten Blick auf Berlin. Samt E-Rollern, Mietenexplosion, Instagram-Look und moderner Jugendsprache.
8: Oh shit, ich hab Downtime. Ich kann das hacken. Dauert aber einen Moment.
2: Brad Pitt stürzt in eiserne Wildnis als Special Forces Offizier zusammen mit einem Militärhund in Alaska ab.
9: Das ist Odin. Er ist ein sehr gut ausgebildeter Gefechtsaufklärungshund.
2: Eisige Temperaturen, gefährliche Landschaft, Suche nach Nahrung und Schutz. Der Überlebenskampf bietet jede Menge Abenteuer. Aber auch einiges an Pathos und wandelt auf den Spuren von Leonardo DiCaprio in The Revenant.
9: Ganz ruhig, Kumpel. Ich halte dich.
2: Der Mädelsfilm der Woche ist eindeutig Spa Weekend, in dem sich eine Frauengang eine Auszeit gönnt.
10: Ich habe ein Zimmer gebucht.
11: Was?
12: Wir gönnen uns ein Spa-Wochenende, ja. Bitte!
2: Das Ganze ist oft hektisch, die Gags zünden nicht immer, vieles ist Klischee.
13: Weißt du, was eine Manu-Tantra-Massage ist?
14: Ich weiß, was du im Schilde führst. Hier werden gut aussehende Australier eingestellt, damit sie mit den Muttis flirten.
2: Aber als Ablenkung vom eigenen Alltag funktioniert das turbulente Chaos für einen Mädelsabend wohl trotzdem gut.
15: Zeit mit Freundinnen zu verbringen ist lebenswichtig.
16: Willkommen zum Ziegen-Yoga.
17: Ich glaube, mein Venushügel ist kaputt.
0: Ja, und jetzt, wo die Abende länger werden und es wird ja auch schon ein bisschen kalt draußen, kann man doch mal gut ins Kino gehen bei diesen Filmen im Angebot.

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1: Ich bin Ursula Winkler. Die Bundesregierung will Sozialmissbrauch eindämmen. Dazu beschloss das Bundeskabinett einen 10-Punkte-Aktionsplan. Wirksamer bekämpft werden sollen etwa ausbeuterische Geschäftsmodelle im Zusammenhang mit sogenannten Schrottimmobilien. Außerdem soll an per Haftbefehl gesuchte Personen keine Grundsicherung mehr fließen. Kanzler Merz schrieb auf der Plattform X, Missbrauch gehe zulasten aller, die arbeiten und einzahlen. Die Sozialsysteme dürften nicht ausgenutzt werden. Die Diskussion über Maßnahmen gegen hohe Spritpreise geht weiter. Der ADAC fordert, die 12-Uhr-Regel an den Tankstellen abzuschaffen. Die Gewerkschaft Verdi kritisiert die Bundesregierung. Ihr geplanter Spritpreisdeckel komme zu spät, hieß es.
2: Für Verdi gibt es keinen Grund, warum der Spritpreisdeckel erst in ein paar Monaten kommen soll. In der Zeit würden sich die Mineralölkonzerne lediglich weiter die Taschen voll machen. Generell blickt die Gewerkschaft kritisch auf die Pläne der Bundesregierung. Der Tankrabatt beispielsweise gehe am Ende zulasten der Steuerzahler. Stattdessen schlägt Verdi vor, an die Übergewinne der Mineralölkonzerne ranzugehen. Außerdem sollte es eine gezielte Unterstützung für die Menschen geben, die niedrige bis mittlere Einkommen haben. Fiona Reinhardt, Nachrichtenredaktion.
1: Wegen des Klimawandels haben Experten auf dem Extremwetterkongress in Hamburg zum Handeln aufgerufen. Nach Erkenntnissen des Deutschen Wetterdienstes zeigen sich immer mehr Hitzewellen und Trockenheitsperioden in Deutschland.
3: Rekordhitze von fast 42 Grad Ende Juni. Mit dem Klimawandel werden solche Hitzewellen immer wahrscheinlicher, sagen Experten. Die Folgen von Extremwetter spürt jeder, mahnt auch Umweltminister Schneider. Auch die Wirtschaftsleistung sinke an heißen Tagen. Deshalb macht sich Schneider auch dafür stark, eine Gemeinschaftsaufgabe, Klimaanpassung und Naturschutz ins Grundgesetz aufzunehmen, damit Bund und Länder mehr Handlungsmöglichkeiten bekommen. Thomas Thonfeld, Nachrichtenredaktion.
1: Beim Fernzugunternehmen Flixtrain sollen bald auf wichtigen Strecken dichtere Takte angeboten werden, etwa auf der Strecke Hamburg-Berlin. Dort sollen im kommenden Jahr die grünen Züge im Stundentakt unterwegs sein, das sagte Flixtrain-Chef Müller auf der Mobilitätsmesse InnoTrans in Berlin. Die Fahrzeit werde schneller sein als bei den ICE-Zügen der Deutschen Bahn. In den kommenden Monaten will Flixtrain die eigene Flotte verdoppeln.
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4: Heute Nachmittag gibt es Sonne und Wolken im Wechsel und es bleibt trocken. In den nächsten Stunden liegen die Temperaturen bei 19, 20 Grad. Aktuell sind es in Bersenbrück, in Bad Essen, in Glandorf und auch in Osnabrück überall 20 Grad. In der Nacht ist es locker bewölkt, die Temperaturen liegen frühmorgens bei 11 Grad. Morgen gibt es dann einen Sonne-Wolken-Mix, regnen wird es nicht. Die Temperaturen, die steigen bis auf 17 Grad an. Übermorgen ist es dann am Vormittag wechselnd bewölkt. Am Nachmittag ist es sonnig, ohne Regen, mit Höchsttemperaturen so um die 19 Grad.
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4: Achtung auf der A30, Rheine Richtung Osnabrück, zwischen Osnabrück-Hellern und Osnabrück-Sutthausen. Dort gibt es eine ungesicherte Unfallstelle, fahrt dort bitte ganz besonders vorsichtig. Dann habe ich immer noch einen Blitzer in Osnabrück-Hellern auf dem Irisweg. Dort sind maximal 30 erlaubt und die Blitzer im Landkreis, die stehen heute unter anderem verstärkt in und um Belm. Wenn ihr aber jetzt noch mehr Verkehrsmeldungen für uns habt, die wir noch nicht gemeldet haben, dürft ihr uns gerne anrufen. Das geht mit der Telefonnummer 0541 750 400 oder schickt uns eine WhatsApp an die Nummer 0157 88 533 187. Diese beiden Nummern, die findet ihr auch auf unserer Internetseite auf osradio.de. Ich wünsche euch eine gute und vor allem sichere Fahrt.
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4: Mit Matthias Preis am Mikrofon am Mittwochnachmittag. Es ist jetzt 16.04 Uhr.

Neues Semester, neue Stadt, neue Leute. Für viele Studierende beginnt gerade ein ganz neues Kapitel. Auch an der Hochschule Osnabrück ist das Semester gestartet. Und für die Erstis gab es in den vergangenen Tagen erstmal die Gelegenheit, Hochschule und Stadt kennenzulernen und Osnabrück zu erkunden. Wir haben uns bei den neuen Studenten in Osnabrück mal umgehört, wie sie die erste Woche so erlebt haben. Gleich nach Dire Straits Walk of Life.

0: Wir haben sie mal gefragt, warum wollt ihr in Osnabrück studieren?
1: Ich komme hier aus dem Landkreis Osnabrück schon und ich fand Osnabrück eigentlich ziemlich cool bis jetzt als Stadt und deswegen habe ich mir gedacht, warum nicht hier auch in Osnabrück studieren?
2: Also ich hatte mein Leben lang schon immer so Kontakt mit Osnabrück, weil meine Geschwister auch alle hier studiert haben und auch alle hier wohnen jetzt.
3: Also ich wohne tatsächlich in Osnabrück und das ist für mich einfach sehr bequem, hier hinzukommen. Und ich habe mich dann speziell für die Hochschule entschieden, weil mir eben dieser praktische Anteil mehr gefallen hat als das theoretische.
4: Ich komme aus Osnabrück, ich mag Osnabrück. Ist einfach eine schöne Stadt.
5: Weil die Hochschule einen sehr guten Ruf hat.
6: Ich habe halt nach einem Studiengang gesucht, der ein bisschen mal was anderes ist.
0: Guter Ruf und viel Nähe zur Heimat, das klingt doch gut. In der sogenannten Ersti-Woche war erstmal Kennenlernen angesagt. Da wird auch viel gefeiert, munkelt man. Es gab jedenfalls einige Highlights.
1: Spannend waren auf jeden Fall die ganzen Infoveranstaltungen, also es war auch sehr viel los, muss man sagen. Aber ich fand auch das Flunkyball-Turnier am Freitagnachmittag, das war richtig cool.
2: Also ich würde sagen, das Spannendste war tatsächlich feiern gehen in der kleinen Freiheit. Wir hatten sehr viel Spaß, haben auch zusammen noch vorgetrunken in der WG.
4: Viele neue Leute kennenlernen und auch überhaupt einen Eindruck davon zu bekommen, was ich studiere.
7: Ja, ich fand die Fete in der kleinen Freiheit schon relativ gut.
8: So die Spiele, die man da gespielt hat, war schon ganz spannend.
9: Die Fachschaft.
2: Tatsächlich der Mathe-Grundkurs.
0: Viel zu tun also. Am letzten Tag der Ersti-Woche fand neben der Stadtrallye auch noch eine Infoveranstaltung statt, bei der man so einige Geschenke ergattern konnte.
1: Boah, also ich habe einen Flaschenöffner mitgenommen. Kugelschreiber habe ich jetzt nicht gemacht, weil ich schon 10.000 zu Hause rumfliegen habe. Und ansonsten ganz viele YouTube-Beutel. Und natürlich auch irgendwie noch den Merch von den Fachschaften oder von der Hochschule im Allgemeinen.
4: Schokolade, Gutscheine, ein paar Kugelschreiber.
10: Boah, auch nur diesen YouTube-Beutel und Popcorn.
8: Ja, Taschen, alles mögliche, Kugelschreiber, Kaffeebecher.
2: Popcorn, vor allem Popcorn.
11: Also so eine Einführungsbox, Zusatzmaterial vom Smart Success und die ganzen Sportinhalte.
0: Die neuen Erstis der Hochschule sind also gut ausgestattet, um ins Semester zu starten. Wir sagen willkommen in Osnabrück und viel Erfolg im Studium.

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1: Mit Simone Wölfel. Region braucht dringend Fachkräfte und Kosten für Neumarktumbau höher als erwartet. Der Fachkräftemangel bleibt eine große Herausforderung für Unternehmen in der Region Osnabrück. Das zeigt der dritte Fachkräftetag, der jetzt bei der IHK stattgefunden hat. Nach IHK-Umfragen sieht gut jedes dritte Unternehmen im Fach- und Arbeitskräftemangel ein Risiko für die wirtschaftliche Entwicklung. Rund 2/3 der Betriebe haben demnach Schwierigkeiten, offene Stellen passend zu besetzen. Bei dem Fachkräftetag tauschten sich rund 110 Vertreter aus Unternehmen und Institutionen über Lösungen aus. Themen waren unter anderem Mitarbeiterbindung, die Nutzung von künstlicher Intelligenz in der Personalarbeit sowie die Gewinnung und Integration ausländischer Fachkräfte. Der Umbau des Neumarkts in Osnabrück wird deutlich teurer. Nach Informationen der Neuen Osnabrücker Zeitung steigen die Kosten um gut 7,7 Millionen Euro auf insgesamt rund 35,5 Millionen Euro. Grund dafür sind erste Angebote aus der Wirtschaft mit konkreten Zahlen, die über dem bisherigen Baukostenansatz liegen. Die Stadt will die zusätzlichen Kosten durch interne Umschichtungen und den Nachtragshaushalt 2027 finanzieren. Am Donnerstag berät der Stadtentwicklungsausschuss über die zusätzlichen Mittel. Die endgültige Entscheidung trifft der Stadtrat am 29. September. Die FDP-UWG-Gruppe im Osnabrücker Stadtrat lehnt ein durchgängiges Tempo 30 auf Hauptverkehrsstraßen ab. Stattdessen fordert die Gruppe einen Kreisverkehr rund um den Wall und eine bessere Radverkehrsführung. Nach Ansicht der FDP-UWG könnte ein Kreisverkehr den Verkehrsfluss verbessern und Platz für eine eigene Busspur schaffen. Außerdem fordert die Gruppe moderne, sensorgesteuerte Ampeln und kurzfristige Verbesserungen für den Radverkehr am Wall. Hintergrund ist auch die geplante Sperrung des Neumarkts für den Autoverkehr. Die FDP-UWG rechnet dadurch mit zusätzlicher Belastung auf dem Wall und spricht sich deshalb gegen eine pauschale Geschwindigkeitsbegrenzung aus. Der VfL Osnabrück ist heute beim Regionalligisten SC Wiedenbrück zu Gast. VfL-Trainer Timo Schulz will vor allem Spielern Spielpraxis geben, die zuletzt weniger zum Einsatz kamen. Dabei feiern auch die beiden Neuzugänge Leon Flach und Elias Bakatukanda ihr Debüt im VfL-Trikot. Nicht dabei ist Ismail Bacci, der nach seiner Knieverletzung weiter individuell trainiert. Auch Daniel Kufik-Schere fällt voraussichtlich wegen einer Erkrankung aus.
0: Das Wetter bei uns in der Region.
2: Heute ist es nachmittags locker bewölkt mit relativ viel Sonne. Die Temperaturen, die liegen bei 19 bis 20 Grad. Aktuell sind es in Osnabrück, in Bohmte, in Georgsmarienhütte und auch in Bissendorf überall 20 Grad. Nachts sind nur wenige Wolken am Himmel, die Temperaturen liegen gegen morgen bei 11 Grad. Morgen wechseln sich tagsüber Sonne und Wolken ab, es bleibt trocken mit Höchstwerten so um die 17 Grad. Am Freitag gibt es vormittags einen Sonne-Wolken-Mix, nachmittags scheint die Sonne von einem wolkenlosen Himmel. Die Höchsttemperaturen liegen dann bei 19 Grad.
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2: Achtung auf der A30, Rheine Richtung Osnabrück, zwischen Osnabrück-Hellern und Osnabrück-Sutthausen. Dort gibt es eine ungesicherte Unfallstelle, fahrt dort bitte ganz besonders vorsichtig. Dann habe ich jetzt einen Blitzer auf der B214 Ankommen in Richtung Bersenbrück an der Bushaltestelle oder einen Blitzer auch in Osnabrück-Hellern auf dem Irisweg, dort sind maximal 30 erlaubt. Und die Blitzer im Landkreis, die uns der Landkreis gemeldet hat, die stehen heute unter anderem verstärkt in und um Belm. Wenn ihr jetzt noch mehr Verkehrsmeldungen für uns habt, dann dürft ihr uns gerne anrufen. Das geht mit der Telefonnummer 0541 750 400 oder schickt uns eine WhatsApp an die Nummer 0157 88 533 187. Diese beiden Nummern, die findet ihr auch auf osradio.de. Ich wünsche euch eine gute und sichere Fahrt. Kommt gut an euer Ziel.
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2: Am Mittwochnachmittag, 16.34 Uhr ist es, ich bin Matthias Preiß.

0: Mittwochnachmittag, kurz vor fünf, das heißt, es ist Zeit für unseren Oswin. Und der berichtet heute über die anstehende Öffnung des Katzentempels als neues Osnabrücker Gastro-Highlight. Und er entwickelt selbst ungewöhnliche Gastro-Ideen. Hört ihn selbst in Oswins Welt.
1: Ja, hallo und herzlich willkommen zu Oswins Welt. Schön, dass ihr dabei seid. Tja, im Moment hat man ja das Gefühl, man sieht den Wald vor lauter Wahlen nicht. Rauf und runter werden Ergebnisse durchgekaut und viel Erbauliches kommt nicht dabei rum. Wobei es in Osnabrücke ja am Sonntag nochmal richtig spannend wird. Von wegen, wer macht da drin bei die Oberbürgermeisterwahl? Schwarz oder Grün? Und auch beim Landkreis ist ja noch nicht sicher, wer auf dem Chefsessel, besser gesagt Chefinnensessel, sitzen tut für die nächsten Jahre. Es wird also doch noch mal spannend bei uns in der Region. Ein Ort, wo man ja auch immer die Wahl haben tut, das ist in Restaurants und Imbissbuden. Ja, fällt ja oft gar nicht so leicht, sich da zu entscheiden. Döner lieber mit Schafe oder Knoblauchsoße, Pommes weiß oder mit Schranke, Burger vegan oder mit saftiges Rinderpatty. Aber neben dem Essen geht es ja auch ums Ambiente. Und das sollte man nicht unterschätzen. Man muss sich ja schließlich wohlfühlen in der Slammerstube. Also, wenn sie eine besonders freundliche Frittenschmiede suchen tust, wo die Pommes mit einer gehörigen Portion gute Laune serviert wird, dann kann ich dir Jim Blake in der Todesheide empfehlen. Wenn sie aber ein ungewöhnliches Erlebnis suchen tust beim Gaumenschmaus, dann gibt es bald eine ganz heiße Adresse mitten in der Osnabrücker Innenstadt. Ich sag nur, ja, ihr habt richtig gehört. Katzen gehören da nicht nur zum Programm, sondern die findest du auch im Namen wieder. Katzentempel, so heißt nämlich die neue Gastrobude, die bald ihre Pforten öffnen wird. Und nicht, dass ihr da was Falsches denken tut. Katze gibt es da nicht auf dem Teller. Wir sind ja schließlich nicht auf dem Planeten Melmac, bei Alf seine Lieblingsspeise, wenn sie weiß, was ich meine. Nein, im Katzentempel, da werden Katzen nicht gegessen, sondern gestreichelt. Gleich mehrere von des Stubentigers stromern da zwischen die Tische und während du an Burger oder Flammkuchen anknabbern bist, kannst du mit deiner anderen Tatze die Katze kraulen. Also, wenn das nicht etwas Ungewöhnliches ist, dann weiß ich es auch nicht mehr. Ja, lange war ja unklar, ob der Katzentempel öffnen tut. Aber jetzt soll es wohl kurz bevorstehen. Mutig, sag ich mal, ne? Ich bin gespannt, ob sich das Konzept Schmatzen mit Katzen in Osnabrücke bewähren tut. Mir würden da ja gleich auch noch weitere Restaurantkonzepte mit tierischen Einschlag einfallen. Warum nicht auch ein Hunde- oder Hamstertempel? Futtern im Pferdestall, chillen und grillen mit Chinchillas, Happen-Happening bei den Hühnern oder Aufläufe mit Laufenten. Das würde die Gastro-Szene doch so etwas vom beleben. Apropos Leben. Von den Tieren landet natürlich keins auf dem Teller. Das versteht sich ja von selbst. Nicht so wie früher in manchen Fischrestaurants, wo du Forelle blau bestellen tatest und kurz darauf griffen Hände in ein Saubecken und schwupps, war ein Fisch weniger drin. Sowas ist doch absolut nicht mehr zeitgemäß. Mein Kumpel Heribert Schwartenpol und ich, wir haben uns auf jeden Fall für kommenden Samstag bei ihm in der Bude verabredet, um mal unsere Ideen für ein neues Gastro-Konzept zusammenzuschmeißen. Ja, eine von ihm ist zum Beispiel der Dröner statt Döner. Beim Dröner wird zusätzlich zu den geschichteten Fleischscheiben mit Salat und Soße immer auch einen kurzen mit serviert. Und das Potenzial von Dunkelrestaurants. Das ist ja auch noch lange nicht ausgereizt. Wenn ihr auch noch interessante Gastro-Ideen für unser Treffen am Samstag haben tut, dann könnt ihr mir auch einfach schreiben bei Instagram unter Oswins Welt. Da würde ich mich natürlich tierisch drüber freuen. Ansonsten heißt es munter bleiben und wir hören uns nächsten Mittwoch wieder. Bis dahin, euer Oswin.

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1: Ich bin Ursula Winkler. Wer einkaufen geht, soll künftig häufiger einen digitalen statt einen gedruckten Kassenbon bekommen. Dazu hat das Bundeskabinett einen Gesetzentwurf beschlossen. Demnach sollen Papierbelege von 2028 an grundsätzlich durch digitale Belege ersetzt werden. Das bedeutet weniger Bürokratie für Bürgerinnen und Bürger sowie für Unternehmen, sagte Bundesfinanzminister Klingbeil. In der Debatte um hohe Spritpreise bekommt die umstrittene 12-Uhr-Regel an den Tankstellen immer mehr Gegenwind. Der Bundesrat befasst sich am Freitag damit, die Tankregel wieder abzuschaffen. Auch der ADAC spricht sich dafür aus.
2: Seit April dürfen nur um 12 Uhr die Spritpreise erhöht werden. Die Regel ist seitdem umstritten, denn sie hat die Preise nicht gesenkt. Nur der Zeitpunkt, wann die Preise erhöht werden, steht seitdem fest. Die Tankstellen hätten wegen der Regel die Preise teilweise stärker erhöht als davor, sagt der ADAC. Zumindest gibt es eine gute Nachricht für Autofahrer. Die Spritpreise gehen nach Rekordwerten wieder etwas runter aktuell. Und ab dem 1. Oktober will die Bundesregierung ja die Steuern senken und erwartet dann eine Entlastung von bis zu 17 Cent pro Liter. Thomas Bremser, Nachrichtenredaktion.
1: In der gerade beendeten Badesaison sind mehr Menschen in Deutschland ums Leben gekommen als im Sommer des Vorjahres. Zwischen Anfang Mai und dem Ende der Sommerferien ertranken 248 Menschen, 12 mehr als im gleichen Zeitraum 2025. Das teilte die DLRG mit.
3: Alleine im Juni zählte die DLRG mehr als 100 Todesfälle. Nur 2003 gab es in einem Juni mehr Badetote. Eine Hitzewelle zog besonders viele Menschen ans Wasser. Besonders gefährdet sind Jugendliche und junge Männer zwischen 11 und 30 Jahren. Viele überschätzen sich, sind leichtsinnig, gehen Risiken ein und das, obwohl sie nicht oder nicht gut schwimmen können. Die meisten tödlichen Badeunfälle gab es in Bayern. Hier starben in diesem Sommer 61 Menschen. Uli Reitinger, Nachrichtenredaktion.
1: Kurz vor der Entscheidung über den deutschen Olympiakandidaten wollen die Planer in Berlin ihre zunehmend aussichtslose Bewerbung offiziell zurückziehen. Das geht aus Informationen der deutschen Presseagentur hervor. Der Senat bezog dazu zunächst keine Stellung, lud aber zu einer Pressekonferenz für morgen ein. Berlin gilt vor der Entscheidung des Olympischen Sportbundes am Samstag hinter München und Köln-Rhein-Ruhr nur noch als krasser Außenseiter.
0: Das Wetter bei uns in der Region.
4: Heute Nachmittag gibt es Sonne und Wolken im Wechsel. Es bleibt trocken. In den nächsten Stunden liegen die Temperaturen bei 19 Grad. Aktuell sind es in Osnabrück und Haßbergen 19 Grad. In Fürstenau und Melle sind es 20 Grad. In der Nacht ist es locker bewölkt. Die Temperaturen liegen frühmorgens bei 11 Grad. Morgen gibt es dann einen Sonne-Wolken-Mix, regnen wird es nicht. Die Temperaturen, die steigen bis auf 17 Grad an. Übermorgen ist es am Vormittag wechselnd bewölkt, am Nachmittag ist es dann wieder sonnig, ohne Regen, mit Höchsttemperaturen um 19 Grad.
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4: Achtung immer noch auf A30, Rheine Richtung Osnabrück. Zwischen Osnabrück-Hellern und Osnabrück-Sutthausen besteht immer noch Gefahr durch eine ungesicherte Unfallstelle. Fahrt dort bitte ganz besonders vorsichtig. Dann habe ich einen Blitzer auf der B214 Ankum Richtung Bersenbrück an der Bushaltestelle und einen Blitzer auch in Osnabrück-Hellern auf dem Irisweg und dort dürft ihr nicht schneller als 30 fahren. Und die Blitzer im Landkreis, die stehen heute unter anderem verstärkt in und um Belm. Wenn ihr jetzt noch mehr Verkehrsmeldungen für uns habt, die wir nicht auf dem Zettel hatten, könnt ihr uns gerne anrufen und uns diese durchsagen. Das geht mit der Telefonnummer 0541 750 40 0 oder schickt uns zur WhatsApp an die Nummer 0157 88 533 187. Diese beiden Nummern, die findet ihr auch auf unserer Internetseite auf osradio.de. Ich wünsche euch eine gute und vor allem sichere Fahrt.
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4: Am Mittwochnachmittag, 17.04 Uhr ist es, am Mikrofon Matthias Preis.

0: Ein Kollege kippt auf einmal um und plötzlich wird aus dem ganz normalen Arbeitstag ein echter Notfall. Und dann muss jeder Handgriff sitzen. Wüssten Sie eigentlich, was zu tun ist, wenn am Arbeitsplatz plötzlich so etwas passiert? Wir waren unterwegs und haben gefragt, wie es um die Handlungsbereitschaft im Ernstfall steht. Ein Kollege, eine Kollegin fällt plötzlich um und reagiert nicht mehr. Wüssten Sie, wie Sie Erste Hilfe leisten?
1: Ich habe halt nur für den Führerschein Erste-Hilfe-Kurs gemacht und an viel erinnere ich mich auch nicht mehr, um ehrlich zu sein.
2: Ich würde mir einen zur Hilfe suchen, der das kann.
3: Also ich müsste das, glaube ich, freestylen, aber ich denke, Erste-Hilfe in Panik könnte ich leisten, aber dann müsste ich auch ganz schnell den Krankenwagen oder den Notruf verständigen.
4: Ich weiß auf jeden Fall, alles falsch machen ist immer auch besser als gar nichts machen.
5: Halt überprüfen, ist die Person ansprechbar, stabile Seitenlage, solche Dinge, die man halt auch im Erste-Hilfe-Kurs mal gelernt hat. Aber im Zweifelsfall 112 wählen und warten.
0: Ja, der letzte Erste-Hilfe-Kurs liegt bei den meisten schon etwas zurück. Wie wichtig die schnelle Hilfe bei Notfällen ist, darüber spreche ich gleich mit einem Experten nach Pink, Please Don't Leave Me.

0: Am 12. September war Internationaler Tag der Ersten Hilfe. Ein Tag, der daran erinnert, wie wichtig schnelles Handeln im Ernstfall sein kann. Und ein guter Anlass, sich eine einfache Frage zu stellen: Wäre ich auf einen Notfall bei der Arbeit vorbereitet? Denn wenn am Arbeitsplatz plötzlich jemand zusammenbricht, bleibt oft keine Zeit zum Nachdenken. Umso wichtiger ist gut organisierte Erste Hilfe im Unternehmen. Denn bis der Rettungsdienst eintrifft, sind meist Kolleginnen und Kollegen die Ersten vor Ort. Welche Rolle die Erste Hilfe in Unternehmen spielt, sagt uns jetzt Dr. Arno Siepe, Facharzt für Arbeitsmedizin bei der BGETEM, der Berufsgenossenschaft Energie, Textil, Elektro, Medienerzeugnisse. Hallo, Herr Siepe.
1: Ich freue mich, mit Ihnen über das Thema sprechen zu können.
0: Herr Siepe, wenn am Arbeitsplatz plötzlich jemand zusammenbricht, bleibt oft keine Zeit zum Nachdenken. Wie wichtig ist es dann, eine gut organisierte Erste Hilfe

0: also eigentlich keine so große Aufgabe. An welchen Stellen haken denn Erste Hilfe und Rettungskette am häufigsten? Haben Sie einen Tipp für uns Ersthelfer?
1: Übung, Übung, Übung. Und dann hat man es einfach drauf und man verliert auch die Scheu, ganz wichtig. Also die Regelmäßigkeit dieser Ausbildung, die ist auch wichtig.
0: Also immer mal wieder üben und dann zupacken. Dr. Siepe, letzte Frage. Gibt es eine Faustregel bei Erste Hilfe?
1: Handeln. Alles Handeln ist besser als Nichthandeln. Man sollte sich um Gottes Willen nicht davon abhalten lassen. Handeln ist das A und O. Und je schneller, umso besser.
0: Sagt Dr. Arno Siepe, Facharzt für Arbeitsmedizin bei der BG ETEM. Vielen Dank für das Gespräch.
1: Ganz herzlichen Dank.
0: Also, wer vorbereitet ist, kann schnell helfen und damit im Ernstfall Leben retten. Deshalb lohnt es sich für Betriebe, frühzeitig in die Ausbildung von Ersthelferinnen und Ersthelfern zu investieren. Die Berufsgenossenschaft Textil, Energie und Medienerzeugnisse, kurz BG ETEM, unterstützt dabei nicht nur mit Informationen, sondern übernimmt unter bestimmten Voraussetzungen auch die Kosten für die Schulung. Weitere Informationen zur Ersten Hilfe im Betrieb und zu Schulungsangeboten gibt es auf der Internetseite der BG ETEM.

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1: Mit Simone Wölfel. Region braucht dringend Fachkräfte und Kosten für Neumarktumbau höher als erwartet. Der Fachkräftemangel bleibt eine große Herausforderung für Unternehmen in der Region Osnabrück. Das zeigt der dritte Fachkräftetag, der jetzt bei der IHK stattgefunden hat. Nach IHK-Umfragen sieht gut jedes dritte Unternehmen im Fach- und Arbeitskräftemangel ein Risiko für die wirtschaftliche Entwicklung. Rund 2/3 der Betriebe haben demnach Schwierigkeiten, offene Stellen passend zu besetzen. Bei dem Fachkräftetag tauschten sich rund 110 Vertreter aus Unternehmen und Institutionen über Lösungen aus. Themen waren unter anderem Mitarbeiterbindung, die Nutzung von künstlicher Intelligenz in der Personalarbeit sowie die Gewinnung und Integration ausländischer Fachkräfte. Der Umbau des Neumarkts in Osnabrück wird deutlich teurer. Nach Informationen der Neuen Osnabrücker Zeitung steigen die Kosten um gut 7,7 Millionen Euro auf insgesamt rund 35,5 Millionen Euro. Grund dafür sind erste Angebote aus der Wirtschaft mit konkreten Zahlen, die über dem bisherigen Baukostenansatz liegen. Die Stadt will die zusätzlichen Kosten durch interne Umschichtungen und den Nachtragshaushalt 2027 finanzieren. Am Donnerstag berät der Stadtentwicklungsausschuss über die zusätzlichen Mittel. Die endgültige Entscheidung trifft der Stadtrat am 29. September. Die FDP-UWG-Gruppe im Osnabrücker Stadtrat lehnt ein durchgängiges Tempo 30 auf Hauptverkehrsstraßen ab. Stattdessen fordert die Gruppe einen Kreisverkehr rund um den Wall und eine bessere Radverkehrsführung. Nach Ansicht der FDP-UWG könnte ein Kreisverkehr den Verkehrsfluss verbessern und Platz für eine eigene Busspur schaffen. Außerdem fordert die Gruppe moderne sensorgesteuerte Ampeln und kurzfristige Verbesserungen für den Radverkehr am Wall. Hintergrund ist auch die geplante Sperrung des Neumarkts für den Autoverkehr. Die FDP-UWG rechnet dadurch mit zusätzlicher Belastung auf dem Wall und spricht sich deshalb gegen eine pauschale Geschwindigkeitsbegrenzung aus. Der VfL Osnabrück ist heute beim Regionalligisten SC Wiedenbrück zu Gast. VfL-Trainer Timo Schulz will vor allem Spielern Spielpraxis geben, die zuletzt weniger zum Einsatz kamen. Dabei feiern auch die beiden Neuzugänge Leon Flach und Elias Bakatukanda ihr Debüt im VfL-Trikot. Nicht dabei ist Ismail Bacci, der nach seiner Knieverletzung weiter individuell trainiert. Auch Daniel Kofikschere fällt voraussichtlich wegen einer Erkrankung aus.
0: Das Wetter bei uns in der Region.
2: Heute ist es nachmittags locker bewölkt mit viel Sonne. Die Temperaturen liegen bei 19 Grad. Aktuell sind es in Osnabrück, in Eggermühlen, in Wittlage und auch in Borklo überall 20 Grad. Nachts sind nur wenige Wolken am Himmel. Die Temperaturen liegen gegen morgen bei 11 Grad. Morgen wechseln sich dann tagsüber Sonne und Wolken ab. Es bleibt trocken mit Höchstwerten um 17 Grad. Am Freitag gibt es vormittags einen Sonne-Wolken-Mix. Nachmittags scheint die Sonne dann von einem wolkenlosen Himmel. Die Höchsttemperaturen liegen bei 19 Grad.
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2: Achtung immer noch auf der A30, reine Richtung Osnabrück. Zwischen Osnabrück-Hellern und Osnabrück-Sutthausen besteht immer noch Gefahr durch diese ungesicherte Unfallstelle. Fahrt dort bitte ganz besonders vorsichtig. Dann gibt es einen Blitzer auf der B214, Ankommen Richtung Bersenbrück an der Bushaltestelle. Und einen Blitzer auch in Osnabrück-Hellern auf dem Irisweg. Dort sind maximal 30 erlaubt. Und die Blitzer im Landkreis, die uns der Landkreis gemeldet hat, die stehen heute unter anderem verstärkt in und um Belm. Wenn ihr jetzt noch mehr Verkehrsmeldungen für uns habt, die wir nicht gemeldet haben, dürft ihr uns gerne anrufen und uns diese durchgeben. Das könnt ihr mit der Telefonnummer 0541 750 400 oder schickt uns einfach eine WhatsApp an die Nummer 0157 88 533 187. Diese beiden Nummern, die findet ihr auch auf osradio.de. Ich wünsche euch eine gute und sichere Fahrt. Kommt gut an euer Ziel.
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2: Mit Matthias Preiß am Mikrofon am Mittwochnachmittag, es ist 17.34 Uhr.

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0: Es ist 17.46 Uhr. US Radio am Nachmittag ist für heute schon wieder vorbei. 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
0: Also auf jeden Fall morgen ab 6 wieder dabei sein. Ich bin Matthias Preis, ich wünsche euch einen schönen Mittwochabend. Wir hören uns dann wieder am Montag ab 14 Uhr bei OS Radio am Nachmittag. Bis dann.

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1: Ich bin Ursula Winkler. Die Bundesregierung will Sozialmissbrauch eindämmen. Dazu hat das Bundeskabinett einen 10-Punkte-Aktionsplan beschlossen. Bundesinnenminister Dobrindt sagte, man zeige klare Kante gegen Missbrauch und Betrug. Auch gegen kriminelle Strukturen, die sich den Staat zur Beute machten.
2: Ein Geschäftsmodell der Kriminellen, sie pferchen Leute in Schrottimmobilien und kassieren dann illegal Sozialleistungen. Wir ändern das, sagt Dobrindt. Auch verurteilte Straftäter, die untergetaucht sind, bekommen keine Leistungen mehr. Und der Datenaustausch zwischen den Behörden soll verbessert werden. Der funktioniert bisher nämlich nicht. Kurz, es geht bei dem Aktionsplan um viel Geld, das dem Staat durch die Lappen geht, aber auch um mehr Gerechtigkeit. Claudia Wächter, Nachrichtenredaktion.
1: In der Debatte um hohe Spritpreise bekommt die umstrittene 12-Uhr-Regel an den Tankstellen immer mehr Gegenwind. Auf Vorstoß Schleswig-Holsteins befasst sich der Bundesrat am Freitag mit einer Abschaffung der Tankregel. Diese Regel habe bislang einfach keinen erkennbaren Entlastungseffekt beim Tanken gezeigt, hieß es. Auch der ADAC sprach sich für eine komplette Abschaffung der Regel aus. Wegen des Klimawandels haben Experten auf dem Extremwetterkongress in Hamburg zum Handeln aufgerufen. Nach Erkenntnissen des Deutschen Wetterdienstes zeigen sich immer mehr Hitzewellen und Trockenheitsperioden in Deutschland. Die Hitzewelle ab Mitte Juni sei besonders intensiv gewesen.
3: Rekordhitze von fast 42 Grad Ende Juni. Mit dem Klimawandel werden solche Hitzewellen immer wahrscheinlicher, sagen Experten. Die Folgen von Extremwetter spürt jeder, mahnt auch Umweltminister Schneider. Auch die Wirtschaftsleistung sinke an heißen Tagen. Deshalb macht sich Schneider auch dafür stark, eine Gemeinschaftsaufgabe, Klimaanpassung und Naturschutz ins Grundgesetz aufzunehmen, damit Bund und Länder mehr Handlungsmöglichkeiten bekommen. Thomas Thonfeld, Nachrichtenredaktion.
1: Kurz vor der Entscheidung über den deutschen Olympiakandidaten wollen die Planer in Berlin ihre zunehmend aussichtslose Bewerbung offiziell zurückziehen. Das geht aus Informationen der deutschen Presseagentur hervor. Der Senat bezog dazu zunächst keine Stellung, lud aber zu einer Pressekonferenz für morgen ein. Am Samstag will der Deutsche Olympische Sportbund entscheiden, welche deutsche Stadt sich bewirbt. Im Rennen sind noch München und die Region Köln-Rhein-Ruhr.
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4: Hallo und herzlich willkommen zu einer neuen Folge von Echt Wir, dem Podcast der HHO über Inklusion, Chancengleichheit und Lebenswege. Wir freuen uns, euch jeden vierten Mittwoch um 18.03 Uhr in unsere Themenwelt mitzunehmen. Nach einem Song geht's los.
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1: Ja, hallo und herzlich willkommen zu Echt Wir, dem HHO-Podcast über Inklusion, Chancengleichheit und Lebenswege. Und zwar sind heute mit dabei Carsten.
2: Hallo.
1: Marcel.
3: Hallo.
1: Und ich, Daniela. Heute geht es um das Thema Lebensfreude. Und ja, mal gucken, wie wir anfangen. Wie macht ihr euch das Leben schön? Was bringt euch Lebensfreude, Carsten und Marci?
2: Wer will, ich kann ja mal was dazu sagen. Also Lebensfreude, ja, wenn ich meinem Hobby nachgehen kann. Was sind meine Hobbys? Meine Hobbys sind natürlich, ja, ich mache gerne Videos, ich schreibe Geschichten und vor allen Dingen treffe ich mich oft mit sehr vielen Leuten und spiele mit denen schöne Brettspiele. Früher war meine Lebensfreude Computerspiele, doch da bin ich jetzt mittlerweile so ziemlich von ab. Ich habe einfach gemerkt, dass es echt mehr Spaß macht, so mit Leuten am Tisch zu sitzen, zu reden, währenddessen ein Brettspiel spielen. Und es gibt ja wirklich auch sehr komplexe Brettspiele, die auch ziemlich lange dauern. Und eben also sozusagen soziale Kontakte, das macht mir Lebensfreude, ja.
1: Und was ist es bei dir, Marci?
3: Ja, bei mir ist es halt Computerspielen oder auch wie bei Carsten so Gesellschaftsspiele von diversen Kartenspielen bis Brettspiele oder halt Witze gegeneinander, also sich gegenseitig sagen und sich schlapplachen, das ist so meine Art der Lebensfreude.
1: Hattet ihr auch schon mal Zeiten, in denen ihr nicht so lebensfroh wart? Und wie habt ihr eure Lebensfreude wiederbekommen?
3: Das ist eine sehr gute Frage.
1: Hat sich was in euch innerlich geändert oder sind das äußere Umstände gewesen? Also zum Beispiel Umzug, Arbeit, neuer Bekanntenkreis, neuer Freundeskreis. Marci, wie ist es bei dir?
3: Ja, mir ist es so, dass ich halt in einem sehr familiären Kreis mich bewege und immer, wenn meine Mutter und ich zum Beispiel im Auto gerade unterwegs sind zu den zu Therapien oder zu meiner Familie fahren oder so, dann albern wir im Auto so sehr rum, dass da lachen wir dann so herzlich, dass wir lachen dann entweder zu der Therapie ankommen oder halt lachen bei meiner Familie ankommen. Und dann fragt immer meine Familie, was ist denn mit euch los? Was habt ihr denn für Pillen genommen? Und dann sagt meine Mutter nichts, wir haben einfach eine lustige Art und Weise und das Leben sollte man nie zu ernst nehmen.
2: Ja, auf jeden Fall nicht alle Teile.
3: Sondern immer mit Spaß betrachten.
2: Daniela, Lebensfreude, was ist denn bei dir Lebensfreude? Was bringt dich denn?
1: Lebensfreude bei mir ist erstmal Freiheit. Nicht von Fremden zu sehr oder von anderen Menschen zu sehr eingeschränkt werden. Weil das habe ich hinter mir und ich möchte das nicht mehr. Lebensfreude ist für mich, zur Arbeit zu gehen, nette Leute zu treffen, eine nette Umgebung zu haben, mit netten Mitbewohnern auch. Und was ist für mich Lebensfreude? Lebensfreude ist für mich, zum Sport zu gehen, unter Menschen zu sein, einen Kaffee trinken zu gehen, einen Stadtbummel zu machen. ab und zu ins Kino zu gehen oder auch mal tanzen zu gehen und einfach mal alles abtanzen, abwackeln. Und Lebensfreude ist für mich auch, Entschuldigung, wenn ich jetzt schon wieder lachen muss.
3: Alles gut, Daniela.
2: Wir haben gerade richtig Lebensfreude, merkt man.
1: Ja,
3: alles Gute ist völlig natürlich.
1: Oh, wie gut. Ja, und für mich zählt natürlich auch ganz viel Humor dazu.
2: Ja, Humor hast du irgendwie gar nicht, das merkt man gar nicht. Das ist immer so todernst hier, weiß ich nicht, was los ist.
3: Also Daniela hat auch immer einen Rohrstock dabei.
2: Genau.
1: Da muss ich meine Jungs hier unter Kontrolle halten, ne? Da muss man ja ernst
2: bleiben. Irgendeiner muss ja ernst bleiben.
3: Ja, ist natürlich alles Spaß.
1: Okay, zurück zum Thema. Schnitt.
2: Schnitt.
1: Ja, Lebensfreude hat für mich auch wirklich, Entschuldigung, aber da muss ich selber ein bisschen mal lachen und grinsen, ganz viel mit Humor zu tun. Ich habe vielleicht ein bisschen besonderen Humor manchmal. Den versteht vielleicht auch nicht jeder. Ja, und wenn es nur irgendwelche blöden Instagram- oder Facebook-Posts sind, die blöde Witze erzählen oder irgendwelche Fremdschämen-Sachen oder ja, Ironie, Sarkasmus, schwarzer Humor gehört da ja zu oder
2: ja,
1: ne, halt so Doppeldeutigkeit und sowas bringt mich immer zum Lachen. Da habe ich im Moment auch einen ganz guten Algorithmus gefunden, zum Glück, oder eher mich.
2: Der nimmt dich gerade gefangen.
1: Der nimmt mich gerade gefangen. Ja, auf jeden Fall ist das für mich Lebensfreude. Und ich bin immer froh, wenn ich was zu lachen habe, wenn ich gute Musik habe, die ich mag. Und ja, eben viel unter Menschen sein, das tut mir einfach gut. Natürlich brauche ich auch manchmal meine Ruhe und möchte für mich sein und meine Me-Time haben. Aber im Grunde geht es mir gut, wenn ich nette Leute um mich habe.
2: Ja, den Punkt, wo du sagtest, du möchtest nicht eingeschränkt sein. Das, bei mir waren das ja natürlich Depressionen. Halt, ja, die Depression halt logischerweise und die Gedanken dabei. Ne? Die haben mich dann ja wirklich, ja, die fehlende Motivation war einfach das, was mich auch irgendwo dann eingeschränkt hat. Und da dann wieder rauszukommen, ne, also das ist echt schwer. Und vor allen Dingen überlegst du dann auch manchmal, ja, wer soll dir denn helfen? Wer kann dir denn helfen? Kann dir das sowieso niemand helfen? Und dann gammelst du nur zu Hause rum und lässt dich völlig von den Depressionen übermannen. Und das ist scheiße, wenn die quasi dein Handeln bestimmen und du quasi damit ja eingeschränkt wirst, ne, durch deinen eigenen Gedanken. Aber ich habe ja, wie viele andere auch, dann die Kurve gekriegt. Hat natürlich lange gedauert. Die Depression werde ich auch nie wieder los, aber ich habe auch damit gelernt, umzugehen. Und es klappt auf jeden Fall jetzt besser als wie vor, es war jetzt ungefähr, also ich glaube, die richtig tiefe Phase, die war, glaube ich, so vor 9 Jahren. Da war es richtig schlimm. Und da bin ich Gott sei Dank raus. Und jetzt kann ich auch wieder Lebensfreude erfahren. Und das tut mir ganz gut, ja.
1: Ja, also ich bin auch froh, dass ich aus einigen Situationen raus bin und dann nicht mehr drin bin, wo ich mich halt gefangen gefühlt habe. Und so eine ähnliche Zeit wie Carsten kenne ich auch, nur mit einem anderen Hintergrund. Ich weiß nicht, was das war, ob das eine Depression war oder sonst irgendwas. Ich habe keine Ahnung. Habe ich noch nie mit jemandem so richtig drüber gesprochen oder sprechen können. Aber ich konnte auch eine ganze Zeit lang nicht aus dem Haus. Ich konnte einfach nicht. Ich habe es nicht vor die Haustür geschafft. Und ja, dann bin ich von dort aus in eine andere Situation gekommen, die nicht so toll war. Und ja, ich bin froh, dass ich da raus bin. So langsam kann ich Lebensfreude wieder spüren und bin eigentlich für alles dankbar und froh, was mit schönen Sachen, netten Leuten und einer guten Umgebung zu tun hat, ja.
2: Und Marci, bei dir hast du noch irgendwie...
3: Ja, bei mir war es halt... Ja, wegen der Arbeit und auch beruflich, das hat mich halt dermaßen runtergezogen. Das wissen auch einige Leute und meine Familie, also meine Mutter weiß das auch. Und ich möchte da nicht weiter ins Detail gehen.
2: Ja, muss ja auch nicht, ne? Jeder redet so viel oder das, was er halt erzählen will.
3: Ja.
1: Ich merke schon, ne, wir haben alle so Phasen hinter uns, in denen es nicht so toll war. wo wir auch nicht so viel Lebensfreude entwickeln oder haben konnten oder es nicht zulassen konnten.
2: Ja, ich glaube, zulassen, das trifft es eher, weil wir dann die Gedanken, wenn die dich beherrschen, dann...
1: Ja, oder einem die Lebensfreude quasi auch von anderen weggenommen wird. Wobei manche Leute das vielleicht gar nicht mal merken, dass sie sowas tun. Und gar nicht merken, was die anderen damit antun auch.
2: Richtig, ja.
1: Und ja, alles nicht so einfach. Aber jetzt sind wir hier. Wir haben uns, wir haben nette Leute um uns.
2: Wir haben die Arbeit, die Spaß macht.
1: Genau.
2: Wir können das Leben wieder einigermaßen genießen.
3: Und der Umzug, also ja, der Umzug von einem Standort zu Osnabrück, der Umzug, der hat mir einfach wieder ein Stück Lebensfreude wieder zurückgebracht.
1: So ist es bei mir auch. Mir hat auch ein Umzug sehr geholfen. Ja. Auf jeden Fall.
2: Ja, wenn ich das so von euch höre, ich glaube, ich kann sagen, dass ein Umzug... Ich wohne jetzt durch den Umzug jetzt auch alleine. Und das ist ja auch, was du sagtest, ein Stück Freiheit. Man kann tun lassen, was man will. Und man muss niemandem Rechenschaft ablegen. Ja, wenn du immer wieder, ich sag mal, Lebensfreude natürlich, wenn du eine gute Partnerin hast und Lebensgefährten oder wie auch immer, dann ist das mit Sicherheit auch ein Stück Lebensfreude. Nur ich habe auch schon von vielen sagen hören zu mir, dass sie so ein bisschen mich beneiden, weil sie manchmal nicht immer so lange wegbleiben können, wie sie wollen, weil sie dann ihre Freundin haben, die wartet dann und dann müssen sie wieder Rechtschreibung ablegen, keine Ahnung. Ja, und wenn man dann immer irgendwo ist, mit den Gedanken, oh, jetzt muss ich aber zusehen, dass ich nach Hause komme, sonst ist meine Frau nachher wieder sauer. Ja,
1: keinen Spaß mehr.
2: Nee, dann ist man schon ein bisschen eingeschränkt. Ne?
3: Ja, die Leute, die, ich glaube, die kennt jeder.
2: Ja.

0: spontan immer irgendwo hin, da ruft mir einer spontan an, dann hast du Zeit, heute vorbeizukommen. Ne? Und schon der Gedanke daran, dass ich da hinfahren kann und wir zocken gleich schön was, irgendwie ein Brettspiel, Kartenspiel, dann kommt richtig so ein bisschen Euphorie hoch und dann ist das auch ein Stück Lebensfreude. Und wenn du dir zum Beispiel eine Frau hast und Kinder, dann kannst du halt auch nicht mehr spontan. Die Lebensfreude ist in dem Moment dann aber die Kinder und die Frau, ist klar, die Familie, die du aufgebaut hast. Aber
1: obwohl, ich habe auch von jemandem gehört, der ist auch Vater von zwei Kindern, wohnt mit seiner Frau, was weiß ich wo. Wenn der sturmfreie Bude hat, dann nutzt er das auch richtig aus und genießt das richtig.
2: Ja, das ist auch Lebensfreude, ne?
1: Ja.
2: Das ist auch, es ist, ja, wie gesagt, es ist beide schön. Es ist schön, Menschen um sich zu haben. Aber es ist auch, manchmal braucht man halt so eine kleine Auszeit zum Runterkommen. Und dann ist es auch mal ganz schön, wenn man alleine ist oder teilweise alleine, ne?
0: Ja.
2: Und sich einfach mal entspannen kann.
1: Definitiv.
2: Ja. Und ich muss auch sagen, früher, also ist noch gar nicht so lange her, war meine Lebensfreude eigentlich auf die Arbeit bezogen. Da gab es außerhalb der Arbeit nichts. Da gab es, also es kommt mir vor, wie eigentlich zum größten Teil nur Einschränkungen. Oder, das heißt Einschränkungen, ich weiß gar nicht, wie ich das beschreiben soll. War halt ein ganz komisches Gefühl. Also ich war immer froh, wenn ich auf der Arbeit war und nicht zu Hause.
0: Ja, gut,
2: aber jetzt wird es wieder so langsam, so wie ganz, ganz früher, wie es bevor mir schlecht ging. Und bevor ich in diese Situation gekommen bin, ja. Und es nähert sich immer mehr an. Und das ist auch ein tolles Gefühl zu wissen, oh, ich kann ja doch nicht so wie früher.
1: Ja. Ja, weil du dich auch damals, wo du, also früher, wo du gewohnt hast, also dich halt nicht gefreut,
2: genau,
1: wieder zurück nach Hause zu kommen.
2: Richtig. Ich war lieber auf der Arbeit als zu Hause.
1: Ja, weil du dich in der Wohnung quasi ein Stück weit eingeengt.
2: Ja, das kannst du aber laut sagen. Ja.
0: Das ist jetzt aber nicht mehr so.
2: Nein, um Gottes Willen.
0: Ja, weil ich halt das nämlich auch dann für richtig blöd. Ja, normalerweise sagt man ja immer, egal wo man ist, zu Hause sind wir am schönsten.
2: Und zu Hause soll ein Rückzugsort sein,
0: ja, genau,
2: wo es einem gut geht, wo man sich wo man entfalten kann.
0: Ja. Und gerne hinfährt, ja, sage ich mal. Ne?
2: Genau.
1: Ja, wo man auch mal die Gedanken halt abschalten kann und nur so gesehen die Seele baumeln lassen kann.
2: Ja.
1: Und so Ruhe findet.
2: Ja.
0: Und ich glaube, das Schlüsselwort ist auch Zeit. Ne? Wenn man Zeit hat und die auch dann so gestaltet und nutzt, wie man es gerne haben will. Ja, dann kommt auch Lebensfreude. Wenn man nur richtig depressiv da sitzt und gar nichts macht und die Zeit geht einem vorbei, man verschwendet in dem Moment einfach Zeit.
2: Ja.
0: Und das ist ja auch keine Lebensfreude. Aber wenn ich mir selber bestimmen kann, so ich habe jetzt, was weiß ich, 8 Stunden Freizeit oder ein ganzes Wochenende und ich weiß, wie ich das machen will, ich weiß, dass ich mein Hobby nachgehen kann, ich weiß, dass ich Freunde treffen kann, oder einen schönen, dicken, fetten Hamburger essen.
2: Oh ja.
0: Das ist auch Lebensfreude.
1: Ja.
2: Lecker Bratwürstchen.
0: Ich bin zwar seit längerem auf Diät, aber so einmal in der Woche, da muss doch mal eine Pizza herhalten. Oder.
2: Das ist auch Lebensfreude. Man kann sich nicht alles verbieten.
0: Genau, das ist auch Lebensfreude. Und da, das ist das, was ich mache, um.
2: Eine Tafel Schokolade ohne schlechtes Gewissen.
0: Genau.
1: Was für ein Privileg wir überhaupt hier in Deutschland haben, dass es so viel Essen gibt, Getränke etc. pp. gibt.
0: Ja, dass es teilweise auch zu viel gibt.
2: Ja, Zufriedenheit zählt auch zur Lebensfreude.
1: Ja,
0: genau.
1: Definitiv.
0: Ja. Natürlich. Und das, ja, das bin ich, sage ich mal im Moment. Ne? Wie zwar vor 9 Jahren, 2017 muss es ja gewesen sein, da war ich nämlich überhaupt nicht zufrieden. Ne? Da war ich ja in dieser richtig tiefen, depressiven Phase. Und jetzt kann ich sagen, also hätte man mir 2017 gesagt, du wirst irgendwann dein Leben richtig genießen können und richtig viel Lebensfreude haben, dann hätte ich gesagt, nee, das kann nicht sein, das wird nichts mehr hier. Doch jetzt muss ich sagen, doch, ich kann mein Leben genießen, das ist Lebensfreude. Ich habe viele Freunde, soziale Kontakte, was ich ja schon sagte.
1: Aha.
0: Und wenn ich allein sein will, dann kann ich allein, weil ich auch gerne nach Hause fahre, da fühle

0: mich wohl in meiner Wohnung, ne? Und dann Rückzugsort, was du ja schon sagtest, Daniela. Ja, und wenn ich dann selber mal spontan irgendwo anrufe und die haben Zeit, ja, dann... Ich bin sowieso manchmal mehr so ein spontaner Mensch. Und die Freiheit habe, spontan irgendwas entscheiden und du machst das jetzt, das ist für mich auch Lebensfreude.
1: Ja, aber bei spontan und viel Zeit überhaben, zum Beispiel längeren Urlaub oder so, das gehört jetzt nicht zum Thema, aber da gehört natürlich immer Geld mit zu, ne?
0: Ja, das stimmt, ja.
1: Weil es will ja niemand zum Beispiel, wenn er mehr Zeit hat oder wenige, wenn ich eine Woche Urlaub habe, dann brauche ich 1-2 Tage zu Hause und den Rest würde ich gerne was unternehmen, um nicht nur zu Hause zu sitzen. Und dann kommt es halt immer auch auf die Kosten an, ne?
2: Ja.
1: Weiß ich was. Fahre ich jetzt einfach mal nach Münster, gehe da frühstücken oder Mittagessen machen, Stadtbummel oder gehe auf der Promenade spazieren. Halt so Sachen, die für uns dann auch nicht so viel kosten, weißt du?
0: Ja. Ja, ich sag mal, viele sagen ja auch, ja, man muss nicht viel Geld haben, um Freude am Leben zu haben. Ne? Ja, es kostet immer irgendwo, Hobbys können teuer werden, klar. Ja. Nee, aber ich sag mal, mir reicht es schon, ich sag mal, einen Skatabend zu machen. Dafür brauche ich 3 Leute, ich bin selber schon mal einer, auch wenn ich aussehe wie 2. So, ja. Und dann finden sich eventuell 2 Leute und ein Kartenspiel kostet ja nicht viel. Und wenn du den ganzen Abend dann da sitzt und mit den Leuten dann, oder Doppelkopf mit 4 Leuten, nee, das kostet nicht viel und das ist für mich auch schon Lebensfreude. Ne?
1: Es ist bei mir mit dem Sport genauso. Ich gehe ins Fitnessstudio, gehe da regelmäßig hin. Und das ist zum Glück günstig. Und ich bezahle für einen ganzen Monat nur einen kleinen Betrag, kann jeden Tag dahin, wenn ich möchte. Bin unter Menschen, kann was für mich tun, für meine Gesundheit, für meine Laune, für mein Wohlbefinden. Und ja. Ne?
0: Aber ich glaube auch, zu Lebensfreude gehören vielleicht auch, denke ich, auch Probleme.
1: Ja.
0: Ne? Weil ich glaube, wenn du ein Problem hast und das gelöst hast, das bringt auch Freude. Und ich glaube, ohne Probleme wäre das Leben, glaube ich, auch zu träge und zu langweilig.
2: Ich glaube, gäbe es keine Probleme, dann würde es auch, glaube ich, keine Lebensfreude geben.
0: Ja.
2: Also das ist wie so, ja, das ist wie Yin und Yang.
1: Nein, das finde ich gar nicht.
2: Also.
1: Also ich kann mich an eine Zeit erinnern, in der es mir echt mega gut ging. Und da hatte ich einfach keine Probleme. Da lief einfach wirklich so ziemlich alles gut. Und ich hatte trotzdem Lebensfreude. Wir sind am Wochenende viel ausgegangen, waren viel in der Disco unterwegs oder in Clubs, haben viel abgetanzt und das Wochenende genossen, wenn wir in der Woche wieder arbeiten mussten, ne? Also da konnte ich das richtig schön genießen alles.
0: Natürlich, wenn du jetzt jeden Tag irgendwie ein Riesenproblem hättest, natürlich ist das keine Lebensfreude, aber ich glaube, so ein gewisses Maß an Probleme und dass du die Kraft hast, die anzugehen und dann auch zu lösen und dann hast du dann gelernt, siehst du, ich habe wieder was richtig gemacht. Der Punkt danach, das bringt dann die Lebensfreude vielleicht.
2: Definitiv.
0: Ja. Ich bin ja immer noch schwer depressiv, habe auch eigentlich jede Woche schon irgendwo Selbstmordgedanken. Mhm. Aber hab mich trotzdem gebessert, kann man sagen, weil es war eine Zeit lang etwas schlimmer. Und ich war auch vor der HO arbeitslos, mittellos und ziellos und wusste nicht, wo das Leben mich hinführt. Und hatte keine Perspektive. Und da war ich richtig, richtig depressiv und in einem tiefen Loch drinne. Und da hatte ich richtig oft Selbstmordgedanken. Und durch mehrere Psychotherapeuten, die ich aufgesucht habe und dann auch im Endeffekt durch die HO, die mir dann quasi wieder, wie sagt man das? Ja, ich habe erkannt, dass ich dann doch, oder ich habe hier eine Stelle gekriegt, wo ich merke, ich werde doch gebraucht, ich kann was leisten und was ich leiste, gefällt vielen Leuten. Und das ist mir immer wichtig, dass ich Aufgaben habe, die dann auch nützlich sind und die anderen auch etwas bringen, sage ich mal, oder wenn ich das für andere mache, dass die damit zufrieden sind. Und Perspektive haben die mir gegeben. Ich habe wieder, man kann diesen alten Spruch, ich habe wieder Sinn in meinem Leben gefunden, weil ich wusste ja vorher auch nie, was ich damit machen soll, mit anfangen soll. Ja, ich denke, muss ich ganz ehrlich sagen, ich glaube, das habe ich auch schon mal in einem anderen Podcast gesagt, wenn die HO nicht gewesen wäre und ich hier nicht arbeiten würde, dann wäre ich wahrscheinlich schon längst nicht mehr da. So könnte ich mir das vorstellen. Aber weil ich einfach weiß, dass das Leben lebenswert ist und die Arbeit mir gefällt, die ich mache gerade, und das macht mir auch Lebensfreude. Und deswegen sehe ich im Moment auch positiv in die Zukunft.
1: Ja, Lebensfreude ist ja für jeden auch was anderes, ne?
0: Ja, ja, eben, genau, ne?
2: Ja, seine persönlichen Ansichten.
1: Der eine sitzt sich zu Hause in der Ecke und liest die ganze Nacht. Ja. Der andere trifft sich online mit Chatfreunden. Andere gehen in den Club und tanzen ab, um sich, ja, ich sag mal, was weiß ich was, um Spaß zu haben, um sich von der Arbeit zu erholen. Wie so ein Kurzurlaub halt, ne? Ja. Nur ohne, dass man wegfahren muss. Andere sind gerne unter Menschen, andere sind gerne alleine, und das bedeutet ja auch für jeden, ja, nicht das Gleiche.
0: Ja, jeder hat andere Hobbys, jeder hat andere Interessen.
1: Ja.
0: Und solange ich die Freizeit habe und auch die Kraft, die Energie und die Zeit und die Lust auch habe und auch, ja, es auch die, meine Zeit zulässt, den Hobbys und Interessen nachzugehen, ist das auf jeden Fall auch Lebensfreude.
1: Ja, und so, ja. Wenn man keine Leute hat, die einen irgendwie dauernd runterziehen.
0: Ja, richtig.
1: Ne?
0: Ja.
1: So, jedem kann es mal schlecht gehen, jeder muss vielleicht mal über Probleme reden. Und das ist auch in Ordnung.
2: Ja.
1: Aber es ist ein Unterschied, ob jemand über seine Probleme redet oder ob er dich absichtlich runterzieht.
0: Ja, ja, so. Genau, ja.
1: Ja, das sind so...
2: Ja, jeder gestaltet individuell seine eigene Lebensfreude.
1: Genau. Da hat Marci was gesagt. Wir sind die Gestalter unserer Lebensfreude.
0: Ja, ich wollte es gerade sagen. Wir sind, man sagt ja immer so schön, jeder ist sein eigenes Leben.
2: Jeder ist seines Glückes
0: Schmied. Genau, und das kann man ja auch sagen, jeder ist seines Lebens Schmied oder Lebensfreude Schmied.
1: Mhm.
0: Was wir aus dem Leben machen, das ist, spielt, ist ein starker Einfluss.
1: Ja, also seit dieser schlechten Zeit bin ich jetzt sehr dabei, das zu genießen, was ich jetzt habe, und bin da auch echt dankbar für. Und ich glaube, Dankbarkeit hat auch so ein bisschen was mit Lebensfreude zu tun.
0: Ja, ja, natürlich, wenn du dankbar
2: das
0: sein kannst.
2: Das merkt man auch.
0: Ja, dann auf jeden Fall. Ich bin auch dankbar, dass ich jetzt meinen ganzen Therapeuten und Ärzten und wenn ich alle so getroffen habe in meinem Leben, dass ich gelernt habe, mit den Depressionen umzugehen, und dass die Depression, das kommt, wie gesagt, das kommt natürlich mal vor, aber dass die Depression mich nicht tagtäglich 24/7 mich beherrschen, sondern dass auch irgendwann mal eine lange Spanne kommt, wo ich die Depression beherrsche. Wo ich dann sagen kann, so Depression, jetzt nerv mich mal nicht. Ja, mir wird bewusst, dass ich dann auch die Kraft habe, und stärker zu sein als die Depression. Was nicht immer klappt, wie gesagt, was ich ja gerade sagte, Lebensmordgedanken kommen trotzdem mal hin und wieder. Dann bin ich halt in diesem Loch wieder gefangen. Aber ich habe genug Leute, die ich dann helfen kann oder die mir helfen kann, die da wieder rauszukommen. Und diese Kraft zu haben, das ist auch Lebensfreude, würde ich fast sagen. Oder trägt dazu bei.
2: Ja.
1: Ja, halt auch die Kraft und den Mut zu haben, sich gegen Situationen zu wehren, die einem nicht gut tun.
0: Ja, und Freunde zu haben,
1: die dir überwinden.
0: Genau. Freunde zu haben, die dir zuhören, wenn du da mal Schwierigkeiten hast. Du willst natürlich auch, jeder hat sein eigenes Süppchen zu tragen. Du willst nicht immer jeden deine Sorgen erzählen, weil derjenige hat ja selber genug, selber wahrscheinlich.
1: Ja, man möchte andere ja auch nicht belasten.
0: Genau.
1: Ne? Also das kenne ich zum Beispiel auch.
2: Ja.
1: Also bevor ich dann auf andere zugehe, so gerade auf Privatpersonen, jetzt nicht welche, wo du sagst, oder kannst du hingehen, die kennen sich damit aus, ne? Sondern wirklich auf Privatpersonen, also da muss es echt schon aus mir raussprudeln, da muss es mir wirklich schon richtig scheiße gehen.
0: Ja.
1: Und das mache ich auch nicht so gerne, weil, wie du gesagt hast, ne, jeder hat seine eigenen Baustellen, und da will man ja nicht immer noch zusätzlich belasten.
0: Genau,
2: ja.
0: Weil irgendwann hören die Leute dann auf, dir zuzuhören, wenn du immer nur hinkommst und immer nur jammerst.
1: Richtig.
0: Ne, weil, als ob der zuhören soll, in dem Moment überhaupt keine Probleme hat oder nie Probleme hat und nur ich. Klar, geteiltes Leid ist halbes Leid, deswegen sagte ich auch, wenn meine Frau zu Hause hat oder einen Lebensgefährten, Lebensgefährtin, naja, ist schön, wenn ich denen dann erzählen kann, ne? Geteiltes Leid ist halbes Leid, macht das Leben etwas leichter.
1: Mhm.
0: Aber wenn ich so irgendjemanden, nur so einen Bekannten aus dem Bekanntenkreis kann, den will ich natürlich nicht immer wieder zutexten da mit irgendwelchen.
1: Genau.
0: Wenn die dann nämlich dann anfangen, dich zu blockieren oder nichts mehr von dir wissen wollen, weil du einfach nur noch nervst, dann und dich dann, ne, dann kann der Schuss nach hinten losgehen.
1: Richtig, genau, das ist es.
2: Ja.
1: Das soll es ja nicht.
0: Ja,
1: ne?
0: Richtig.
1: Ja.
2: Und dadurch vertieft sich auch dann die Beziehungen zueinander dann.
0: Ja. Oder eben nicht, wenn man zu sehr auf den Sack geht und
2: ja, das kann auch nach hinten losgehen.
0: Ach, der ruft schon wieder an, ey, der will nur wieder hier rumjammern, da will ich gar nicht ran.
2: Das ist klar.
0: Ja, deswegen, ja.
1: Ja, das muss ja noch nicht sein, das will man ja nicht.
0: Nee.
1: Jo.
2: Ja.
0: Fällt euch sonst noch irgendwas ein, was man so sagen könnte? Lebensfreude, gutes Essen haben wir gesagt.
2: Ja,
1: gutes Essen, gute Musik.
0: Gute Musik.
1: Bewegung,
2: Essen,
1: Sport,
2: trinken, Sport.
1: Ab und zu mal ausgehen. Für manche sich zurückziehen, für manche unter Leute gehen.
0: Also kurzum die Zeit so oder den Tag so gestalten, dass wie man das möchte.
1: Ja, dass man eben zufrieden sein kann, dass man sich sagt, oh, heute war ein schöner Tag.
0: Genau, was ja Joy auch schon gesagt hat, ne? Auch sich an den kleinen Sachen,
1: ja,
0: an den Glimmermomenten sich erfreuen.
1: Genau.
0: Das kann auch dazu beitragen, Lebensfreude zu spüren, zu haben.
2: Ja. Ja.
0: Man vergisst ja die guten Momente viel zu schnell. Die schlechten Sachen, die bleiben immer länger und präsenter.
2: Ja, die schlechten Sachen rücken mehr in den Vordergrund.
0: Ja, genau. Und die kleinen Sachen kriegt man da meistens gar nicht mit.
2: Ja.
0: Und deswegen haben wir ja auch von Joya so ein bisschen gelernt, auch mal auf die kleinen Dinge zu achten.
1: Ja.
0: Genau. Und da hat sie auch recht. Da merkt man auch, dass man, wenn man da wirklich ganz klar mal drauf achtet, dann merkt man eigentlich, wie viel man an den guten Dingen verpasst, wenn man eben mal nicht drauf achtet. Das können ja ganz banale Sachen sein. Theoretisch, wenn man jetzt sagt, ich bin gesund nach Hause gekommen oder habe heute ein schönes Essen gehabt oder was weiß ich und ich habe wieder mal, was hier ja nicht passiert, aber ich habe mal wieder gelacht mit meinen Arbeitskollegen.
2: Nee.
1: Passiert ja sonst nicht so.
0: Nee, wir sind immer ganz sehr ernst und so.
2: Wir sind immer ganz konzentriert in der Arbeit, sagen uns kein Ton.
0: Nein, hier ist Lachen verboten.
1: Wir gehen in den Keller.
0: Genau. Ja.
1: Wir haben es, ne?
0: Wir haben es drauf, genau.
1: Auf jeden Fall.
2: Ja.
0: Ja, was wollte ich jetzt sagen? Jetzt habe ich schon wieder vergessen. Irgendwas mit Lebensfreude. Das war das Thema sogar zufällig.
2: Ja, erstaunlich.
0: Ja, man muss auch einfach ein Bewusstsein, dass man gerade Lebensfreude hat. Denn wie gesagt, wenn es nur eine ganz kleine Spanne ist, eine ganz kleine Zeitspanne, kann das eben vorbei sein. Man kriegt es gar nicht mit. Aber man muss schon
1: Und lass es Kleinigkeiten sein. Ein fremder Mensch lächelt dich an in einer Fußgängerzone oder so. Oder was weiß ich was. Irgendwas Kleines nur.
2: Oder
1: eine Verkäuferin ist freundlich. Oder
2: ein schönen Shopping-Tag oder was weiß ich.
0: Oder einfach mal richtig Geld sparen und dann irgendwann sagen, so, jetzt gebe ich es einfach mal richtig aus. Ich fahre einfach
1: ab nach Ibiza.
0: Ab nach Ibiza in Urlaub. Oder einfach mal irgendwo in ein schönes Geschäft, wo man sich da so ein paar Spiele oder also Brettspiele oder Computerspiele oder vielleicht Spielkonsolen kaufen kann, wo ich halt sagen kann, ich habe da jetzt für gespart und jetzt, das ist glaube ich auch für mich, also das ist für mich auch Lebensfreude. Einfach mal sinnlos Geld ausgeben.
2: Obwohl, ich habe mir ich spare ja sowieso Geld immer auf Halde.
0: Nein. Er damit.
2: Und da habe ich mir dann sozusagen eine kleine Figur gekauft.
1: Was für eine
2: vom
1: Figur?
2: Gesparten Geld.
0: Ja, was für eine Figur?
2: Von Dragon Ball habe ich mir eine Figur geholt. Ich glaube, das war's für heute.
0: Ich glaube, das war's für heute, ja.
1: Ich glaube, das war's für heute.
2: Ja.
1: Das war unsere heutige Folge.
0: Die ganz ernsthaft war?
2: Ja.
0: Ist ja auch ein ernstes Thema. Lebensernsthaftigkeit.
1: Ja, das war unsere heutige Folge. Es ging um das Thema Lebensfreude. Wir hoffen, ihr hattet ein bisschen Spaß. Genauso viel Spaß wie wir.
0: Aber wir hatten gar nicht so viel Spaß.
1: Ja, auf jeden Fall war es das heute für uns. Und vielleicht konnten wir euch ja ein bisschen helfen, auch ein bisschen Lebensfreude zu entwickeln. Euch Sachen zu suchen, die euch Spaß machen oder aus Situationen rauszugehen, die euch nicht gut tun, damit ihr wieder schöner leben könnt. Und ja, ihr findet uns natürlich wie immer mit unseren Podcasts auf YouTube und Spotify. Bei Instagram findet ihr uns natürlich auch immer noch unter echt wir. Und wir würden uns freuen, wenn ihr das nächste Mal wieder reinhört. Wir verabschieden uns für heute. Tschüss.
0: Tschüssi.
2: Tschüssi.

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1: Ich bin Ursula Winkler. Wer einkaufen geht, soll künftig häufiger einen digitalen statt einen gedruckten Kassenbon bekommen. Dazu hat das Bundeskabinett einen Gesetzentwurf beschlossen. Demnach sollen Papierbelege ab 2028 grundsätzlich durch digitale Belege ersetzt werden.
2: Oft landen sie auf dem Bürgersteig oder auf der Fußmatte im Auto. Die Kassenbons nerven einfach viele. Und auch Bundesfinanzminister Klingbeil findet, die Dinger sorgen für einen unnötigen Bürokratiewust und begünstigen Steuerhinterziehung. Deshalb also digital. Allerdings nicht alle müssen umstellen. Unternehmer zum Beispiel, die wenig Umsatz machen, die dürfen auch weiterhin Kassenbelege ausgeben. Claudia Wächter, Nachrichtenredaktion.
1: Die USA haben den russischen Präsidenten Putin nach Angaben von Außenminister Rubio zum G20-Gipfel im Dezember in Miami eingeladen. Rubio sagte, man denke, dass dies eine gute Gelegenheit sei, damit Putin nicht nur mit US-Präsident Trump, sondern auch mit anderen Staats- und Regierungschefs ins Gespräch kommen könnte. Russland ist zwar offiziell noch G20-Mitglied, allerdings nahm Putin zuletzt 2019 physisch an einem Gipfeltreffen teil, vor Beginn der russischen Invasion in der Ukraine. Gegen den früheren Hollywood-Filmmogul Harvey Weinstein sind in einem neu aufgerollten Verfahren wegen Sexualverbrechen 15 Jahre Haft verhängt worden. Das berichten mehrere US-Medien. Der 74-Jährige sitzt bereits seit Jahren im Gefängnis.
3: Der einst machtvolle Medienmogul nutzte seinen Einfluss in der Branche, um unzählige Frauen sexuell zu missbrauchen. Die Staatsanwaltschaft hatte in diesem Fall 20 Jahre Haft gefordert, aber auch das jetzt verhängte Strafmaß setzt ein Zeichen. In anderen Verfahren war Weinstein auch schon für schuldig befunden und zu langen Haftstrafen verurteilt worden. Der gesundheitlich schwer angeschlagene Weinstein hat die Vorwürfe stets bestritten. Die Aufdeckung seiner Verbrechen hatte die MeToo-Bewegung ins Rollen gebracht. Tina Eck, USA.
1: Kurz vor der Entscheidung über den deutschen Olympiakandidaten wollen die Planer in Berlin ihre zunehmend aussichtslose Bewerbung offiziell zurückziehen. Das geht aus dpa-Informationen hervor. Der Senat bezog dazu zunächst keine Stellung. Am Samstag will der Deutsche Olympische Sportbund entscheiden. Im Rennen sind noch München und die Region Köln-Rhein-Ruhr.
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Ja, Ralf Christian Gassmann begrüßt euch zu Ricky's Box und heute mit der Band Styx. Ja, mit dem Titelsong ihres erfolgreichsten Albums Rockin' in Paradise aus dem Jahre 91 hat die Band uns schon zu einer unvergleichlichen Stunde mit Live-Musik eingeladen und es wird heute Live-Musik sein, weil nach meiner Meinung die Band live weitaus besser rüberkommt. Styx ist eine amerikanische Rockband, die Ende der 60er Jahre sich unter dem Namen The Trade Wings gegründet hatten mit dem Sänger Keyboarder Dennis DeYoung und den Brüdern Panozzo. 1972 mit dem Einstieg des Gitarristen James Young hat man sich in Styx umbenannt und die langjährige Stammformation wurde 1975 komplettiert durch Gitarrist und Sänger Tommy Shaw. Young und Shaw sind heute noch mit Styx aktiv und auch live unterwegs, leider zumeist in Amerika. So, gehen wir zurück in das Jahr 1973. Bereits mit der zweiten Single Lady begann der Einstieg in die amerikanischen Top 10.

Ja, Styx, das steht für schnörkellosen Gitarrenrock mit Art-Rock-Einflüssen. 1976 und 1977 schaffte die Band gleich drei erfolgreiche Songs zu platzieren, und zwar in den amerikanischen und den kanadischen Charts. Und mit dem Album Grand Illusion dreifach Platin in den USA und einmal Platin Kanada. Hören wir mal diese drei Songs rein und die bundeln wir mal am Stück. Das ist Lorelei, Come Sail Away und Fooling Yourself.

Ihr seid bei Ricky's Box und heute die Story of Styx. Ja, 1978 mit dem nächsten Album Piece of Eight wiederholte man seinen grandiosen Platin-Erfolg in USA und Kanada. Und da würde ich sagen, hören wir uns mal einen Titel von an, das ist stellvertretend Blue Color Man.

Ja, wir sind mittlerweile mit Styx im Jahr 1979 angekommen und da begann die kommerziell erfolgreichste Zeit der Band. Bislang gelang es der Band in Europa sich nur in den Niederlanden in den Charts platzieren. Mit der Single Babe gelang nicht nur ein Platz 1 in USA und Kanada, sondern auch die Top 10 in Australien, Neuseeland, England und eine goldene Schallplatte in Deutschland. Mit der weiteren Single Boat on the River vom Album Cornerstone auch die Top 5 in Deutschland. Und die beiden Songs hören wir mal rein in Babe und Boat on the River.

Einmal Dennis Young am Mikrofon, einmal Tommy Shaw. Was für Stimmen. 1981, der Höhepunkt für die Band Styx. Das erfolgreichste Album der Bandgeschichte geht an den Start. Paradise Theater, ein Konzeptalbum mit einem fiktionalen Bericht über den Auf- und Abstieg eines Theaters in den Jahren 1928 bis 1956. Und natürlich Nummer 1 in den USA. Dieses Album beinhaltet auch zwei der besten Songs von Styx aus meiner persönlichen Sicht. Auf jeden Fall The Best of Times und natürlich auch Too Much Time on My Hands. Und dann würde ich sagen, da hören wir mal rein.

Hallo, ihr seid bei Ricky's Box und heute mit der Story der Sticks. Bei Ricky's Box wollen wir einfach mal den Werdegang einer Künstlerin, eines Künstlers oder einer Band verfolgen mit viel Musik und ein paar Informationen. In der Folgezeit nach dem Album Paris Theater ging der Erfolg spürbar zurück und man verfolgte ab 1984 Soloprojekte. 1990 fand sich die Band bis auf den Gitarristen Tommy Shaw, der aber doch dann später wieder zur Band zurückkehrte, für ein Album neu zusammen. 1996 verstarb Schlagzeuger Chuck Panozzo. Und nach einem weiteren Album 1999 verließ Sänger und Keyboarder Dennis DeYoung endgültig die Band. James Young und Tommy Shaw halten weiter die Sticks-Fahne hoch, veröffentlichen weiter Alben und sind auch weiter live on Tour. Ich durfte die Band einmal live erleben und das war eine der besten Konzerte, die ich je gesehen habe. Spielfreude pur. Leider ist die Band nur selten in Europa zu Gast und ist meist nur auf dem amerikanischen Kontinent unterwegs. Ja, zum Schluss würde ich sagen, ein Stück von dem Union-Album aus dem Jahre 1990 und ich sage Tschüss bis zum nächsten Mal mit Show Me The Way.

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1: Ich bin Ursula Winkler. Beim Thema K.O.-Tropfen wären höhere Strafen aus Sicht von Bundesjustizministerin Hubig ein Mittel zur Abschreckung. Aktuell arbeitet die Bundesregierung an entsprechenden Plänen. Der Bundestag hat darüber erstmals beraten.
2: K.O.-Tropfen, die sollen demnächst als Waffe eingestuft werden. Und das würde dann bedeuten 5 Jahre Knast, mindestens. Für jeden, der solche Mittel einsetzt, um zu vergewaltigen oder andere auszurauben. Außerdem soll auch was im Vorfeld passieren, zum Beispiel in Clubs. Stichwort bessere Prävention. Das Ziel ist, Frauen besser zu schützen. Nach dem Motto, nicht Betroffene müssen sich schämen, sondern die Täter. Claudia Wächter, Nachrichtenredaktion.
1: Die USA haben den russischen Präsidenten Putin nach Angaben von Außenminister Rubio zum G20-Gipfel im Dezember in Miami eingeladen. Rubio sagte, man denke, dass dies eine gute Gelegenheit sei, damit Putin nicht nur mit US-Präsident Trump, sondern auch mit anderen Staats- und Regierungschefs ins Gespräch kommen könnte. Russland ist zwar offiziell noch G20-Mitglied, allerdings nahm Putin zuletzt 2019 physisch an einem Gipfeltreffen teil, vor Beginn der russischen Invasion in der Ukraine. Beim angeschlagenen Autobauer Volkswagen steht der nächste Showdown an. In einer Woche treffen sich Vertreter des Unternehmens, der IG Metall und des Betriebsrats zu einem sogenannten Überprüfungsgespräch in Hannover. Dabei soll es um die Frage gehen, ob und wie VW die Zusagen an die Belegschaft weiter einhält.
3: Der aktuelle Tarifvertrag ist vor 2 Jahren hart erkämpft worden. Erst nach Warnstreiks und einem einwöchigen Verhandlungsmarathon haben sich alle Seiten geeinigt. VW sagte damals zu, keine Werke zu schließen und Investitionen an den deutschen Standorten zu tätigen. Doch seitdem ist die Krise in der Autobranche schlimmer geworden. Der Konzern hat seinen Sparkurs deutlich verschärft. IG Metall und Betriebsrat zweifeln deshalb an den Zusagen und wollen die Bosse zur Rede stellen. Vertragstreue sei keine Einbahnstraße. Thomas Bremser, Nachrichtenredaktion.
1: Kurz vor der Entscheidung über den deutschen Olympiakandidaten wollen die Planer in Berlin ihre zunehmend aussichtslose Bewerbung offiziell zurückziehen. Das geht aus dpa-Informationen hervor. Der Senat bezog dazu zunächst keine Stellung. Am Samstag will der Deutsche Olympische Sportbund entscheiden. Im Rennen sind noch München und die Region Köln-Rhein-Ruhr.
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Okay, ihr seid hier im OS Radio 104,8, die Sendung Double Trouble. Die Sendung startet gleich mit einem technischen Problem. Ihr hört nicht die Titelmusik, aber ihr seid hier im Sender und am Mikrofon, wie gesagt, Markus Fischer-Kiepe. Und Musik gibt's jetzt 2 Stunden lang reichlich. Jetzt bin ich auf Sendung. Also nochmal, hier ist OS Radio 104,8, die Sendung Double Trouble. Am Mikrofon Markus Fischer-Kiepe. Wie gesagt, ich habe gerade ein technisches Problem gehabt. Musik gibt es jetzt aber trotzdem 2 Stunden lang Blues Power. Und wir starten mit Vanise Thomas, I Still Got the Blues, von ihrem ganz neuen Album Window to My Soul. 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

Ja, Vanise Thomas. Und um den chaotischen Start perfekt zu machen, das war natürlich nicht der Song, den ich angesagt habe, sondern That's a Woman, der aber trotzdem super war. Vanise Thomas ist die Tochter von Rufus Thomas, der in den 60er, 70er Jahren großen Erfolg hatte, unter anderem Walking the Dog, Hit Do the Funky Chicken. Ja, und sie ist eben auch den Musikweg eingeschlagen und das wirklich richtig toll. Ich kenne sie erst seit ein paar Jahren jetzt, die letzten Alben gehört und die waren immer sehr, sehr, sehr gut. Soul Blues vom Feinsten und wie gesagt von ihrer neuen CD Window to My Soul hören wir jetzt den Song I Still Got the Blues.

Bernice Thomas und weiter mit einer Neuerscheinung und zwar von Bernard Allison. Loving You heißt das neue Album und ja, Bernard Allison, Sohn von Luther Allison und ja, der schon sehr viele Alben rausgebracht hat. Auf diesem hier hat er unter anderem Familienmitglieder, sein Neffe Jasper Allison und seine Nichte Lindsay Allison sind dabei, aber auch Gäste wie Larry McRae, Devin Allman, Matthew Curry und die Geigerin Heather Hardy lese ich hier gerade, aber vor allem auch mit dem neuen Rhythmusgitarristen in seiner Band Steven Johnson, der hier auch eigentlich im Titel sozusagen mit auftaucht, hat er viele Songs auf diesem Album geschrieben, was eben Loving You heißt. Und wir hören den ersten Song davon, der heißt Left Me with My Guitar.

Ja, das war Bernard Allison mit Steven Johnson, Left Me with My Guitar. Ja, und auch natürlich von diesem Album einen weiteren Song. Und der heißt Busted and Disgusted.

Ja, Bernard Allison von seinem neuesten Album, Loving You heißt das. Ja, und bevor ich es wieder vergesse, Konzerttipps, Blues Caravan, haben wir letztes Mal schon darauf hingewiesen, 20th Anniversary Edition, Samstag, 26. November, 19.30 Uhr Einlass, 20.30 Uhr geht's los, in Rheine in der Stadthalle, da treten auf die unfassbare Laura Chavez, Matthew Curry und die Newcomerin, wie es hier steht, die Französin Elise Frank oder Frank. Ja, das sollte man sich nicht entgehen lassen. Wahrscheinlich werde ich dort sein. Ja, und jetzt geht's weiter mit Musik und zwar dem neuesten Album von Mark Hummel, dem Blues-Harmonikaspieler und Sänger. Mark Hummel All-Stars Road Dog heißt das Album. 2025 eingespielt und ein Track ist in 24 eingespielt worden. Ja, und wir hören jetzt den ersten Song, Black Nights, der 1965 mal von Lowell Fulson eingespielt worden ist. Ja, hier kommt der Black Nights, Mark Hummel.

Ja, Mark Hammel war das. Und von dieser wirklich tollen Harp-CD gibt es natürlich einen zweiten Song und der heißt She's My Baby.

Ja, das war Mark Hummel und ihr seid hier im US-Radio 104,8, die Sendung Double Trouble am Mikrofon. Markus Fischer-Kiepe, ja, und leider ist es mal wieder soweit, es ist wieder einer von uns gegangen. Angry Anderson habe ich vorhin erfahren. Angry Anderson, Sänger von der australischen Rock-Hard-Rock-Band Rose Tattoo, ist am 21. September an Herzversagen gestorben. Ja, Angry Anderson, natürlich Sänger der, wie gesagt, der Band Rose Tattoo, legendär. Also ich kann mich noch so wie heute fast dran erinnern, als ich von dem ersten Album gelesen habe und gedacht habe, das Teil musst du haben. Und als die Nadel den Plattenteller traf, ja, war es um mich geschehen, würde ich mal sagen. Ein Klassiker jagte den nächsten. Ich würde mal sagen, die ersten drei Alben muss man haben. Danach gibt es noch viele andere, die auch gut sind, aber die ersten drei sind auf jeden Fall absolute Megaklassiker für mich in einer Reihe mit Götterscheiben wie ACDC's Back in Black oder so. Ja, und natürlich ist diese Band nicht so berühmt geworden wie manche andere, aber wie gesagt, lohnt sich auf jeden Fall. Also wer diese Band noch nicht kennt, der sollte da auf jeden Fall reinhören. Ja, und zu diesen Ehren, Angry Andersons Ehren, hören wir natürlich von dem Debüt-LP den Song Rock'n'Roll Outlaw.

Ja, immer wieder schön. Und am Bass Jordy Leach, Drums Dallas Digger Roxell, Leadgitarre Michael Cox und natürlich der Meister an der Slide-Gitarre Peter Wells und Angry Anderson natürlich. Ja, wunderbar, wunderbar. 1980, lang, lang ist her. Ja, weiter geht's hier im Programm mit einer Neuerscheinung der Gary Hunt oder Gary Hunt Trio. Und davon hören wir jetzt den Song Running Wild.

Ja, Gary Hunt Trio. Und das Trio besteht natürlich aus Gary Hunt und Renaud Lézière, würde ich jetzt mal sagen. Vielleicht ein Franzose, ich weiß es nicht. Und Tom Lehnert am Schlagzeug. Ja, und das Album ist wirklich unglaublich abwechslungsreich. Surf, Rock'n'Roll, Blues, alles vertreten. Macht richtig Spaß, sehr kurzweilig. Und auch da noch einen zweiten Song. Und der heißt End of the Day Blues.

Gary Hunt Trio. Und ja, das war gitarrenmäßig sehr, sehr fein und schön. Jetzt wird es aber mal wieder ein bisschen rockiger, Bluesrock vom Feinsten. Anthony Gomez, Praise the Lord. Ja, in den letzten Jahren hat er, ich glaube, mehrere sehr, sehr gute Bluesrock-Alben rausgebracht, die alle in den Bluesrock-Charts ganz, ganz oben gestanden haben. Und ja, wir hören jetzt den Titelsong und der macht seinen Worten alle Ehre. Praise the Lord, Anthony Gomez.

Ja, nicht zu viel versprochen. Praise the Loud, Anthony Gomez. Und von dem Album hören wir ja auch einen weiteren Song und der heißt Love Song Gone Wrong.

Ja, und das war die erste Stunde hier im US-Radio 104,8, die Sendung Double Trouble. Und nach den Nachrichten geht's gleich weiter. Jetzt noch ganz schnell ein bisschen von den Bone Shakers. Eat a Peach. Bis gleich nach den Nachrichten.

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1: Ich bin Ursula Winkler. Die Bundesregierung will Sozialmissbrauch eindämmen. Dazu hat das Bundeskabinett einen 10-Punkte-Aktionsplan beschlossen. Bundesinnenminister Dobrindt sagte, man zeige klare Kante gegen Missbrauch und Betrug. Auch gegen kriminelle Strukturen, die sich den Staat zur Beute machten.
2: Ein Geschäftsmodell der Kriminellen, sie pferchen Leute in Schrottimmobilien und kassieren dann illegal Sozialleistungen. Wir ändern das, sagt Dobrindt. Auch verurteilte Straftäter, die untergetaucht sind, bekommen keine Leistungen mehr. Und der Datenaustausch zwischen den Behörden soll verbessert werden. Der funktioniert bisher nämlich nicht. Kurz, es geht bei dem Aktionsplan um viel Geld, das dem Staat durch die Lappen geht, aber auch um mehr Gerechtigkeit. Claudia Wächter, Nachrichtenredaktion.
1: Die USA haben den russischen Präsidenten Putin nach Angaben von Außenminister Rubio zum G20-Gipfel im Dezember in Miami eingeladen. Rubio sagte, man denke, dass dies eine gute Gelegenheit sei, damit Putin nicht nur mit US-Präsident Trump, sondern auch mit anderen Staats- und Regierungschefs ins Gespräch kommen könnte. Russland ist zwar offiziell noch G20-Mitglied, allerdings nahm Putin zuletzt 2019 physisch an einem Gipfeltreffen teil, vor Beginn der russischen Invasion in der Ukraine. Gegen den früheren Hollywood-Filmmogul Harvey Weinstein sind in einem neu aufgerollten Verfahren wegen Sexualverbrechen 15 Jahre Haft verhängt worden. Das berichten mehrere US-Medien. Der 74-Jährige sitzt bereits seit Jahren im Gefängnis.
3: Der einst machtvolle Medienmogul nutzte seinen Einfluss in der Branche, um unzählige Frauen sexuell zu missbrauchen. Die Staatsanwaltschaft hatte in diesem Fall 20 Jahre Haft gefordert, aber auch das jetzt verhängte Strafmaß setzt ein Zeichen. In anderen Verfahren war Weinstein auch schon für schuldig befunden und zu langen Haftstrafen verurteilt worden. Der gesundheitlich schwer angeschlagene Weinstein hat die Vorwürfe stets bestritten. Die Aufdeckung seiner Verbrechen hatte die MeToo-Bewegung ins Rollen gebracht. Tina Eck, USA.
1: Kurz vor der Entscheidung über den deutschen Olympiakandidaten wollen die Planer in Berlin ihre zunehmend aussichtslose Bewerbung offiziell zurückziehen. Das geht aus dpa-Informationen hervor. Der Senat bezog dazu zunächst keine Stellung. Am Samstag will der Deutsche Olympische Sportbund entscheiden. Im Rennen sind noch München und die Region Köln-Rhein-Ruhr.
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Ja, so geht das hier im OS Radio 104,8. Die Sendung Double Trouble, am Mikrofon Markus Fischer-Kiepe und ich bin happy. Die Titelmusik war sofort da. Ja, jetzt kann es losgehen. Zweite Stunde und die will ich gleich beginnen mit, so wie ich die erste Stunde aufgehört habe. Und ja, jetzt gibt es die Bone Shakers nochmal mit dem Song Help the Poor.

Ja, die Bone Shakers waren das. Und die Bone Shakers sind hauptsächlich Jenny Langer Vocals und Randy Jacobs, ehemals Wars Not Wars, very big band, an der Gitarre. Das Ganze ist on the road teilweise eingespielt worden, aber eben auch in den Kaleidoskop Studios in Berlin. Ja. Ganz, ganz schönes, schöne EP ist es. Ist wie gesagt ein Mini-Album, wenn man so will. Ja, weiter geht's mit einem weiteren Track aus der neuen Cap'n Mode CD und der Song heißt Don't Like They Used To.

Ja, Cap Mo. Und weiter geht's mit einem Pianomann. Mitch Woods hat ein neues Album und das ist Live A Night in New Orleans. Live eingespielt und Mitch Woods, Pianospieler und Sänger. Und hier mit dem ersten Song Mojo Mambo.

Ja, wunderschönes Klavier von Mitch Woods und das war der Song Crying for My Baby. Und jetzt kommen wir zu, was habe ich jetzt reingeschmissen? Genau, Yank Rachel von 1967, nee, 87, Entschuldigung, eingespielt auf Delmark Records, wenn ich mich nicht irre. Chicago Style hieß das Album und den Song, den ich jetzt hier spiele, der heißt Depression Blues, passend zu dieser Weltzeit, will ich mal sagen.

Ja, Yank Rachel. Und ja, das Besondere an ihm ist einfach, sein Saiteninstrument ist eine Mandoline und eben nicht eine Gitarre. Und ja, dieses Spätwerk 87, 1910 ist er geboren und dieses Spätwerk ist tatsächlich auf Delmark Records erschienen. Ja, was habe ich hier noch? Einen Konzerthinweis. Henrik Freischlader ist natürlich wieder unterwegs und zwar. Oh, das ist noch ein bisschen hin, aber egal. 19. Februar 2027 im Hot Jazz Club in Münster. Ja, wer da Bock drauf hat, Henrik mal wieder live zu sehen, merkt euch den Termin. Ja, weiter geht's hier mit einer Amerikanerin, Sängerin, die ein Album eingespielt hat. Kannte ich vorher nicht. Jeni Groves, Grouws. Jeni Groves. Und das Album heißt Music House, Singer, Songwriter, Blues, Soul, alles mit drin. Und wir hören den ersten Song und der heißt Running Ragged.

Ja, ihr seid hier im OS Radio 104,8, die Sendung Double Trouble. Am Mikrofon Markus Fischer Kiepe und ihr hört jetzt noch einen Song von Jenny oder Jenny Gross und zwar Show Me That You Love Me.

Ja, das war noch einmal Jenny Gross. Und jetzt kommt auch ein neuer Künstler für mich, Jad Tariq. Jad, J-A-D und Tariq heißt, oder wird buchstabiert, T-A-R-I-Q. Und sein Album heißt Precious Company. Ist in Memphis zurzeit ansässig und verbindet Rhythm and Blues, Swing, R&B, ja, verschiedene Sachen und eine sehr schöne anzuhörende CD eingespielt und wir hören jetzt den ersten Song davon, I Want a Mean Woman.

Ja, nice, easy, swinging Music, würde ich mal sagen. Und von Jet Tarik hören wir jetzt noch einen weiteren Song. Und der sprang mir vorhin so ins Auge vom Titel her. Inflation's High Blues, also Inflationshoch Blues. Ja, den haben wir im Moment auch alle und deswegen aus gegebenem Anlass.

Nice. Ja, sehr, sehr schön. Jet Tarik war das. Weiterer Konzerthinweis, und zwar jetzt bald, 2. Oktober in Dortmund, Musiktheater, Piano, spielt Philip Sacy, Bluesrock, Rock, toller Gitarrist, 2. Oktober in Dortmund. Ja, und die Zeit rast. Viertelstunde noch, knapp. Ja, was Neues natürlich wieder. Anthony Geraci hat ein neues Album und ich muss mal gerade... Egal, wir hören jetzt erstmal einen Song davon und der heißt Where Were You?

Ja, Anthony Geraci mit dem Titelsong Where Were You von seinem neuen Album. Und Mann ist auch schon seit Jahrzehnten unterwegs. Toller Pianospieler, auch Sänger. Aber auf diesem Song ist er begleitet worden von Cheryl Youngblood. Toll, toll, toll. Und auch hier noch ein weiterer Song und der heißt Rocking Till Dawn.

Ja, Anthony Geraci war das. Und das war auch Double Trouble hier im US-Radio 104,8. Die Sendung ja, mit Markus Fischer-Kiepe heute Abend. Und ja, hinweisen möchte ich noch auf unsere nächste Sendung am 21.10. Am 21.10. gibt es wieder Double Trouble. Also in 4 Wochen sind wir wieder on air. Und ja, bis dahin wünsche ich euch alles Gute. Bleibt gesund und munter. Zum Schluss habe ich einen Song, der ist nicht besonders bluesig, hat ein bisschen was soulig, bluesig, 70s Vibe, nämlich die neue Single von Sheryl Crow, aber mir hat der Titel gefallen und der Text. Freedom Bus featuring Jesse Wallace. Ja, viel Spaß damit und bis dahin. Tschüss.

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1: Ich bin Tine Klimach. Die Bundesregierung hat einen 10-Punkte-Plan gegen Sozialmissbrauch beschlossen. Bundeskanzler Friedrich Merz schrieb dazu auf X: Missbrauch geht zulasten aller, die arbeiten und einzahlen. Unter anderem soll Grundsicherung nicht länger an per Haftbefehl gesuchte Personen ausgezahlt werden. Wirksamer bekämpft werden sollen auch ausbeuterische Geschäftsmodelle mit sogenannten Schrottimmobilien. Die USA haben den russischen Präsidenten Putin zum G20-Gipfel im Dezember in Miami eingeladen. Das sagte Außenminister Rubio am Rande der UN-Vollversammlung in New York. Die USA hofften, dass Putin diese Einladung annehmen werde.
2: Der G20-Gipfel wäre eine gute Gelegenheit, Putin nicht nur mit US-Präsident Trump, sondern auch mit anderen Staats- und Regierungschefs in Kontakt zu bringen. Den USA ist offensichtlich daran gelegen, denn es herrscht Sorge, dass sich der Ukraine-Krieg ausweitet. Sabotageakte oder hybride Angriffe, Cyberattacken oder gezielt gestreute Falschinformationen könnten eine Eskalation auslösen, warnte US-Außenminister Rubio. Trump hatte Russland erst letzte Woche vorgeworfen, Verbündete der Ukraine schon lange anzugreifen. Im Fokus steht Polen. Aus den USA, Tina Eck.
1: In der Debatte um hohe Spritpreise bekommt die umstrittene 12-Uhr-Regel an den Tankstellen immer mehr Gegenwind. Der Bundesrat befasst sich am Freitag damit, die Tankregel wieder abzuschaffen. Auch der ADAC spricht sich dafür aus.
3: Seit April dürfen nur um 12 Uhr die Spritpreise erhöht werden. Die Regel ist seitdem umstritten, denn sie hat die Preise nicht gesenkt. Nur der Zeitpunkt, wann die Preise erhöht werden, steht seitdem fest. Die Tankstellen hätten wegen der Regel die Preise teilweise stärker erhöht als davor, sagt der ADAC. Zumindest gibt es eine gute Nachricht für Autofahrer. Die Spritpreise gehen nach Rekordwerten wieder etwas runter aktuell. Und ab dem 1. Oktober will die Bundesregierung ja die Steuern senken und erwartet dann eine Entlastung von bis zu 17 Cent pro Liter. Thomas Bremser, Nachrichtenredaktion.
1: Zum Sport. Kurz vor der Entscheidung über den deutschen Olympiakandidaten wollen die Planer in Berlin ihre zunehmend aussichtslose Bewerbung offiziell zurückziehen. Das geht aus dpa-Informationen hervor. Der Senat wollte das nicht kommentieren, lud aber für morgen zu einer Pressekonferenz ein. Am Samstag will der Deutsche Olympische Sportbund entscheiden. Im Rennen sind noch München und die Region Köln-Rhein-Ruhr.
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4: Ja, einen wunderschönen Abend hier bei OS Radio 104,8, eurem Heimatsender. Ihr hört eine weitere Ausgabe von 3 from 1 für euch, wie immer am Mikrofon Michael Reinelt. Und heute Abend im Gepäck die neuen Alben von Dottie Anderson, Mine, My Ugly Clementine und A Personal Trainer hören wir im Hintergrund schon mit dem Track Punch Drunk Love. Und ja, mal angenommen, man stünde so richtig auf ein anmachendes, dynamisches und abwechslungsreiches Amalgam aus unausgeschlafenem Slacker-Musik und gitarrenbetonten Alternativrock. Na, da würde man doch zunächst nach Großbritannien und in die Vereinigten Staaten von Amerika blicken. Ja, das ist alles nicht ganz falsch, aber direkt hinter der deutschen Landesgrenze findet sich mit Personal Trainer tatsächlich eine Formation, die genau die genannten Genres mit massiver Spielfreude und großer Originalität und noch dazu ausgereiften Songwriting bedient. Human Assholes ist das nunmehr dritte Album der Niederländer. Und nachdem die ersten beiden Alben hier bisher so ein bisschen unter dem Radar durchgerutscht sind, soll nun aber wirklich mal eine Lanze für das Oeuvre der Herren rund um Frontmann Willem Smith gebrochen werden. Denn die 15 Tracks auf diesem Album machen eins, nämlich richtig, richtig viel Spaß. Und wir hören jetzt rein in dieses Album, wie gesagt, mit dem Track, der im Hintergrund schon läuft, Punch Drunk Love und danach The Burrows und Hole. Ich wünsche ganz viel Spaß mit Personal Trainer.
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Ja, das war's von Personal Trainer. Und wir machen weiter mit Dottie Anderson. Dottie Anderson ist eine faszinierende Person. Folgt man der Schwedin auf einschlägigen Social-Media-Portalen, versteht man viel und wenig zugleich, aber wird gut unterhalten. Die Songwriterin, Sängerin und Drummerin aus Smaland tauft sich mal eben Swedish Drummer Vampire Born at IKEA und schnell ist klar, dass man an vieles, was die Dame so von sich gibt, ein überdimensionales Zwinker-Smiley dranheften darf. Nicht zuletzt verraten auch Albumtitel und Artwork Ironie, Humor und Sarkasmus bilden eine wichtige künstlerische Klammer. Dabei hat Anderson wie viele andere junge Menschen bereits durchaus ernste Dinge erlebt. Zum Beispiel ein nennenswertes Alkoholproblem schon in jungen Jahren überwunden, das abrupte Ende der letzten Paarbeziehung, ihrer ersten großen Liebe und weil das Verarbeiten Zeit braucht, die Selbstfindung und Neujustierung ein andauernder Prozess ist, liegt es recht nahe, dass die erste offizielle LP der Schwedin mit sehr persönlichen Emotionen und Texten aufwartet. Ansonsten, Anderson schreibt die Songs selbst, verfeinert werden ihre Skizzen von Multi-Instrumentalisten Ben Jackson Cook, der auch Gitarrenparts und Keyboard-Sounds beisteuert und für Variationen sorgt. Und bei allem sauren Schmerz, bei aller süßen Verspieltheit und Introvertiertheit ihres extrem melodischen Indie-Pop-Sounds schreibt die Schwedin nicht nur schöne Songs, sie pinselt auch einige kluge Sätze an die Wand, die den Aufbruch zu Neuem widerspiegeln, die ein Kapitel des nach vorne Blickens zeichnen. Und wie sich das Ganze dann anhört, für euch jetzt mit den drei Songs Wash My Hair, Only Metaphorical und Baby Cake. Ich wünsche ganz viel Spaß.

Ja, das war's von Dottie Anderson. Und wir kommen zum nächsten Album. Und das kommt von Mina. Comedy Clips nannte der SWR in einem Artikel die kurzen Videos, die Mina seit einigen Monaten erstellt und als Reels auf Instagram teilt. Darin lässt sie Originalausschnitte laufen, in denen prominente Männer misogyne und frauenverachtende Statements vom Stapel lassen und spricht das Gesagte mit meist stoischer Miene synchron mit. Und das Konzept ist so simpel und genial und entlarvt, dass Alpha-Mann-Ideologien nicht erst von Andrew Tate und Konsorten erfunden wurden. Die Videos beweisen außerdem, dass Mina sich nicht nur darauf beschränkt, Musik zu machen und nur in ihren Songtexten Ansichten zu Politik oder Gesellschaft zu teilen. Für ihr neues Album Killer sind die Clips die perfekte thematische Vorlage. Toxische Beziehungen und Gewalt sind der blutig-rote Faden des Albums. Die 40-Jährige ist eine Meisterin darin, Gefühle und seelische Konflikte einzufangen, ohne in die Kalenderspruchfalle zu tappen. Kaum ein Artist in diesem Gefilden ist so wandlungsfähig und kreativ und liefert seit Jahren auf ähnlich hohem Niveau ab. Mit Killer veröffentlicht die akribische Wahlberlinerin ihr stimmigstes Werk. Bis jetzt also hören wir hinein in dieses Album und zwar mit den drei Tracks Lichter aus, Relativ und Ohne dich. Ich wünsche ganz viel Spaß mit Mina.

Ja, das war's von Mina. Und weil wir noch ein bisschen Zeit hatten, habe ich noch einen weiteren Track aus diesem Album beigefügt. So, nun kommen wir zu My Ugly Clementine. Selbstbewusstsein dürfte bei My Ugly Clementine eigentlich kein knappes Gut mehr sein. Seit ihrem Debüt Vitamin C hat sich die Wiener Band 2 Amadeus Awards abgeholt, wurde von FM4 zum Act des Jahres gewählt und mit dem European Independent Album of the Year ausgezeichnet. Trotzdem steht das lyrische Ich in der Vorab-Single Confidence vor dem Spiegel und muss sich den nötigen Mut erst einreden. I'm gonna fake some confidence, heißt es zum groovenden Indie-Pop, ehe die Aussicht auf ein künftig weniger scheues Dasein gleich augenzwinkernd an die nächste Therapiesitzung weitergereicht wird. My Ugly Clementine selbst müssen dagegen längst nicht mehr vortäuschen, nichts mehr vortäuschen. Ihr drittes Album klingt nach einer Band, die ziemlich genau weiß, was sie kann. Und das ist einiges. Mit Gitarren und Bass, drei charakterisch starken Stimmen, großen Harmonien und wechselnden Stimmungen geht die Band so selbstverständlich um, dass Punk-Attitüde, Indie-Pop und 90s-Grunge nie nach zusammengetragenen Lieblingsplatten klingen. Und wie sich das Ganze anhört, für euch jetzt mit folgenden vier Songs. Don't Mess With Me, You Won, If You Know, You Know und Unlawfully Wedded. Ich sage an dieser Stelle besten Dank fürs Zuhören. Würde mich freuen, wenn ihr am kommenden Dienstag dann um 21 Uhr wieder einschaltet hier bei OS Radio 104,8 für die nächste Ausgabe von 3 from 1. Für euch am Mikrofon war wie immer Michael Reinelt und jetzt ganz viel Spaß mit My Ugly Clementine.

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1: Ich bin Tine Klimach. Die Bundesregierung will Sozialmissbrauch eindämmen. Dazu beschloss das Bundeskabinett einen Aktionsplan mit 10 Punkten. Wirksamer bekämpft werden sollen etwa sogenannte Schrottimmobilien. Bundesinnenminister Dobrindt will harte Kante zeigen.
2: Schrottimmobilien sind Immobilien, die in Teilen nicht bewohnbar wären. Die organisierte Kriminalität macht sich die zu eigen und suggeriert, dass hier Leistungsempfänger in einem hohen Zahl in diesen Immobilien untergekommen wären. Und so werden dann Mieteinnahmen kassiert.
1: Auch Teil des 10-Punkte-Plans, die Grundsicherung soll nicht länger an per Haftbefehl gesuchte Personen ausgezahlt werden. Wegen einer Drohnensichtung am Hauptstadtflughafen Berlin-Brandenburg ist der Flugbetrieb am Abend für 45 Minuten komplett eingestellt worden. Inzwischen sei die Sperrung bereits wieder aufgehoben worden, sagte eine Sprecherin des BER, der dpa. An keinem anderen deutschen Flughafen sind im ersten Halbjahr so viele Drohnen gesichtet worden wie am Hauptstadtflughafen BER. 28 solcher Flugobjekte wurden registriert, wie die deutsche Flugsicherung mitteilte. Im Jahr davor waren es insgesamt nur 8 Drohnensichtungen. Wegen des Klimawandels haben Experten auf dem Extremwetterkongress in Hamburg zum Handeln aufgerufen. Nach Erkenntnissen des Deutschen Wetterdienstes zeigen sich immer mehr Hitzewellen und Trockenheitsperioden in Deutschland. Die Hitzewelle ab Mitte Juni sei besonders intensiv gewesen.
3: Rekordhitze von fast 42 Grad Ende Juni. Mit dem Klimawandel werden solche Hitzewellen immer wahrscheinlicher, sagen Experten. Die Folgen von Extremwetter spürt jeder, mahnt auch Umweltminister Schneider. Auch die Wirtschaftsleistung sinke an heißen Tagen. Deshalb macht sich Schneider auch dafür stark, eine Gemeinschaftsaufgabe, Klimaanpassung und Naturschutz ins Grundgesetz aufzunehmen, damit Bund und Länder mehr Handlungsmöglichkeiten bekommen. Thomas Thonfeld, Nachrichtenredaktion.
1: Gegen den früheren Hollywood-Filmmogul Harvey Weinstein sind in einem neu aufgerollten Verfahren wegen eines Sexualverbrechens 15 Jahre Haft verhängt worden. Das berichten mehrere US-Medien. Der 74-jährige Weinstein ist bereits seit Jahren im Gefängnis. Das jetzt verhängte Strafmaß ist ein weiterer bedeutender Schritt in der seit Jahren andauernden Aufarbeitung von Sexualverbrechen. Es gab bereits mehrere Verfahren.
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1: Ich bin Tine Klimach. Die Bundesregierung will Sozialmissbrauch eindämmen. Dazu hat das Bundeskabinett einen 10-Punkte-Aktionsplan beschlossen. Bundesinnenminister Dobrindt sagte, man zeige klare Kante gegen Missbrauch und Betrug und gegen kriminelle Strukturen, die sich den Staat zur Beute machten.
2: Ein Geschäftsmodell der Kriminellen, sie pferchen Leute in Schrottimmobilien und kassieren dann illegal Sozialleistungen. Wir ändern das, sagt Dobrindt. Auch verurteilte Straftäter, die untergetaucht sind, bekommen keine Leistungen mehr. Und der Datenaustausch zwischen den Behörden soll verbessert werden. Der funktioniert bisher nämlich nicht. Kurz, es geht bei dem Aktionsplan um viel Geld, das dem Staat durch die Lappen geht, aber auch um mehr Gerechtigkeit. Claudia Wächter, Nachrichtenredaktion.
1: Eine Drohnensichtung am Hauptstadtflughafen sorgte für eine Einstellung des Flugverkehrs. Für 45 Minuten gab es keine Starts und Landungen mehr. Inzwischen sei die Sperrung bereits wieder aufgehoben, sagte eine Sprecherin. Es kam bei zahlreichen Flügen zu Verzögerungen bei Starts und Landungen. Die Sprecherin der Bundespolizei sagte, Mitarbeiter am Flughafen hätten die Drohne gesichtet. Es konnte aber keine gefunden werden. Dann sei der Flugverkehr wieder freigegeben worden. In der gerade beendeten Badesaison sind mehr Menschen in Deutschland ums Leben gekommen als im Sommer des Vorjahres. Zwischen Anfang Mai und dem Ende der Sommerferien ertranken 248 Menschen. 12 mehr als im gleichen Zeitraum 2025. Das teilte die Deutsche Lebensrettungsgesellschaft mit.
3: Alleine im Juni zählte die DLRG mehr als 100 Todesfälle. Nur 2003 gab es in einem Juni mehr Badetote. Eine Hitzewelle zog besonders viele Menschen ans Wasser. Besonders gefährdet sind Jugendliche und junge Männer zwischen 11 und 30 Jahren. Viele überschätzen sich, sind leichtsinnig, gehen Risiken ein und das, obwohl sie nicht oder nicht gut schwimmen können. Die meisten tödlichen Badeunfälle gab es in Bayern. Hier starben in diesem Sommer 61 Menschen. Uli Reitinger, Nachrichtenredaktion.
1: Die Europäische Kommission vergibt im Oktober rund 40.000 kostenlose Reisetickets durch Europa. Bewerben können sich 18-Jährige aus der EU und bestimmten assoziierten Ländern, wie die Fachstelle für internationale Jugendarbeit der Bundesregierung mitteilte. Für Teilnehmer aus Deutschland seien rund 7.000 Discover-EU-Tickets reserviert. Die Bewerbungsrunde läuft noch bis zum 15. Oktober.
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1: Ich bin Tine Klimach. Die USA haben den russischen Präsidenten Putin zum G20-Gipfel im Dezember in Miami eingeladen. Das sagte Außenminister Rubio am Rande der UN-Vollversammlung in New York. Die USA hofften, dass Putin diese Einladung annehmen werde.
2: Der G20-Gipfel wäre eine gute Gelegenheit, Putin nicht nur mit US-Präsident Trump, sondern auch mit anderen Staats- und Regierungschefs in Kontakt zu bringen. Den USA ist offensichtlich daran gelegen, denn es herrscht Sorge, dass sich der Ukraine-Krieg ausweitet. Sabotageakte oder hybride Angriffe, Cyberattacken oder gezielt gestreute Falschinformationen könnten eine Eskalation auslösen, warnte US-Außenminister Rubio. Trump hatte Russland erst letzte Woche vorgeworfen, Verbündete der Ukraine schon lange anzugreifen. Im Fokus steht Polen. Aus den USA, Tina Eck.
1: Gesetzlich versicherte Eltern können Krankengeld beantragen, wenn ein Kind unter 12 Jahren krank ist und sie deswegen nicht zur Arbeit gehen können. Aktuell sind es 15 Tage pro Jahr und Elternteil. Die Krankenkasse übernimmt und zahlt in der Regel 90% des Nettoverdienstes. Bundesgesundheitsminister Carsten Lindemann ist dafür, die Regelung wieder auf 10 Tage zu senken. Das sagte er im Bundestag.
3: Das ist eine Regel, die wir eingeführt haben während Corona, die es vorher auch nicht gab. Und wir insgesamt, glaube ich, als Politik gut daran tun, dass Sonderregeln, die es zu Corona gab, wieder zurückgenommen werden.
1: Lindemann wandte sich gegen Kritik. Es werden 10 Tage sein, mal 2 sind es 20 Tage im Jahr. Und das hatten wir auch in den ganzen Jahren vor Corona, sagte er. Die Bundesregierung hat einen 10-Punkte-Plan gegen Sozialmissbrauch beschlossen. Bundeskanzler Friedrich Merz schrieb dazu auf X: Missbrauch geht zulasten aller, die arbeiten und einzahlen. Unter anderem soll Grundsicherung nicht länger an per Haftbefehl gesuchte Personen ausgezahlt werden. Bestechung, bandenmäßiger Betrug und Urkundenfälschung. In mehreren Verfahren summierten sich die Strafen gegen Hendrik Holt auf fast 9 Jahren Gefängnis. Absitzen wollte der als Windkraftbetrüger bekannt gewordene Holt diese nicht. Ende August kehrte der 36-Jährige von einem genehmigten Ausgang nicht in die Justizvollzugsanstalt in Berlin zurück. Knapp einen Monat später wurde er nun in Dubai gefasst, wie die Staatsanwaltschaft Osnabrück mitteilte. Nach ihm war weltweit mit europäischem Haftbefehl gefahndet worden.
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1: Ich bin Tine Klimach. In der Debatte um hohe Spritpreise bekommt die umstrittene 12-Uhr-Regel an den Tankstellen immer mehr Gegenwind. Der Bundesrat befasst sich am Freitag damit, die Tankregel wieder abzuschaffen. Auch der ADAC spricht sich dafür aus.
2: Seit April dürfen nur um 12 Uhr die Spritpreise erhöht werden. Die Regel ist seitdem umstritten, denn sie hat die Preise nicht gesenkt. Nur der Zeitpunkt, wann die Preise erhöht werden, steht seitdem fest. Die Tankstellen hätten wegen der Regel die Preise teilweise stärker erhöht als davor, sagt der ADAC. Zumindest gibt es eine gute Nachricht für Autofahrer. Die Spritpreise gehen nach Rekordwerten wieder etwas runter aktuell. Und ab dem 1. Oktober will die Bundesregierung ja die Steuern senken und erwartet dann eine Entlastung von bis zu 17 Cent pro Liter. Thomas Bremser, Nachrichtenredaktion.
1: Die USA haben den russischen Präsidenten Putin nach Angaben von Außenminister Rubio zum G20-Gipfel im Dezember in Miami eingeladen. Die USA hofften, dass er diese Einladung annehmen werde, sagte Rubio. Man denke, dass dies eine gute Gelegenheit sei, damit Putin nicht nur mit US-Präsident Trump, sondern auch mit anderen Staats- und Regierungschefs ins Gespräch kommen könnte. Wer einkaufen geht, soll künftig häufiger einen digitalen statt einen gedruckten Kassenbon bekommen. Dazu hat das Bundeskabinett einen Gesetzentwurf des Finanzministeriums beschlossen. Nach diesem sollen Papierbelege von 2028 an grundsätzlich durch digitale Belege ersetzt werden.
3: Oft landen sie auf dem Bürgersteig oder auf der Fußmatte im Auto. Die Kassenbons nerven einfach viele. Und auch Bundesfinanzminister Klingbeil findet, die Dinger sorgen für einen unnötigen Bürokratiewust und begünstigen Steuerhinterziehung. Deshalb also digital. Allerdings nicht alle müssen umstellen. Unternehmer zum Beispiel, die wenig Umsatz machen, die dürfen auch weiterhin Kassenbelege ausgeben. Claudia Wächter, Nachrichtenredaktion.
1: Zum Sport. Kurz vor der Entscheidung über den deutschen Olympiakandidaten wollen die Planer in Berlin ihre zunehmend aussichtslose Bewerbung offiziell zurückziehen. Das geht aus dpa-Informationen hervor. Der Senat wollte das nicht kommentieren, lud aber zu einer Pressekonferenz ein. Am Samstag will der Deutsche Olympische Sportbund entscheiden. Im Rennen sind noch München und die Region Köln-Rhein-Ruhr.
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